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Moin Kinder, moin liebe Eltern, ein herzliches Moin allen, die uns zuhören. Die evangelische Luthergemeinde und die katholische Pfarrei Franz von Assisi in Kiel grüßen euch. Wir feiern heute wieder Radio Kinderkirche und wir fiebern mit David mit, bevor er König wurde. Heute geht unsere Reihe nämlich weiter und es wird spannend, ob sich David wohl würdig zeigt, tatsächlich irgendwann König zu sein? Will er das überhaupt? Kann er es? Es gibt wie immer auch Lieder und wir beten zusammen, denn das ordnet unsere Gefühle und Gedanken. Na, und zum Schluss gibt es eine Spielidee. Mal sehen, ob sie euch Spaß macht. Aber jetzt lasst uns singen. Macht ihr mit? Los geht's!

0: Hi, Emily.
1: Was ist?
0: Wieso? Was soll sein?
1: Na, du stehst hier so vor dem Mädchenklo und gehst nicht hinein. Musst du mal?
0: Ja.
1: Traust du dich nicht? Soll ich mitkommen?
0: Ja, ich meine, nein, vielleicht ist jemand drin.
1: Na und? Also brauchst du mich nun oder nicht?
0: Nee, geht schon. Licht ist aus, nicht besetzt.
1: Okay.
0: Ich bin gleich wieder da. Danke, Emily. Ich wollte nur lieber alleine sein.
1: Schon klar. Wir sehen uns bei Rallye. Bei König David.

0: Lasst uns beten.
1: Ach Gott, immer soll ich was. Immer muss ich. Ich will einfach mal nur tun, was ich will. Aber ich weiß nicht, was ich will. Und manchmal, da traue ich mich nicht. Guter Gott, hast du eine Idee für mich? Amen.

0: Unsere Geschichte von David geht weiter. Aus dem mutigen Hirtenjungen ist ein Mann geworden. Damals, als unser Prophet Samuel ihn gesalbt hatte, wusste David noch nicht, was es bedeutet, König zu werden.
1: David, ich salbe dich zum König. Du wirst für dein Volk sein wie ein Hirte. Du wirst es anführen und dich um das Wohl der Menschen kümmern. Ja, genauso wie du dich um deine Schafe kümmerst.
2: Mäh, jetzt gießt er ihm das heilige Öl über den Kopf. Mäh.
1: David, erweise dich deiner Aufgabe würdig und vergiss Gott, unseren Herrn, dabei nicht. Und jetzt geh zurück zu deiner Herde. Tu deine Arbeit, so gut du es kannst. Und vergiss nicht, was ich dir gesagt habe, denn es wird bald wahr werden.
0: Aber inzwischen hatten sich der musikalische Hirte und der König Saul kennengelernt. Nur zu gut.
3: Gott wird uns retten. Dafür braucht er kein Schwert.
4: Na warte, dich kriege ich.
3: Jetzt kommt's darauf an. Schnell, meine Schleuder. Ein Stein. Gott, hilf mir.
0: Saul hatte mit eigenen Augen gesehen, wie der Kleine den Riesen Goliath besiegt hatte. Und Saul hatte ihn etwas später natürlich wiedererkannt, als David ihm, dem mauligen König, mit der Harfe bessere Laune machen sollte. Heute sind wir wieder mit dabei, in Israel. Oder genauer gesagt, bei En-Gedi, einer ganz wunderbaren, versteckten Oase im sonst so trockenen, felsigen Bergland im Süden. Hier lagert Saul mit seinen Soldaten. Was sucht er denn hier? Und da kommt... Oh, hoppla! Herr Esel!
5: Kann ich hier mal bitte durch? Danke. Ich muss da hinten hin. Ich soll offenbar dieses Zelt hinbringen. Ja. So ein schweres Zelt. Ist das größte hier. Das Zelt des Königs. Muss was denn so schwer sein? Ja. Ich will gerne tragen, aber in dieser Hitze...
6: Beklagt sich da jemand über meinen Herrn und König? Ich muss doch sehr bitten.
5: Ja, ich meine, nein, ja, was schmeißt du dich so an, Frau Gaul? Ich frag mich nur, was der König hier macht, mitten in der Wüste. Ja.
6: Na, diesen Emporkömmling jagen, diesen David. Der hält sich wohl für den neuen König, hat Männer um sich gesammelt und spielt hier Räuber und Gendarm mit uns. Und ratet mal, wer der Räuber ist.
5: Schon klar. Die noble Frau Gaul hat ihr Urteil schon gefällt. Woher willst du wissen, dass dieser David ein Räuber ist? Willst du mich veräppeln? Ja, ja.
6: Reg dich ab, Nathan. David will Sauls Thron rauben. Ist doch klar. Er will König werden anstelle des Königs.
5: Ja. Mit Gewalt? Das glaub ich nicht. Ja. Nee.
6: Hast du nicht mitbekommen, wie er schon als Hirtenjunge den Riesen Goliath erledigt hat? Er ist listig und hat viele Freunde gewonnen, sogar am Hof.
5: Ja. Aber Saul hat ihm doch selbst seine Tochter Michal zur Frau gegeben. Sie liebt ihn. Und der Prinz Jonathan darf doch zum Freund haben, wen er will.
6: Ja, ja. Aber beim Regieren kommt es darauf an, was hinten rauskommt. Kann David das? Auch wenn er soll?
5: Gott will es, wenn David nur will. Er ist der Gesegnete Gottes. Du wirst schon sehen. David vertraut auf Gott und wird sich als treu und gut erweisen. Er würde Saul und seine Familie niemals etwas zuleide tun. Das muss er nicht. Ja, nee.
6: Woher weißt du das alles? Oh, ihr Esel. Was hast du mit David und seinen Leuten zu schaffen? Ich diene nur dem wahren König.
5: Dann komm lieber runter vom hohen Ross. Ja. Wo steckt der König Saul überhaupt? Er soll doch sagen, wo genau dieses große Zelt aufgeschlagen wird. Hat er sich verdrückt? Weg ist er! Ach, da kommen die Soldaten, die das Lager aufbauen dürfen.
7: Diese Dusche war herrlich. Habt ihr unsere Spuren verwischt?
8: Na logisch, David. Haha, ja. Bitter nötig war die Wäsche. Wir sind ja schon seit Wochen auf der Flucht vor dem König. Er muss dich wirklich fürchten, David.
7: Ja, Wenn ich ihm doch nur beweisen könnte, dass ich ihn achte. Meine Zeit ist noch nicht gekommen. Ich sollte lieber warten, bis Gott will, dass ich Saul nachfolge.
9: Jetzt ist es doch soweit. Saul weiß nicht, dass wir hier sind. Aber ich weiß, wo sein Zelt gerade aufgebaut wird. Heute Nacht schlagen wir zu. David, du musst dich heute noch zum König machen.
7: Muss ich?
4: Psst, still. Da ist jemand. Direkt vor der Kluft.
10: Wenn das kein Wink des Schicksals ist. Nun steht Saul direkt vor der Felsenkluft, in der sich David aufhält. Und König Saul scheint, nun ja, einmal zu müssen.
11: Shalom, mein Herr und König.
12: Shalom Urim, mein treuer Leibwächter.
11: Was ist?
12: Wieso? Was soll sein?
11: Na, du stehst hier so vor der Felsenkluft und gehst nicht hinein. Muss der König?
12: Ja.
11: Traust du dich nicht? Soll ich mitkommen?
12: Ja, ich meine, nein. Vielleicht ist jemand drin.
11: Na und? Also, brauchst du mich?
12: Nee, geht schon. Hab keine Spuren gesehen. Ist nicht besetzt.
11: Okay.
12: Ich bin gleich wieder da. Danke, mein treuer Soldat. Ich wollte nur allein sein.
11: Schon klar. Wir sehen uns, mein König.
10: Jetzt hat König Saul sein stilles Örtchen gefunden. Und es ist ihm gar nicht aufgefallen, dass David direkt neben ihm ist. David könnte Saul nun ohne weiteres töten. Doch wird er es wirklich tun?
12: Ah, hier in der Kluft ist es kühl und gut. Genau das Örtchen, das ich suche. So. Ah.
13: Ich glaub's nicht. Da hockt Saul und macht unsere Höhle voll.
7: Also nee.
9: David, zieh dein Dolch. Das ist deine Chance. Gott hat ihn in deine Hand gegeben. Ja, David, noch 2 Schritte. Zack, und dann bist du König. Stich zu. Was tust du denn?
7: David, was hast du da in der Hand? Ist Saul tot? Nee, viel besser.
12: Ach, so. Und jetzt raus aus dieser Kluft. Eine Dusche und dann ein Nickerchen.
10: Ist das spannend? Nein, David hat König Saul nicht umgebracht. Vielmehr hat er ihm heimlich einen Zipfel seines Gewandes abgeschnitten. Und was er damit vorhat, erfahrt ihr jetzt.
12: Männer, wo steht mein Zelt? Und bringt mir meine gute Seife.
14: Mein Herr und König.
12: Was?
15: Was?
16: Wie?
11: Das ist doch David. Er war mit König Saul in der Höhle. Beide leben? Wie kann das sein?
14: Ihr alle, hört mich an. Seht hier in meiner Hand ein Zipfel vom Mantel des Königs.
12: Nein!
14: Doch!
16: Oh!
11: David hat dem König in der Felsenkluft einen Zipfel vom Mantel geschnitten. Er hätte König Saul töten können, aber hat ihm kein Haar gekrümmt.
14: Saul, ich will dich nicht töten. Jage mir nicht mehr nach. Sei ein König und regiere weise. Siehe, Gott wird uns zeigen, was er will.
11: Du bist David. Schwöre, dass du Saul und seiner Familie kein Leid antun wirst.
14: Ich schwöre beim lebendigen Gott.
16: Oh.
12: Kann ich dir vertrauen?
14: Das musst du selber wissen. Befrage dein Herz.
12: Du hast recht. Ich war töricht. In meinem Herzen war es finster. Aber du hast heute bewiesen, dass du mein treuer Diener bist. Du hast beherzt gehandelt. Und ich will dich als Freund, nicht als Feind. Segen liegt auf diesem Tag. Männer, wir kehren um. Und David und seine Mann sind frei. Sie dürfen frei nach Hause gehen.
17: Es lebe der König!
11: Es lebe der König! Es lebe der König!

0: Mann, was für eine Geschichte.
1: Ja, David war echt mutig, aber komischer Schluss.
0: Mensch, die Geschichte geht noch weiter. David muss doch noch König werden, oder nicht?
1: Stimmt, aber jetzt muss ich schnell nach Hause. Ich will heute wieder reiten, das liebe ich.
2: Hey, was machst du denn hier?
3: Ja.

0: Liebe Kinder, nun seid ihr dran. Diesmal geht es um Mut. Wer von euch ist so beherzt und geht ohne Licht und ohne Mama oder Papa mal durch den dunklen Kellergang? Oder lieber Versteckspielen im Dunkeln? Vielleicht fällt euch auch selber ein, was Mut erfordert. Einen dunklen Ort erkunden? Zuerst ohne die Taschenlampe, die ihr dabei habt? Wer traut sich, eine Nachtwanderung zu machen? Und schafft ihr es, dabei ganz mäuschenstill zu sein? Keine Angst, nehmt einfach einen Freund oder eine Freundin mit. Dann macht das gruselig viel Spaß. Liebe Eltern, der David aus der Bibel musste schnell erwachsen werden. Aber groß zu werden ist nicht leicht. Kinder gehen dabei auch gern mal eigene Wege und müssen sich beweisen. Wie können wir Eltern unseren Kindern beistehen, dass sie einen guten Weg gehen, dass sie stolz auf sich sein können und ganz eigene Ideen umsetzen können? Sind wir zu streng, zu eng? Oder lassen wir, im Gegenteil, alles durchgehen? Was trauen wir ihnen zu? Was können unsere Kinder aber schon gut selber machen und entscheiden? Wahrscheinlich gibt es darauf keine immer gültige Antwort. Außer einer großen Portion Zutrauen und viel Reden miteinander. Geben wir also Gottes Segen so weiter, dass wir unsere Kinder halten, wenn es sein muss, und loslassen, wenn es sein muss. Und gebe Gott uns die Weisheit, beides zu unterscheiden.
1: Lasst uns nun zusammen beten.
2: Lieber Gott, wenn ich mich nicht traue, dann warte ich ein bisschen und ich frage dich, ob du mir hilfst. Dann will ich nicht nur, dann kann ich auch, sogar wenn ich muss. Und außerdem möchte ich heute um was bitten.
3: Sei bei allen Kindern, die heute auf der Flucht sind. Lass sie Oasen finden, wo sie Ruhe haben.
4: Sei bei allen Kindern, die für Geld arbeiten müssen.
5: Lass sie die Freiheit haben, in einer Schule zu lernen.
6: Sei bei allen Kindern, die allein sind.
7: Lass sie neue Freunde finden, die echt zusammenhalten.
8: Amen.
0: Lasst uns zusammen das Vaterunser beten. Vielleicht ja mit den Bewegungen, die ihr dazu kennt.
9: Vater unser im Himmel, geheiligt werde dein Name, dein Reich komme, dein Wille geschehe, wie im Himmel, so auf Erden. Unser tägliches Brot gib uns heute und vergib uns unsere Schuld, wie auch wir vergeben unserem Schuldigern. Und führe uns nicht in Versuchung, sondern erlöse uns von den Bösen. Denn dein ist das Reich und die Kraft und die Herrlichkeit in Ewigkeit. Amen.
10: Und wir singen zum Abschluss das Lied Vom Anfang bis zum Ende.

Tschüss, liebe Kinder und allen, die mitgehört haben. Bleibt behütet, gebt aufeinander Acht, geht mit Gottes Segen. Es segne dich Gott, der dich liebt. Es segne dich Gott, der die Freiheit schenkt. Es segne dich Gott, der dir Mut macht.

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0: Herzlich willkommen in unserem Podcast Selbstfürsorge, dem Podcast für ganzheitliche Frauengesundheit am UKSH zu Lübeck. Wir, das bin ich, Christine Asmussen als Patientenvertreterin,
1: Maggie Banis-Paluchowski als Gynäkologin
2: und Jörg Riedel als Apotheker.
0: Heute soll es um das Thema Brustaufbau gehen. Ich habe ja immer den ersten Aufschlag und ich habe dazu überhaupt nichts zu sagen. Mir ist zwar die linke Brust abgenommen worden, aber ich konnte es mir überhaupt nicht vorstellen, einen Aufbau über mich ergehen zu lassen. Es hat sich aber inzwischen ganz viel getan auf dem Gebiet. Ich habe zum Beispiel auf einem Kongress gesehen, dass jetzt Bauchfett abgesaugt wird und damit der Brustaufbau gemacht werden kann. Da habe ich gedacht, ist das vielleicht doch was für mich? Dann habe ich vielleicht ein Benefit an anderer Stelle. Aber wir wollen das nicht ins Lächerliche ziehen. Jede Frau findet ihren eigenen Weg. Ich habe mich dagegen entschieden, weil ich keine weiteren Eingriffe wollte. Aber erstmal gibt es ja ganz, ganz, ganz, ganz unterschiedliche Ausgangsvoraussetzungen und dann gibt es ganz tolle Methoden. Und was es da alles so gibt, das erklärt uns jetzt Frau Professor Banis-Paluchowski.
1: Ja, das Thema ist schon sehr komplex, aber was ich wirklich sehr toll finde, ist, dass wir so viele Möglichkeiten haben. Und jeder Mensch ist anders, jede Frau ist unterschiedlich. Und ich erlebe das oft so, dass manche Frauen, genauso wie du es geschildert hast, sagen, eine Prothese, ein Fremdkörper, das kann ich mir überhaupt nicht vorstellen. Dann weiß ich, okay, der eine Weg ist damit ausgeschlossen, das wird nicht der richtige Weg sein für diese Patientin. Aber eine andere wird mir vielleicht sagen, ich kann mir überhaupt nicht vorstellen, ohne Brust aufzuwachen. Das heißt, wenn das Thema Brustdrüsenentfernung im Raum steht und notwendig ist, zum Beispiel weil der Tumor so ausgedehnt ist oder Mikroverkalkungen sind sehr ausgedehnt, das kann ja unterschiedliche Gründe haben, dann weiß ich, okay, das ist eine Frau, die viel Wert auf den Wiederaufbau legt und da soll ich sie natürlich möglichst gut beraten und auch versorgen. Und in der Regel finden wir wirklich für jede Frau einen Weg, mit dem man gut klarkommen kann. Aber mir wäre es ganz wichtig zu sagen, dass das eben nicht eine pauschale Lösung ist, die bei allen funktioniert. Es gibt selten Situationen, wo ein Wiederaufbau nicht möglich ist. Zum Beispiel, wenn die Haut befallen ist, dann können Sie sich natürlich vorstellen, die Haut muss entfernt werden. Dann haben wir keinen Platz, um direkt ein Implantat einzulegen und oft wird dann auch noch bestrahlt. Das heißt, in so einer Situation ist es häufig so, dass man zunächst die Brust komplett entfernt, das heißt eine klassische Mastektomie durchführt und später kann man aber in der Regel einen Wiederaufbau durchführen. Ein Wiederaufbau, der nicht sofort während der Mastektomie stattfindet, sondern erst später, bezeichnen wir als sekundären Wiederaufbau oder Rekonstruktion im Verlauf. Und es ist ein absolut richtiger Weg, wenn eine Patientin zum Beispiel sagt, dass sie erstmal sich mit dem Thema Wiederaufbau nicht so stark beschäftigen möchte und erstmal das Onkologische abschließen will. Es ist in Ordnung, das zweiseitig zu machen. Das ist eine Option. Und dann wiederum für Frauen, die sagen, ich würde mich sehr freuen, wenn das in einer OP gemacht werden kann. Ich könnte mir nicht gut vorstellen, ohne Brust aufzuwachen. Das würde mich sicherlich stark belasten. Da gibt es eben oft die Möglichkeit, dass man direkt während der OP schon den Wiederaufbau vornimmt. Häufig mit einem Implantat. Eine andere Möglichkeit ist unser eigenes Gewebe. Und da denke ich vor allem an die sogenannten Lappen. Lappen bedeutet, dass ich aus einer anderen Körperstelle, zum Beispiel aus dem Bauch, aber auch manchmal aus dem Po, aus dem Rücken, Gewebe entnehme, vor allem Haut- und Fettgewebe, aber manchmal auch den Muskel und daraus eine neue Brust forme. Und das macht man häufiger eher zweizeitig, weil es einfach sehr große OPs sind. Und bei Frauen, die gerade erkrankt sind, die vielleicht die Chemo hinter sich haben oder bald eine Chemo bekommen, vielleicht eine Bestrahlung brauchen, da führt der Weg häufig über die Prothesenrekonstruktion, aber ansonsten die andere Möglichkeit, über das eigene Gewebe zu rekonstruieren, das ist auch eine Option, die man auch später nutzen könnte. Also diese Möglichkeit läuft nicht weg. Und für manche Frauen ist der Verzicht auf Wiederaufbau der richtige Weg. Das erlebe ich in den letzten Jahren immer häufiger, dass auch junge Frauen sich viel informieren und es gibt auch auf Social Media viele Kanäle von Frauen, die ganz mutig sind, sich nach so einem Eingriff auch zeigen und erzählen, wie ihr Weg war. Und ja, ab und zu habe ich Patientinnen, die sagen, ich habe mich ganz bewusst gegen den Wiederaufbau entschieden. Ich wollte eine möglichst unkomplizierte und kurze OP und mir war es wichtig, das Onkologische gut abzuschließen und ich komme gut mit der flachen Brustwand klar. da ist es für uns Ärzte natürlich wichtig, dass wir Wert darauf legen, dass die Narbe möglichst schön wird, dass die Brustwand auch flach wird, dass da keine großen Vorwölbungen sind. Das kann schon im Alltag stören. Und eine relativ neue Option, die wir aber in unserem Zentrum sehr gerne anbieten, ist so ein Weg dazwischen, so eine Kompromisslösung. Es gibt eine OP namens Goldilocks-Mastektomie und das haben viele in Deutschland noch nicht gehört. Das wird noch nicht so oft in Deutschland praktiziert. Entstanden ist die OP-Technik, oder sie wurde genannt, zumindest in den USA von zwei Brustchirurginnen. Und die wollten eine OP den Patienten anbieten, die weder eine Prothese möchten, noch komplett flache Brustwand haben wollten. Und das funktioniert tatsächlich sehr gut bei Frauen, die große Brüste haben, also voluminöse Brüste. Denn dann kann man den Hautmantel belassen. Die Drüse wird natürlich entfernt. Es geht ja um eine Mastektomie, um die Brustdrüsenentfernung. Aber aus diesem großen Hautmantel kann ich oft eine kleine, flache Brust formen. Und es ist trotzdem onkologisch sicher. Es ist eine Mastektomie, also die Drüse wird vollständig entfernt. Aber so eine kleine, flache Brust, das ist oft ein A-Körbchen. Manchmal, wenn man ursprünglich sehr große Brüste hatte, vielleicht ein kleines B-Körbchen. Damit sind die Patienten auch oft sehr zufrieden. Also wir versuchen auch diese OP-Form als Option darzustellen. Das geht natürlich nicht bei jeder Frau, weil man schon relativ viel an Volumen braucht, damit das gut klappt. Aber es ist auch eine Möglichkeit.
0: Ich kenne viele Frauen, die dann natürlich auch die andere Brust haben angleichen lassen und mit diesen Ergebnissen sehr, sehr glücklich und zufrieden sind. Und welcher Weg das genau für die Betroffene ist, das ist einfach eine ganz klare Einzelfallentscheidung. Und wir haben jetzt viele, viele Möglichkeiten gehört. Es gibt ganz viele Optionen und es gibt vor allen Dingen auch ein Recht darauf, dass man diese Eingriffe machen lassen kann. Eine ganz wichtige Information: darum muss Frau in dieser schwierigen Situation nicht kämpfen, sondern das ist ein Angebot, was man annehmen oder ablehnen kann. Eine ganz wichtige Information.
1: Das ist wirklich ganz, ganz wichtig, denn anders als in vielen anderen Ländern gibt es tatsächlich in Deutschland den Anspruch auf eine Brustrekonstruktion, wenn man eine Krebserkrankung hatte. Das heißt, wenn ein Brustkrebs aufgetreten ist und man die Drüse entfernt, dann hat man den Anspruch, wenn es medizinisch möglich ist und erwünscht ist, dass der Wiederaufbau direkt während der Mastektomie durchgeführt wird oder aber auch später. Und das fragen mich oft Patienten, bis wann sie sich entscheiden müssen. Es gibt keine zeitliche Begrenzung. Also auch wenn eine Frau vor 10, 15 Jahren ihre Mastektomie hatte und sie möchte sich nochmal beraten lassen und vielleicht entscheidet sich dann für den Wiederaufbau, dann bleibt dieser Anspruch. Also sie muss die Kosten nicht selbst tragen, sondern es ist eine Kassenleistung. Ein bisschen anders ist es bei Frauen, die eine genetische Mutation haben, denn sie sind ja gesund. Sie tragen eine genetische Mutation, die dazu führt, dass in Zukunft das Risiko für Brustkrebs höher sein könnte. Und das ist tatsächlich rechtlich gesehen so ein Graubereich. Also in der Regel wird das natürlich von der Kasse bezahlt. Aber im Deutschen Konsortium familiärer Brust- und Eierstockkrebs, den wir auch mit unserem zertifizierten Zentrum natürlich angehören, wird empfohlen, im Vorfeld bei der Krankenkasse einen Antrag zu stellen. Auch um letztendlich für die Patientin sicherzustellen, dass sie später, wenn Folge-OPs vielleicht notwendig sein können, Implantatwechsel oder so, dass sie auch abgesichert ist und dass die Kasse nicht sagt, nein, nein, nein, das wollen wir nicht bezahlen. Denn wenn die erste OP von der Kasse genehmigt und bezahlt wurde, bei allen Folgeoperationen dieser Brust ist es auch so, dass die Kasse das übernehmen sollte.
0: Ich habe noch mal eine Frage zu Nachuntersuchungen. Als Brustkrebspatientin wird man ja jährlich weiterhin untersucht. Manchmal ist der Zyklus oder meistens ist dieser Untersuchungszyklus am Anfang enger, dann wird er weiter. Ändert sich die Möglichkeit, vernünftig zu untersuchen durch einen Brustaufbau?
1: Nicht wesentlich. Das heißt, das, was wir sonst nach einer Mastektomie tun würden, Ultraschall, das ist das, was die meisten Patienten auf der betroffenen Seite bekommen, wenn die Brust komplett abgenommen wurde. Das können wir auch wunderbar machen, wenn dort ein Implantat oder ein Fettlappen liegt. Und alles, was über dem Implantat ist, das können wir hervorragend beurteilen. Da stört uns das dahinterliegende Implantat nicht. Das, was man im Ultraschall nicht so gut sieht, ist tatsächlich der Bereich hinter der Prothese. Deswegen achten wir während der OP immer darauf, dass am Muskel, also sozusagen nach hinten, von dort, wo das Implantat liegen wird, dass dort auf keinen Fall Reste der Brustdrüse irgendwo belassen werden. Das heißt, da muss der Operateur natürlich auch sicherstellen, dass das der Fall ist. Übrigens, bei Frauen, die eine genetische Mutation haben, in so einem intensivierten Früherkennungsprogramm waren, ist es mittlerweile so, dass nach der Brustdrüsenentfernung auf beiden Seiten prophylaktisch oder risikoreduzierend, sagen wir, diese Frauen dann 6 bis 12 Monate später einmalig eine Kontrolle bekommen, ob denn tatsächlich die Brustdrüse vollständig oder fast vollständig entfernt wurde. Das heißt, man will im Rahmen der Qualitätssicherung nochmal sicherstellen, dass keine größeren Reste verblieben sind. Das ist auch ein ganz wichtiger Aspekt, bevor diese Frauen aus dem intensivierten Früherkennungsprogramm entlassen werden.
0: Vielleicht bevor wir jetzt noch mal was zur Komplementärmedizin hören, ein Wort zur Epithese. Ich selbst bin Epithesenträgerin und das gibt da inzwischen ganz tolle. Ich habe jetzt eine, aus der kann man Luft rein- und rauslassen. Das heißt, wenn ich ab- oder zunehme, dann kann ich meine kleine Gummibrust, in unserer Familie liebevoll Lotti genannt, lose Titte, kann ich dann nicht größer oder kleiner werden lassen. Das einzige Problem, was es beim Tragen einer Epithese gibt, ist, dass man das nicht vergessen darf. Also zu Hause trage ich sie oft nicht und wenn ich zum Sport gehe und habe hinterher noch was anderes vor, dann muss ich immer aufpassen, dass sie in meinen Sportsachen dabei ist und ich nicht ohne dastehe. Ist mir übrigens letzten Freitag beim Chor passiert und dann habe ich einfach eine Leggings, die ich mit hatte, so geknuddelt, dass sie dann wie eine Brust auf der anderen Seite aussah. Man muss etwas improvisieren, aber das lernt man. Wie gesagt, immer der Preis fürs Überleben. Aber jetzt vielleicht nochmal der Schwenk zur Komplementärmedizin mit den Tipps als Rausschmeißer für diese Folge.
2: Ja, vielen Dank. Also ich habe fasziniert zugehört und gehe heute auch wieder mit einem Mehrwissen heraus, weil das ja so ein Thema ist, mit dem ich im Alltag nichts zu tun habe. Und trotzdem aber kommen einige Frauen tatsächlich in die Sprechstunde und ich will mit einem Erlebnis starten, wo eine Frau hineinkam, sehr elanvoll und sagte, heute geht's um Brüste. Und da dachte ich, Gott, was ist das jetzt hier? Vielleicht ist sie bei mir gar nicht heute richtig aufgehoben. Hat sie sich vielleicht verwechselt? Und ich sagte, das ist komplementärmedizinische Beratung. Ja, das weiß ich. Heute geht's um Brüste. Wollen Sie mal anfassen? Da habe ich gesagt, nee, ich möchte nicht anfassen. Und es ging sozusagen auch um Maßnahmen, was ich sozusagen tun kann. Nicht für den Brustaufbau, sondern wenn der Brustaufbau erfolgt ist. Aber die war so wirklich voller Elan und war so stolz darauf. Ich glaube, das wollte sie präsentieren. Aber ich sage, für eine Beratung brauche ich das nicht sehen und auch nicht anfassen. Also wo können wir unterstützen? Und die erfolgreichste integrative Unterstützung, die besteht nicht aus exotischen Verfahren, sondern das ist wirklich die Grundlagen der Regeneration. Das ist die Bewegung, das ist die Ernährung, das ist Entspannungstechniken, das ist die gezielte Unterstützung der psychischen Gesundheit und vor allen Dingen darauf zu achten, dass man einen ausreichenden Schlaf hat. Warum ist der Schlaf so wichtig? Der Schlaf ist ein unterschätzter Heilungsfaktor. Der Schlaf hat einen direkten Einfluss auf eine Entzündungsaktivität, auf eine schlechtere Regeneration, beziehungsweise auch auf mehr Fatigue oder chronische Erschöpfung, was ja teilweise bei einigen Patienten wiederum, die mit einer Therapie konfrontiert waren oder sind, tatsächlich auch noch eine Möglichkeit darstellt. Und vor allen Dingen in dem Zusammenhang sehr wichtig zu erwähnen, und deswegen heißt es heute auch Brain Fog, also Gehirnnebel und nicht mehr Chemobrain, sondern die Chemotherapie hat nicht einen direkten Einfluss primär. Sie forciert vielleicht diese chronische Erschöpfung, diese kognitiven Beeinträchtigungen. Aber die Fatigue, die beginnt an dem Tag der Diagnose und auch mit Operationen oder operationstechnischen Eingriffen. Und darum zählt auch der Brustaufbau zum Beispiel dazu. Also insofern ist das ganz wichtig auseinanderzuhalten. Deswegen Schlafhygiene, deswegen Entspannungsverfahren, deswegen auch Stressreduzierungsmaßnahmen. Was mir ganz wichtig ist, weil das immer wieder kursiert, auch in Social Media, in Kanälen, auch auf Insta und so weiter, immer wieder der Rat oder die Empfehlung, zu Nahrungsergänzungsmitteln zu greifen, die scheinbar in irgendeiner Form diesen Brustaufbau unterstützen. Also sprich hochdosierte Antioxidantien, Coenzym Q, hochdosiertes Vitamin C, Kollagenpräparate, Kreatin und so weiter. auch in bestimmte Entgiftungskuren, Detoxifikationen, aber auch Sauerstoff- oder Ozontherapien. Da möchte ich ganz kurz drauf eingehen, nämlich mit dem abschließenden Satz zu dieser Thematik. Das ist alles nicht evidenzbasiert. Im Gegenteil, das hat keinen Einfluss, Stand heute, auf den Brustaufbau. Im Gegenteil, es kann sogar andere Strukturen oder vielleicht medikamentöse Therapien oder gefährden. Und es entsteht eine Erwartungshaltung, die schlichtweg nicht erfüllt werden kann. Also, lassen Sie diese Ratschläge tatsächlich ins Nirvana laufen, konzentrieren Sie sich auf die grundsätzlichen Regulatorien und da haben Sie in Ihrer Selbstwirksamkeit und in Ihrer Selbstfürsorge viel mehr getan und zwar nicht nur für diesen speziellen Augenblick, sondern auch für das weitergehende Leben auf allen Ebenen und das ist letztendlich dann auch eine Gesundheitsvorsorge.
0: Ja, und die psychische Gesundheit, da vielleicht ein Schlusswort, sich wohlzufühlen im eigenen Körper, ist, glaube ich, etwas ganz, ganz Wichtiges, um auch lange gesund bleiben zu können, sich selber wieder schön fühlen zu können. Und das geht mit oder ohne Brustaufbau. Wir haben so schöne Dessous, die wir uns als Frauen anziehen können. Es gibt so viele Dinge, mit denen man sich das gut tun kann, dass man ja, Möglichkeiten hat, wieder in ein fröhliches und selbstbestimmtes Leben zu kommen, ob mit oder ohne Brustaufbau. Wichtig ist, dass wir das Ganze überleben und das Leben feiern. Ist das unser Schlusswort?
1: Ich denke schon.
2: Absolut. Auf den Punkt gebracht.
0: Ja, dann wünschen wir allen eine gute Zeit und freuen uns auf ein Wiederhören in unserem schönen Podcast.
1: Bis zur dann. Nächsten Folge.
0: Tschüss. Ja, bis dann. Die Sendung verantwortet Christine Asmussen als Patientenbeirätin am UKSH zu Lübeck. Es handelt sich um einen Podcast des Brustzentrums, der auch auf allen üblichen Plattformen runtergeladen und gehört werden kann, auf denen man Podcasts hören kann.
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Redaktionsleitung und Sendeverantwortung Michael Lupatsch. Und auch heute wieder von mir moderiert. Wir waren im ganzen Land Schleswig-Holstein für Sie unterwegs, um Eindrücke von den Konzerten des Schleswig-Holstein Musikfestivals für Sie einzusammeln. In Lübeck-Schlutow in der Andreaskirche gab es eine tolle Kombination von Akkordeon und Klarinette. Im Meldorfer Dom besondere Blockflötenklänge. Einem Streichquartett mit Pianisten haben wir in Pronsdorf zugehört. Die Popband Roxette, die begeisterte in Kiel ihr Publikum und unsere Rezensentin. Eine Vorausschau auf ihre Konzerte in Lübeck und Heide bietet eine der Sängerinnen des schwedischen Gesangsquartetts Kraja im Interview. Und zum Schluss blicken wir noch nach Emkendorf, wo wir das Musikfest auf dem Lande in Emkendorf besucht haben. Und dazu natürlich wieder viel tolle Musik, wie es hier üblich ist bei Musikfest im Radio.

0: Mit Off-Piste haben uns hier Magnus Hollmander und Irena Serotjuk eigentlich schon in ein Skigebiet und auf die Skipiste entführt. Dazu dann später mehr hier bei Musikfest im Radio. Denn jetzt geht es um das Konzert der beiden, das sie in der Lübecker Andreaskirche gegeben haben am 18. Juli. Das Instrument des Jahres Akkordeon spielt ja beim Schleswig-Holstein Musikfestival nicht nur durch die Porträtkünstlerin Xenia Sidorova eine große Rolle, sondern ist auch noch von ganz verschiedenen anderen Interpreten zu hören. Und so auch am 18. Juli in der St. Andreaskirche in Lübeck-Schlutup, eben gespielt von Irena Serotjuk zusammen mit Markus Hollmander an der Klarinette. Die Kirche selbst ist ja seit einem oder zwei Jahren als Spielstätte des Schleswig-Holstein Musikfestivals dabei und sie ist wirklich mit einer besonderen Atmosphäre ausgestattet. Das erlebten auch Maria Lasser und Friederike Bildstein, die für uns bei dem Konzert dabei waren.
1: Kommen Sie mit uns nach Schlutup, in die kleine, vollbesetzte St. Andreaskirche. Dort haben am 18. Juli die beiden Musiker Irena Serotjuk mit ihrem Akkordeon und Magnus Hollmander mit seiner Klarinette eingeladen. Schlutup, das erinnert nicht gerade an die große, weite Welt. Doch hatten wir fast den Eindruck einer Weltreise. Die Komponisten kamen aus Argentinien, Deutschland, Schweden, der Ukraine, Spanien, Frankreich. Und die Musikstücke führten auch noch nach Ungarn, Kuba und Griechenland. Auch die Musiker selber sind Teil dieser Reise. Irena Serotjuk ist Ukrainerin. Sie hat unter anderem den bedeutenden internationalen Akkordeonpreis Klingenthal gewonnen. Sie lebt schon lange in Stockholm. Magnus Hollmander kommt aus Schweden. Er gewann in Stockholm den Blasmusikpriset. Stockholm ist ja, wie Sie bestimmt wissen, die Musikmetropole des diesjährigen Schleswig-Holstein Musikfestivals.
2: Die schlichte Kirche ermöglichte eine ganz besondere Nähe zwischen den Künstlern und dem Publikum. Das Haus nahm miterleben konnte, wie sich Irena Serotjuk und Magnus Hollmander gegenseitig freundschaftlich ergänzen. Seit 10 Jahren musizieren sie als Duett zusammen.
1: Bereits im ersten Stück, Le Grand Tango, des Argentiniers Astor Piazzolla, wurde die große Vertrautheit der beiden Musiker deutlich. In 3 sehr unterschiedlichen Sätzen, von jazzig über folkloristisch bis dramatisch, vermischten sich die Klangfäden der Klarinette und des Akkordeons. In diesem Auszug aus dem 3. Satz hört man gut diese musikalische Harmonie.

Aus dem Argentinien des 20. Jahrhunderts kehren wir mit Johannes Brahms ins Deutschland des 19. Jahrhunderts zurück. Ein großer Kontrast. Die ungarischen Tänze Nummer 1 und Nummer 5 wurden von Irina Sörötyk eigens für Klarinette und Akkordeon neu arrangiert. Es waren bekannte Melodien, die wir in dieser für uns neuen Version hören konnten. Man hörte deutlich die Handschrift der jungen Akkordeonisten heraus. Mal ist die Klarinette stimmführend, mal übernimmt das Akkordeon diesen Part. Ich bekam Lust mitzutanzen und offensichtlich hatte nicht nur ich meinen Spaß. Die Spielfreude stand den Musikern ins Gesicht geschrieben.

Irina Serotyuk und Magnus Hollmander moderierten das Konzert selber auf Englisch. Hollmander erzählte sehr humorvoll von der Überfahrt auf der Fähre von Schweden nach Deutschland. Er hatte mit einer Sonnenbrille im Liegestuhl liegend die typischen weißen Abdrücke eines Skifahrers an den Augen bekommen. Und schon war er bei Svante Henriksson, einem schwedischen Komponisten, der in drei Sätzen das Skifahren thematisierte. Der erste Satz hieß Off-Piste. Im zweiten Satz ging es ums Powdern, dem Tiefschneefahren. Und im dritten Satz beschäftigte er sich mit den Spuren, die Skifahrer im Neuschnee hinterlassen. Beim Hören der Musik hatte ich manchmal den Eindruck, mit auf den Skiern zu stehen und aufstiebenden Schnee wahrzunehmen. Es ging oft in rasanter Fahrt steil bergab. Schon die Thematik macht deutlich, dass es modern wird. Es wird jazzig. Die Musiker zeigten ihre ganze Virtuosität und Fingerfertigkeit und Irina Serotyuk benutzte ihr Akkordeon auch als Schlaginstrument.

Nach der Pause ging es unerwartet weiter. Irina Sörtük und Magnus Holmander stellen ihre Instrumente als Soloinstrumente vor. Sie sagten, dass sie das üblicherweise tun. Für uns ein Hochgenuss, der nochmal ganz andere Seiten ihres Könnens zeigte. Irina Sörtük begann mit der französischen Suite von Johann Sebastian Bach und spielte daraus drei Tänze, ein Menuett, eine Sarabande und eine Jig. Bach hat es ursprünglich zu Beginn des 18. Jahrhunderts für seine zweite Ehefrau geschrieben. Nicht für Akkordeon, sondern für Cembalo oder Clavichord, ein Tasteninstrument aus dem 14. Jahrhundert. In der Akkordeonversion von Irina Sörtük lernen wir einen ganz neuen Bach kennen, aber auch eine ganz andere Akkordeonmusik. Man hat den Eindruck, als ob mehrere Instrumente gleichzeitig gespielt würden. Die Musik klingt fast wie die einer Orgel.

Auch Magnus Hollmander zeigte seine ganze Virtuosität in einem Solo. Ein Kontrastprogramm zu Bach. Wir springen mit Paquito de Rivera, einem Saxophonisten und Komponisten, ins Kuba des frühen 20. Jahrhunderts. De Rivera, ursprünglich Klarinettist, hat das Album Cape Cod Files für Saxophon geschrieben und Hollmander hat ein Stück daraus neu für sein Instrument arrangiert. Jazzige, karibische Lebensfreude füllte den Kirchenraum. Ungewohnte, erfrischende und unorthodoxe Rhythmen erklingen in der kleinen Kirche. Ich glaube, das haben die Schlutuper Orgelpfeifen noch nie gehört. Es war unglaublich, wie rasant und sicher die Finger Hollmanders die Löcher und Klappen der Klarinette bedienten.

Und wieder geht es über den Atlantik. Diesmal in umgekehrter Richtung, in die Ukraine. Die Capessen-Rhapsodie hat Miroslav Skorik Ende des 20. Jahrhunderts geschrieben. Der Komponist ist sehr von der Bergwelt der Karpaten geprägt. Die volksmusikalischen Motive der Musik erwecken meine Erinnerungen an die Karpaten. Vor meinem inneren Auge tauchen hügelige Landschaften mit ländlichen Motiven auf. Die Musik lässt vertraute Bilder lebendig werden. Ich habe den Eindruck, dass eine ganze Geschichte von den Einheimischen erzählt wird.

Die Reise führte nun ins südliche Mittelmeer. Der spanische Komponist Pedro Iturralde hat die Suite Hellénique, also die griechische Suite, geschrieben. Es fühlte sich an nach Urlaub, Reisen und fröhlichen Feiern, volkstümlichen Feiern, auf denen ausgelassen getanzt wird. Auch dieses Stück, das im Original für Saxophon und Klavier geschrieben wurde, ist von Serocuk für Klarinette und Akkordeon neu arrangiert worden. Es ist ein Wechselspiel zwischen beiden Instrumenten, die nicht in Konkurrenz zueinander stehen, sondern harmonisch miteinander zu spielen scheinen.

In seiner Moderation sagt Magnus Hollmander, dass sich die musikalische Reise wieder mit einem Tango zu einem Kreis schließt. Richard Galliano, ein französischer Komponist, hat den Tango pour Claude für Akkordeon geschrieben. Serotyuk und Hollmander haben sich gefragt, wie sie das Werk noch besser machen können und haben es kurzerhand für ihr Duett umgeschrieben. Weich und harmonisch klingen die ersten Töne. Auch ein Tango, aber ganz anderes als die Musik von Piazzolla. Viele Charakter- und Tempowechsel. Immer wieder gibt es musikalische Überraschungen. Es wird nie langweilig.

Natürlich gab es eine Zugabe, die das Publikum mit langem Applaus einforderte. Es gab schließlich sogar zwei Zugaben, von denen wir Ihnen die erste nicht vorenthalten wollen. Ein Kontrastprogramm zum Tango pour Claude, mit dem wir zum ersten Komponisten dieser musikalischen Reise zurückkehren, zu Piazzolla. Mit Ave Maria zog ein völlig anderes, ein andächtiges Gefühl in die St. Andreaskirche ein. Es fühlte sich an wie ein Wiegenlied, das half, alle Gedanken und Gefühle, die diese musikalische Tour hervorgerufen hatte, zu ordnen. Das Publikum lauschte ergriffen. Auch nach dem Verklingen des letzten Tons herrschte eine Weile Stille, bevor der Applaus losbrach.

Und wir haben hier bei Musikfest im Radio noch eine dritte Zugabe für Sie von Magnus Hollermander und Irina Serodjuk. Das Stück Aquarelli Cubani.

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0: Blockflöte einmal ganz anders, gespielt von Lucy Horsch, und zwar das Stück von Piazzolla, der Libertango. Ja, und die Blockflöte, die hat ja oft einen schlechten Ruf und eine Erwartungshaltung des Publikums, ist dann manchmal sowas ähnliches wie Kinderspielen für Oma und Opa zu Weihnachten vor. Das Schleswig-Holstein Musikfestival hat schon in vielen Konzerten bewiesen, dass dem nicht so ist und hat diesmal Lucy Horsch unter anderem in den Dom nach Meldorf eingeladen. Unser Redaktionsmitglied Marion Weyers war für sie dabei.
1: Am Sonntag, dem 12. Juli, war ich im Meldorfer Dom. Dort trat nämlich Lucy Horsch auf. Andreas Kuballe hatte mit ihr ein Interview geführt, das haben wir in der vergangenen Sendung bereits gehört. Bei dem Konzert war es das erste Konzert im Rahmen des Schleswig-Holstein Musikfestivals in diesem Jahr in Dithmarschen. Lucy Horsch spielt Blockflöte. Nun meint man vielleicht, die Blockflöte sei ein Instrument für Anfänger und das Spektrum, das durch sie abgebildet wird, sei nicht so viel. Aber Lucy Horsch bewies das Gegenteil. Lucy Horsch betrat also den Raum, rotes Kleid, lange blonde Haare. Darüber hinaus kommt das Orchester dazu. Weitere 19 Personen, überwiegend weibliche Besetzung, in schwarzer Garderobe, darunter Streicher, Bläser, aber eben auch ein Cembalo sowie zwei Lauten, die abwechselnd eingesetzt wurden. Die kleine Laute ist von der Größe her so was zwischen Gitarre und Ukulele. Und es gab noch eine größere Laute mit einem überdimensionalen Hals und sehr, sehr vielen Saiten. Es handelte sich dabei um eine sogenannte Barocklaute. Es erwarteten uns barocke Stücke aus dem internationalen Bereich, und zwar Stücke von Georg Friedrich Händel, Arcangelo Corelli und Johann Helmich Roman. Johann Helmich Roman ist ein Stockholmer Komponist, und in diesem Jahr ist das Motto des Schleswig-Holstein Musikfestivals ja auch Schweden. Hören wir nun zunächst in ein Stück von Georg Friedrich Händel, der Wassermusik, und zwar das Allegro. 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

Louis C. Horsch setzte nicht nur eine einzige Flöte ein, sondern verschiedene. Innerhalb der Größe und damit auch in der Tonart kamen eben sowohl die Sopran- als auch die Altblockflöte zum Einsatz. Das Besondere an dem Spiel war, dass die eingesetzten Blockflöten nicht starr gespielt wurden, wie man das normalerweise kennt, wenn man beginnt, ein Instrument zu lernen, sondern Louis C. Horsch bewegte diese ganz virtuos und ließ die Flöte quasi tanzen. Außerdem wippte und tanzte Louis C. Horsch in der Zeit mit, in der sie mal nicht zum Einsatz kam, und bewies damit, dass sie als leidenschaftliche und charismatische Botschafterin ihres Instruments unterwegs ist. Es war eine wahre Freude, ihr zuzusehen. In der Saison 2024-25 wurde sie für 3 Spielzeiten als junge Wilde am Konzerthaus Dortmund engagiert. Und wenn man Louis C. Horsch beim Spielen zusieht, dann kann man auch ahnen, warum. Hören wir nun ein Stück von Johann Helmich Roman, also dem schwedischen Händel, mit der Suite aus den Drottningholms-Musiken, und zwar das Allegro Assai.

0: Nun also in die Zugabe, moderiert von Lucy Horsch selbst.
1: Dankeschön, vielen Dank. Wir haben für Sie eine ganz kleine Überraschung vorbereitet. Wir haben dieses Programm eröffnet mit diesem von Händel, weil uns Roma und ja schwedische Händel genannt. Also wir wollten gerne zum Schluss noch ein kurzes Stück von Händel selbst spielen. Aus einer berühmten Oper, Giulio Cesare, wo die Geige ein Vogel imitiert, also nicht.

0: perkussive Dimensionen zeigt uns hier das Vision String Quartett im Musikfest im Radio auf. Das Vision String Quartett und ihre perkussiven Dimensionen haben wir zusammen mit dem Pianisten Joel Lyssarides am 13. Juli in Pronsdorf erlebt. Und damit setzen wir unsere Schleswig-Holstein-Reise mit dem Schleswig-Holstein-Musikfestival fort und gehen jetzt also in den Kuhstall nach Pronsdorf. Doris Geusendamm berichtet.
1: Der anfangs noch leere, rustikale Konzertsaal des Kuhstalls vom Gut Pronsdorf füllt sich innerhalb von 10 Minuten vor Konzertbeginn komplett. Der Graf zu Rantzau begrüßt das Publikum zum ersten Konzerttag im Rahmen des diesjährigen Schleswig-Holstein-Musikfestivals auf seinem Gut. Er kündigt einen besonderen musikalischen Abend an mit dem schwedischen Jazzpianisten Joel Lyssarides und dem Vision String Quartett. Vor der Pause spielt das Vision String Quartett aus Berlin seine eigene Musik. Die 4 sympathischen Musiker sind Florian Willleitner und Daniel Stoll mit ihren Violinen. Sander Stewart spielt Viola oder auch Bratsche und Leonard Disselhorst das Cello. Sie spielen nicht nur spritzig, sie moderieren auch witzig. Alle 4 Musiker haben eine klassische Musikausbildung. Ihre Freude, kreativ, experimentell und improvisierend Genregrenzen in der Musik zu überwinden, führt zum Ergebnis ihres besonderen Sounds. Ein musikalisches Abenteuer ohne Grenzen. Ein Spektrum gebündelt in Folk, Rock, Pop und Funkklängen. Spezielle Klangerlebnisse werden durch die gekonnt elektroakustischen Effekte hervorgerufen.
2: Wir haben damals auch sehr viel Spieltechniken neu entwickelt. Sie haben sich vielleicht schon so ein bisschen gefragt, was sie da alles machen auf den Instrumenten. Vor allen Dingen so perkussive Techniken haben wir uns angeeignet. Und eine ganz bestimmte perkussive Technik, die heißt Choppen. Und da hauen wir so auf die Saiten und erzeugen diesen perkussiven Sound, den man braucht, um so ein Drumset zu imitieren. Den machen wir mal vor.

So erschaffen sie eine Welt von Klängen, Gitarre, Ukulele, Bass, Bongos und Schlagzeug. Der fünfte Mann, Olaf, am Mischpult ist dafür verantwortlich und dem Publikum wird erklärt, dass alles wie Klopfen, Zupfen und Hämmern auf den Streichinstrumenten ganz zart passiert und harmlos ist. Nur durch den elektroakustischen Effekt könnte für das Publikum das Gefühl aufkommen, dass die vier häufig neue Instrumente kaufen müssten. Mit fröhlichen Gesichtern, rhythmisch, temporeich und mit dominanten Stimmen der beiden Violinen starten sie das erste Stück. Der Bogen auf der Bratsche erzeugt den Rhythmus. Der Funke zum Publikum springt bei diesem flotten Stück sofort über. Die Stücke vor der Pause nennen sie ihre Signatur mit eigener Musik. Im dritten Stück wird die Bratsche wie eine Gitarre gespielt. Das Cello gibt deutlich den Rhythmus und die Violinen spielen eine sanfte, lyrische Melodie, die an irische Folkmusik denken lässt. The Shoemaker ist der Titel des vierten Stücks. Für mich ist es a cappella der Streichinstrumente.

Hier zeigen die vier, welche Vielfalt an Stimmen die Streichinstrumente erklingen lassen können, durch Klopfen, Hämmern und auf vielfältigste Art, die dann durch Olaf elektroakustisch verstärkt werden. Eine Hommage an die 80er Jahre, arrangiert von Florian Willleitner mit der Violine, lässt deutlich Einflüsse von Rockpop erkennen. Er hat das Stück seinen Kollegen mit dem Titel »Babys« gewidmet. Die Violine lässt wunderbar gespielt, die Stimme der Songs aus den 80ern erklingen.

0: Copenhagen heißt das letzte Stück vor der Pause und kommt nochmal sehr temporeich, rhythmisch und effektvoll daher. Das Cello wird sehr virtuos von Leonard Disselhorst gespielt und die Bratsche gibt den Rhythmus. Das Publikum klatscht und zeigt Begeisterung durch Rufe und Pfeifen. Nach der Pause kommt der schwedische Jazzpianist Joel Lysarides endlich auf die Bühne. Er setzt sich an den Flügel und spielt mit den vier Streichern ein wunderschönes Stück. Melodisch, jazzig, lyrisch und verträumt. Florian Willleitner vom Vision String Quartett stellt die Idee vom gemeinsamen neuen Projekt vor.
1: In the Fields, Sander hat es ja vorhin schon angekündigt, das ist unser aktuelles Album, das vor einem halben Jahr rauskam. Und auf diesem Album haben wir uns auf musikalische Fit Suche begeben. Und das Grundprinzip ist folgendes, und zwar haben wir uns Komponisten herausgesucht, die zu ihrer Zeit, als sie tätig waren, sehr stark von verschiedener Volksmusik beeinflusst waren. Einer dieser Komponisten ist Boris Ravel. Er war sehr stark von baskischer Musik beeinflusst und hat diese unter anderem in sein fantastisches Streichquartett, das eines der meistgespielten ist, das spielen wir auch auf und unter, einfließen lassen. Vor allem in seinem zweiten Satz sind diese baskischen Melodien sehr, sehr vordergründig. Und wir spielen jetzt im Quartett diesen zweiten Satz aus dem Quartett von Ravel im Original. Und direkt danach kommt ein Stück, das ich geschrieben habe, auf Grundlage oder inspiriert von den Melodien Ravels. Ich habe das praktisch neu arrangiert und unter mit Einbezug von Klavier und viel Improvisation und Groove für uns neu arrangiert. Und dementsprechend heißt das Stück auch Ravel Reloaded.
0: Das Spiel der Musiker bewegt sich souverän zwischen klassischer Klangkultur, folklorischen Ansätzen, jazzigen Anteilen und eigenen Kompositionen. Reloaded, übersetzt neu geladen, trifft es ziemlich gut, finde ich. Der gefühlvolle Anschlag am Piano fügt sich geschmeidig in den Klang der Streicher ein. Aber nicht nur Maurice Ravel gibt's im Original vom Streicherquartett und Reloaded. Bei Volksmusik in der Klassik spielt der ungarische Komponist Béla Bartók eine wichtige Rolle. Aus dem vierten Streichquartett, ein naturbezogenes Werk, spielen die vier Streicher den dritten Satz. Es wird die Morgen- oder Abendstimmung beschrieben. Ich höre die Sonne auf- oder untergehen durch das wunderbare Solo des Cello, untermalt von sphärischen Klängen der Streicher, die eine hohe Konzentration dabei zeigen. Es baut sich Spannung auf, bis vielleicht ein Vogel singt.

Als Kontrast im neuen improvisierten Arrangement spielen sie Lydian Rose von Florian Willleitner in Anlehnung an Bartok. Ein vom Piano dominiertes Stück im lydischen Modus. Das ist eine Tonart, die bei Bartok in der Volksmusik eine wichtige Rolle gespielt hat. Es hat farbenfrohe, schwebende Klänge, das Cello gibt Rhythmus und die Violinen lassen für mich Vögel flattern. Als Dritter im Bunde gibt es vom böhmischen Komponisten Antonín Dvořák das Streichquartett Nummer 13. Im Original gibt es den dritten Satz vom Vision String Quartett gespielt. Typische Klänge böhmischer Tänze sind zu hören, schwungvoll, und die Streicher zeigen ein sehr virtuoses Spiel. Tänzerisch zu dieser Musik fliegt ganz aufgeregt eine Schwalbe durch den Konzertkuhstall. Natürlich folgt dann auch ein Dvořák Reloaded. Vom Piano schöne Passagen aus dem Jazz, die Streicher begleiten mit etwas sehr schrillen Tönen. Dazu gibt es den besonderen Rhythmus auf einem Koffer, getrommelt von Sander Stewart. Vielleicht wäre ein Cachon zu laut gewesen, aber der Kofferrhythmus hat mich nicht eingefangen. Joël Lysarides kündigt nun ein schwedisches Stück an, eine Hommage an das strenge Gesicht am Morgen. Sehr schön, gefühlvoll und jazzig, melancholisch ist das Spiel vom Morgengesicht. Den Abschluss bildet ein wildes Stück, arrangiert von Florian Willleitner nach einer Begegnung mit einem Dudelsackspieler in Sofia in Bulgarien. Große Spielfreude zeigen die Gesichter der Musiker. Das hohe Tempo und die Virtuosität des Spiels, besonders das Klopfen der Viola von hinten und vorne, lösen beim Publikum große Begeisterung aus. Es erklatscht sich noch eine Zugabe. Sander Stewart kündigt das Stück an Licorice, auf Deutsch Lakritz. Er betont, dass er aber kein Lakritz mag, spielt es aber mit seinen Kollegen ganz wunderbar. Die fünf Musiker zeigen nochmal alle ihre Fähigkeiten.

Viele Effekte und beeindruckendes Spiel der Streicher, virtuoses Piano, Passagen mit schöner Melodie und sehr temporeichem Rhythmus. Danach klingt der Abend mit lautem Klatschen, Rufen und Pfeifen vor Begeisterung aus. Jetzt weiß ich auch, warum dieses Konzert den Titel hat: Fantasievolle Grenzgänger. Es war für mich eine Entdeckung im zweiten Teil des Konzertes, wie sich Grenzen von Klassik mit Jazz- und Folkformen erweitern und verschwimmen können. Im ersten Teil des Abends sind die Unterschiede der einzelnen Stücke nicht riesig. Trotzdem hat mich das besondere Spiel und die Effekte der Streicher beeindruckt.

0: Pia Gessle und Lena Philipsen hier mit einem schwedischen Titel und ich traue mich nicht, den Namen auszusprechen. Da würde ich nur Schiffbruch erleiden. Also die beiden, die ja jetzt den alt-neuen Kern von Roxette bilden, die standen in diesem Jahr in Kiel auch auf der Bühne. Und mit Sting, den Fantastischen Vier, Kool & The Gang, Simply Red und Herbert Grönemeyer schafft es das Schleswig-Holstein Musikfestival ja auch immer internationale Rock- und Popstars hier in unser Land zu holen. Manchmal brauchen die Dinge allerdings ihre Zeit und so musste man in Kiel ganze 25 Jahre darauf warten, bis am 18. Juli die Band Roxette in neuer Aufstellung im Rahmen des Schleswig-Holstein-Musikfestivals in der Merkur-Ostsee-Halle in Kiel auftrat. Einige haben Anja Franke beneidet, dass sie die beiden Pressekarten dafür bekommen hat und für uns den Bericht dazu machte.
1: In der fast ausverkauften Halle lag bereits, bevor der erste Ton gefallen war, eine besondere Stimmung in der Luft. Eine Mischung aus Vorfreude, gespannter Neugier und der Frage, wie wird sich die neue Sängerin schlagen? Denn erst seit dem Sommer 2025 steht die Band wieder gemeinsam auf der Bühne und knüpft mit der neuen Frontfrau Lena Philipsen an die bekannte Erfolgsgeschichte an. Gegründet wurde die Band Roxette 1986 von Pierre Gessle und Marie Fredriksson in Halmstad in Schweden. Pierre Gessle war vorher der Frontmann der in Skandinavien bekannten Band Jill and Tider. Marie Fredriksson sang dort für eine gewisse Zeit als Background-Künstlerin. Der Chef der gemeinsamen Plattenfirma EMI schlug den beiden vor, ein Duo zu gründen und englische Songs zu singen. Der Bandname beruht auf dem Titel eines Songs der britischen Rockband Dr. Feelgood, die zu Pierre Gessles Lieblingsbands gehörten. Vorrangig sang Marie Fredriksson mit ihrer markanten Stimme, spielte aber auch Gitarre und Klavier. Pierre Gessle hingegen war der kreative Kopf. Er schrieb die Songs und begleitete stets mit der Gitarre. Ihre erste gemeinsame Single, Never Ending Love, wurde 1986 in Schweden direkt ein Hit. International klappte es 1989 mit dem Durchbruch. Ein US-Austauschschüler brachte das Album Look Sharp mit zurück nach Amerika in einen Radiosender. Dies war sozusagen der Grundstein für eine internationale Karriere. Der Hit The Look wurde daraufhin weltweit ein Nummer-1-Hit. Roxette wurde eine der erfolgreichsten Bands der 80er und 90er Jahre mit über 80 Millionen verkauften Tonträgern. Im September 2002 wurde bei Marie Fredriksson ein Gehirntumor diagnostiziert. Sie ließ sich erfolgreich behandeln und kehrte 2009 bei der Night of the Proms auf die Bühne zurück. Das Comeback war für die Fans ein sehr bewegender Moment. Leider verlor Marie Fredriksson im Dezember 2019 den Kampf gegen ihre Krankheit und starb im Alter von 61 Jahren. Roxettes einzigartiger Stil inspirierte viele Musiker und prägte die Szene der 80er und 90er Jahre nachhaltig. Nach dem Tod der Sängerin Marie schien die Geschichte von Roxette beendet. Viele Fans konnten sich die Band ohne die unverwechselbare Stimme kaum vorstellen. Seit 2025 bringt Pierre Gessle die großen Roxette-Hits wieder live auf die Bühne. An seiner Seite steht die schwedische Sängerin Lena Philipsson. Sie versteht sich ausdrücklich nicht als Ersatz für Marie Fredriksson, sondern interpretiert die Klassiker mit großem Respekt vor deren Vermächtnis. Pierre Gessle betonte immer wieder, dass Marie unersetzlich sei und dass eine Fortsetzung ausschließlich als Hommage an die gemeinsame Musik verstanden werden könne. Wir erlebten also keine Neuauflage von Roxette, sondern eine musikalische Würdigung einer der erfolgreichsten Popbands Europas. Die Sängerin Lena Philipsson sang bereits mit 20 Jahren beim Melodiefestival in Schweden und belegte den zweiten Platz. Es folgten weitere erfolgreiche Songs. 2004 siegte sie bei dem Melodiefestival und trug diesen Song auf dem ESC in Istanbul auf Englisch vor. Dabei erreichte sie den sechsten Platz. 2006 moderierte sie den schwedischen ESC-Vorentscheid. Seit 2008 gelangen ihr zwar keine internationalen Erfolge, aber ihre schwedischen Alben platzierten sich in den dortigen Charts. Seit Februar 2025 ist sie nun Teil der Band Roxette. Ihren ersten großen gemeinsamen Live-Auftritt feierte das Duo am 24. Juni 2025 vor rund 6.000 Fans auf dem Münchner Tourwood Festival. Seit ihrem Comeback ist die Band wieder auf Tour und begeistert Fans in zahlreichen Städten. Am 18. Juli machte Roxette im Rahmen des Schleswig-Holstein Musikfestivals Station in Kiel. Zu Beginn begrüßte Christian Kuhnt, der Leiter des Schleswig-Holstein Musikfestivals, das Publikum. Er freute sich ebenfalls über das Comeback der Band und darüber, dass sie im Rahmen des Festivals auftreten. Alle Bandmitglieder betraten gleichzeitig die Bühne und wurden mit einem tosenden Applaus empfangen. Pierre Gessle betrat die Bühne mit seiner Gitarre, gekleidet in eine markante rote Lederhose und ein schwarzes Hemd, ganz im Stil eines Rockstars. An seiner Seite glänzte Lena Philipson mit offenen Haaren und einem silbernen, eng anliegenden Paillettenkleid, das die Blicke des Publikums auf sich zog. Am Keyboard sorgte der langjährige Produzent der Band, Clarence Öffermann, für die vertrauten Klänge. An der Leadgitarre spielte Jonas Isaksson, während Magnus Björnsson am Bass für den eindrucksvollen Sound sorgte und mit seiner Stimme unterstützte. Dea Norberg sang ebenfalls im Background und brachte mit dem Tambourin zusätzliche Energie auf die Bühne. Am Schlagzeug saß Magnus Eriksson und steuerte einen mitreißenden Rhythmus bei. Last but not least spielte der liebevoll als Old Hippie bezeichnete Christopher Lundquist an der Gitarre, Bass und dem Synthesizer und ergänzte die Lieder mit wunderschönen Klangfarben. Kaum hatte die Band die Bühne betreten, spielten sie den ersten Klassiker, The Big Love, aus dem 1991 erschienenen Album Joyride. Sofort wurde das Publikum einbezogen und klatschte begeistert mit. Nahtlos ging es für die Musiker zum nächsten Song weiter, Sleeping in My Car, aus dem Album Crash Boom Bang, erschien 1994. Jetzt heizte sich die Stimmung im Publikum so richtig auf. Einige Zuschauer sprangen von ihren Sitzplätzen auf, um im Takt mitzutanzen. Eine mitreißende Stimmung entstand, welche durch kontrastreiche Lichteffekte untermauert wurde. Das sehr bunt gemischte Publikum war sichtlich begeistert. Die überwiegend 40- bis 60-jährigen Besucher schwelgten in Erinnerung. Aber auch viele ältere Gäste und einige jüngere waren anwesend. Was deutlich macht, dass Roxette generationsübergreifend den Geschmack trifft. Nach diesem Song begrüßte Pierre Gessle das Publikum. Er freue sich sehr, nach 25 Jahren wieder in Kiel spielen zu dürfen. Und sein Wunsch war es, dass es für alle eine Nacht der Erinnerung werden soll. Das spiegelte sich auch gleich in dem dritten Lied Dressed for Success von Lena Philipson allein gesungen. Das Lied ist 1988 im Durchbruchsalbum Look Sharp erschienen. Bei diesem Klassiker wollte Lena dann doch nicht ganz alleine singen und animierte kurzerhand das Publikum dazu, den Refrain zu singen. Diese Einladung nahm das Publikum dankend an und stimmte textsicher mit ein. Der vierte Song, der so heißt wie das Album, Crash Boom Bang, gehört zu Pierre Gessles Lieblingsstücken. Deshalb sang er die eigentlich von Marie gesungene erste Strophe selbst, um sich dann nach dem Refrain von der Sängerin Lena Philipson ablösen zu lassen. Das Publikum applaudierte kräftig. Anschließend ging es mit Fading Like a Flower aus Joyride von 1991 weiter. Die Band sorgte auch immer mal wieder für schmunzelnde Momente und ließ ihre Energie und Spielfreude spüren. Mit Stars aus dem Jahr 1999 aus dem Album Have a Nice Day wurde nun auch der letzte Konzertbesucher aus dem Sitz katapultiert. Alle stellten sich hin, klatschten, sangen und tanzten. Eher ungewöhnlich beim Schleswig-Holstein Musikfestival. Ein wenig schien auch die Band überrascht und vor allem begeistert zu sein. Beim siebten Song, Search of Your Heart, 1992 aus dem Joyride-Album, stellte sich die Band in einer Reihe ganz nach vorn auf die Bühne. Statt mit E-Gitarren wurde nun mit klassischen Gitarren und einer Mandoline gespielt. Pierre Gessle sang sehr ruhig und am Ende spielte er auf der Mundharmonika. Ein Moment mit einer ganz andächtigen Stimmung im Saal. Es folgte das Lied Speak to Me aus dem 8. Studioalbum Charm School von 2011. Dieses wurde mit blauen Lichteffekten unterstrichen und von Lena Philipson allein gesungen. Beim darauffolgenden Klassiker How Do You Do aus dem Album Tourism von 1992 sprang das Publikum erneut auf und sang und klatschte enthusiastisch mit. Nach diesem Song blieb der größte Teil der Zuschauer stehen. Jetzt waren die Anwesenden von der Energie der Band komplett infiziert. Mit She's Got Nothing On aus dem Charm School Album folgte ein weiterer Klassiker. Der Song wurde im Hintergrund von einer Videoleinwand begleitet mit schnellen, hypnotisierenden Bildern, auf welchen Schallplattenhöhen zu sehen waren. Nach diesem Lied sprach die Sängerin Lena Philipson berührende Worte in Erinnerung an Marie Fredriksson. Sie wünschte sich einen wunderbaren Abend in Gedenken an sie und bat das Publikum, beim nächsten Song laut für Marie mitzusingen. Das Publikum kam dieser Bitte sehr gern nach und sang textsicher und kräftig das Lied It Must Have Been Love von 1987 aus Look Sharp mit. Das war sehr emotional und so manche Träne ist geflossen. Das letzte Lied, Dangerous, vom 1988er Album Look Sharp, wurde auf der Videoleinwand von einer sich bewegenden Straße mit Pfeilen untermalt. Anschließend stellte Pierre Gessle seine Bandkollegen vor. Dabei stach der sogenannte Old-Hippie Christopher Lundquist mit einer Pippi-Langstrumpf-Version auf seiner E-Gitarre mit immer schnellerem Rhythmus hervor. Das Publikum sang motiviert mit. Nach diesen energiegeladenen, explosionsartigen 75 Minuten verließ die Band die Bühne. Die Zuschauer tobten und klatschten. Gemeinsam riefen sie zu einer Zugabe auf und nach gefühlten 5 Minuten betraten nur Pierre Gessle und Lena Philipson die Bühne. Pierre hatte sich umgezogen und stand in einem weißen Hemd auf der Bühne. Mit Lena Philipson sang er gemeinsam das Lied Joyride aus dem Jahr 1991 aus dem gleichnamigen Album. Dabei brachten einige Zuschauer Luftballons ins Spiel, die von einem zum anderen weitergetippt wurden. Das ist bei diesem Song ein Ritual. Es gab noch 4 weitere Lieder, die als Zugabe mit der kompletten Band gespielt wurden. Sie spielten Listen to Your Heart, The Look, Never is a Long Time und Queen of Rain, bei welchem der Synthesizer von dem Old Hippie zum Tragen kam. Nach ganzen 105 Minuten verließen die Bandmitglieder unter tosendem Applaus und Standing Ovations die aufgeheizte Bühne. Die Stimme von Pierre Gessle hat mit seinen 67 Jahren einen sonoren, kräftigen Klang. Jeder Ton sitzt und seine Bühnenpräsenz ist hervorragend. Er hüpfte im Takt und bewegte sich wahnsinnig schnell. Nach jedem Lied schnipste er sein Plektrum ins Publikum. Lena Philipson überzeugte mit ihrer kräftigen, leicht rauchigen Stimme und ihrer Ausstrahlung. Ihr Stimmumfang war gewaltig und ihr Atemvolumen umfangreich. Ihre Textsicherheit und ihr Rhythmusgefühl waren erstaunlich. Die Musik war eine gute Mischung aus Pop, Rock und Balladen mit eingängigen Melodien und emotionalen Texten. Die Geschichte von Roxette kann also erfolgreich weitergehen. Die Fans jedenfalls waren restlos überzeugt.
0: Diesmal durften wir ausdrücklich keine kurzen Ausschnitte aus dem Konzert hier ins Musikfest im Radio aufnehmen. Und es gibt auch nicht sehr viele professionell produzierte Musik, die man ansonsten findet. Hier habe ich noch ein Stück gefunden von dieser neuen Besetzung, das Stück Bled Blood.

0: Sommerpsalm. Diesmal traue ich mich, den Namen auszusprechen, hier von dem Stück des schwedischen Gesangsquartetts Kreja. War ein bisschen einfacher als der Titel vorhin mal. Vier Stimmen, die wie klarer Nordwind über Seen und Wälder streichen. So wird in der Presseinfo die Musik des schwedischen Folkmusikquartetts Kreja beschrieben, die in ihren Konzerten in eine Klangwelt von schlichter Schönheit und großer emotionaler Tiefe entführt. Am 28. Juli kommen die Sängerinnen im Rahmen des Schleswig-Holstein-Musikfestivals in die Kirche Johann Hinrich Wichern in Lübeck und am 29. nach Heide in die St. Jürgen-Kirche am Markt. Gründungsmitglied Lisa Lestander verriet meinem Kollegen Andreas Kuballa, was das Publikum dort erwartet. Leonie Finkbeiner hat das Interview übersetzt und die deutsche Übersetzung eingesprochen.
1: Das Schleswig-Holstein-Musikfestival stellt in diesem Jahr ja die Musikmetropole Stockholm in den Mittelpunkt. Wie fühlt es sich für euch an, als schwedisches Ensemble gewissermaßen als musikalische Botschafterin eures Heimatlandes beim Schleswig-Holstein-Musikfestival aufzutreten?
2: Actually, Stockholm is not our hometown, but it is of course the capital of our country and I've lived there for many years.
3: Stockholm ist zwar nicht unsere Heimatstadt, aber natürlich die Hauptstadt unseres Heimatlandes. Und ich habe dort viele Jahre gelebt. Im Moment wohnen wir in Nordschweden, aber wir freuen uns wirklich auf die Konzerte in Schleswig-Holstein.
1: Worauf darf das Publikum sich bei eurem Konzert freuen?
2: We will be performing a mix of music from all of our CDs. So it will be Swedish folk singing in our special harmony.
3: Wir werden einen Querschnitt unserer Alben singen, also schwedischen Volksgesang in unseren speziellen Harmonien. Wir hoffen, dass wir mit dieser Musik die schwedische Seele einfangen und sie den Menschen näher bringen können.
1: Was bedeutet der Name Kraja überhaupt?
2: It means the place you long to be, and it's a Sami word.
3: Es ist ein samisches Wort, also von der indigenen Bevölkerung Schwedens, und bedeutet der Ort, nach dem man sich sehnt.
1: Ihr seid seit über 2 Jahrzehnten als Kraja unterwegs. Wenn ihr auf eure Anfänge zurückblickt, hat sich die Art und Weise, wie ihr singt, im Laufe der Jahre verändert?
2: Yes and no. We still sing Swedish folk music, although we have also been writing more and more of our own music.
3: Wir singen immer noch schwedische Folkmusik, obwohl wir auch immer öfter eigene Musik schreiben. Ich würde sagen, dass sich die Harmonien weiterentwickelt haben. Unsere Arrangements sind etwas komplexer als am Anfang. Als wir anfingen, waren wir Teenager. Mit dem Älterwerden haben sich auch unsere Stimmen verändert. Sie werden ein wenig reicher und tiefer.
1: Apropos Harmonie. Euer Motto lautet ja, 4 Stimmen, ein Atemzug. Das klingt nach perfekter Harmonie. Geht es hinter den Kulissen genauso harmonisch zu wie auf der Bühne?
2: Well, most of the time actually. You know, we have been the same 4 members for 25 years this December.
3: Die meiste Zeit schon. Wir singen seit fast 25 Jahren in derselben Formation zusammen. Das ist ziemlich einzigartig in der Musikbranche. Natürlich gibt es manchmal Herausforderungen, aber irgendwie haben wir auf magische Weise eine sehr gemeinsame Vision für Kraja gefunden und von der Art, wie Musik klingen soll.
1: Ihr sagt, ihr wollt die alten Lieder singen, als wären sie gerade erst entstanden. Wie schafft ihr das?
2: For me personally, it has a lot to do with connecting to the lyrics.
3: Für mich persönlich hat das viel damit zu tun, mich in den Texten wiederzufinden. Das ist etwas, das mich bei alten traditionellen Liedern immer fasziniert hat. Dass wir uns, auch wenn sie vor langer Zeit von Menschen geschrieben wurden, die ganz andere Leben führten, immer noch in ihnen wiederfinden können. Der Mensch hat sich nicht so sehr verändert. Wir denken immer noch über dieselben Dinge nach und wundern uns über dieselben Dinge.
1: Woher nehmt ihr die Inspiration für eure eigenen Stücke?
2: I think all of us, we connect a lot with lyrics, so we have both written our own lyrics or found poems written by others and made music to them.
3: Es geht um das, was zwischen den Tönen passiert. Dort entsteht unsere eigentliche Sprache. Die Natur ist unsere größte Inspirationsquelle. Sie gibt uns die Ruhe und die Klarheit, die wir in unseren Liedern suchen.
1: Gibt es nach über 20 Jahren noch unerforschte Ecken in der schwedischen Folklore oder musikalische Pfade, die ihr unbedingt noch betreten wollt?
2: Well, we're actually exploring right now what our next album would be and could be.
3: Ich glaube, es gibt immer Neues zu entdecken. Besonders wenn man traditionelle Musik mit dem Schreiben eigener Musik mischt. Aktuell erforschen wir gerade, wie unser nächstes Album aussehen könnte.
1: Zum Schluss die Frage, warum sollte man euer Konzert beim Schleswig-Holstein Musikfestival nicht verpassen?
2: Well, I would invite anyone who is curious about folk singing. Or choir singing, you know, singing in harmonies. And
3: ich möchte jeden, der neugierig auf Folkmusik und A cappella-Gesang ist, ermutigen, zu unserem Konzert zu kommen. Wir hören oft von unserem Publikum, dass es die Seele berührt, uns zuzuhören. Davon brauchen wir mehr in dieser Welt. Berührt zu werden, unsere Herzen zu öffnen und den tiefen Sinn hinter dem Leben zu spüren.
2: So for anyone who longs for a soothing, soul-connecting concert.

0: Das Quantum-Quintett, das führt uns jetzt direkt zum Musikfest auf dem Lande in Emkendorf. Dort hat Angelika Wolf die Samstagnachmittagskonzerte besucht.
1: Von Hitzewelle keine Spur. Es war eher kühl und bedeckt, immer kurz vorm Nieseln, als es am 18. Juli am frühen Mittag die Menschen auf das Gelände des Gutes Emkendorf zog. Zwischen Kiel und Rendsburg, am Ende einer wunderschönen Allee aus Linden und Kastanien gelegen, zählt das Gut Emkendorf zu den größten und prachtvollsten Anwesen Schleswig-Holsteins. Bevor die Anlage 1929 in den Besitz der Familie Dr. Kurt Heinrich überging, gehörte Gut Emkendorf seit 1764 der Familie von Reventlow. Jeden Sommer öffnen sich die Tore für die Gäste des Musikfests. Zahlreiche Künstlerinnen und Künstler bringen die Bühne in der großen Scheune bei mitreißenden Konzerten zum Klingen. Die grünen Wiesen vor der malerischen Kulisse des Herrenhauses laden zwischen den Konzerten zum Picknicken ein. Auch nebenan im alten Kuhhaus von 1730 können die Besucherinnen und Besucher in den Konzertpausen ihre Getränke und Speisen genießen. Neben einem bunten Konzertprogramm gab es während des Musikfests auch abseits der Bühne wieder viel zu sehen und zu hören. In den Konzertpausen kam es so zum Beispiel zu wundersamen Begegnungen.

0: Als wir die Scheune zum ersten Konzert betraten, gab es einen kleinen Schock. Getreu der deutschen Unsitte, sich frühzeitig die besten Plätze zu reservieren, waren alle bühnennahen Stühle mit Kissen, Jacken, Schals und anderen Utensilien belegt. Für die Konzerte wurde ein Einheitspreis mit freier Platzwahl erhoben, also sicherten sich viele rechtzeitig ihre bevorzugten Plätze. Das führte bei den weiteren Konzerten an einigen Stellen zu Unstimmigkeiten, da Zuschauer von den Randplätzen auch mal bühnennah in die Mitte wollten, mit Recht, und sich auf die belegten Plätze setzten. Wir hatten Mühe, noch zwei geeignete freie Plätze zu ergattern, von denen aus ich die Konzerte mitschneiden konnte. Das erste Ensemble war Quintonic aus Österreich. Nachdem uns Charlotte Ölschlegel vom NDR begrüßt hatte, betraten die fünf Blechbläserinnen die Bühne. Nach einer eigenen Interpretation des Donauwalzers stellte die Posaunistin Sarah Schreiner Quintonic vor.
1: Schönen guten Tag und auch von unserer Seite herzlich willkommen beim Konzert mit Quintonic. Es freut uns sehr, heute im Rahmen des Schleswig-Holstein Musikfestivals hier am Gut Empendorf auftreten zu dürfen. Gerade im Sommer und gerade wenn es besonders heiß ist, heute werden wir ja, wie wir gehört haben, verschont werden, brauchen wir alle das, was unser Programm verspricht, nämlich eine Luftveränderung. Eine sanfte Brise, einen Windhauch oder einfach nur, dass nicht alles stehen bleibt. Mit unseren fünf Blechblasinstrumenten und den sich von uns fortbewegenden Schallwellen transportieren wir aber auch Luftveränderungen in einem ganz anderen Sinn. Eine neue musikalische Perspektive, neue Frische in alter Form, die Gestalt, den Klang oder auch die Aussage alter Werke zu erneuern und so unsere eigene authentische Musik entstehen zu lassen. Unser eigenes Ensemble-Motto lautet berauschend echt. Und diese Bekenntnis zur Authentizität sieht sich nicht nur musikalisch, sondern auch in der Moderation von uns fünf immer wieder durch.
0: Die fünf Musikerinnen strahlten große Spielfreude aus. Ihre Moderationen waren charmant und humorvoll. Gemäß des Mottos Luftveränderung war das Programm vielfältig. Walzer und Märsche gehörten ebenso dazu wie Swing und Schlager. Einen Marsch hat das Ensemble extra für Quintonic komponieren lassen, den Quintonic-Marsch.

Gegen Ende ihres Auftritts zeigten die Musikerinnen, dass sie auch Melodika spielen können. Und die Posaune wurde kurzerhand auch durch die Ukulele ersetzt. Das zum Beispiel bei einem sehr vergnüglichen Lied, nämlich einem deutschen Schlager aus den 60er Jahren, Lady Sunshine und Mr. Moon. Und die Damen zeigten auch, dass sie wirklich sehr gut singen können.

0: Nach diesem fröhlichen Einstieg in den Konzertnachmittag ging es zurück zum Picknickplatz. Wir Norddeutschen lassen uns ja nicht zu schnell abschrecken, schon gar nicht vom Wetter. So waren inzwischen alle Tische und Stühle belegt und die Picknickwiese hatte sich gut gefüllt. Die Spiele wurden genutzt. Die Stimmung war entspannt und die Stunde bis zum nächsten Konzert verstrich im Nu. Das nächste Ensemble war das Quantum Quintett, bestehend aus 5 jungen Musikerinnen und Musikern an Blasinstrumenten. Dieses Ensemble wurde für das Projekt Musetica zusammengestellt. Der Projektleiter Tobias Hutnick stellte es vor.
1: Ich bin auch selbst Musiker und während meines Studiums und Unterrichten habe ich festgestellt, dass sehr oft junge Musizierende nicht genug Möglichkeiten zu bekommen, um live vor Menschen aufzutreten. Und genau mit diesem Problem, wenn wir das so nennen dürfen, arbeitet Musetica. Wir bieten junge Musikerinnen ganz viele Möglichkeiten an, innerhalb von einer Woche aufzutreten. Und diese Woche, innerhalb von 5 Tagen, treten die neunmal auf. Das bedeutet 2 Konzerte pro Tag. Medaille ist, dass wir unser Bestes tun, höhere Qualität von Musik an Orte zu bringen, wo die nur selten erklärt. Ich hatte sehr, sehr schöne Momente in Gefängnissen erlebt, wo die Menschen, die man sonst nicht sieht oder an die man sonst nicht denkt, ihre Emotionen ausdrücken und ganz berührende Sachen erzählen.
2: Ja, es ist ja auch wirklich interessant für Musizierende, junge Musizierende, diese Erfahrung zu sammeln. Bereitet ihr die dann auch anders auf diese Konzerte vor? Es ist ja schon was anderes, als in der Musikhochschule oder im Konzertsaal aufzutreten.
1: Ja, wir haben Meetings vor so einer Woche mit Musikerinnen und wir besprechen, wie so Konzerte in sozialen Einrichtungen aussehen. Zum Beispiel die Konzerte, das sind auch etwa kurze, weil für alle in sozialen Einrichtungen ist es für viele Menschen so ein Konzert von einer Stunde oder eineinhalb Stunden schon sehr viel. Wir versuchen aber wirklich die Musik, die ihr heute hören werdet oder die man in einer Philharmonie, Musikhochschule hört, genau so in eine soziale Einrichtung zu bringen. Das bedeutet, Qualität bleibt das gleiche, Komponistinnen sind die gleichen und eigentlich nur, wir sind ganz normal angezogen um 45 Minuten von Musik, sonst ist es aber genauso wie in einem Konzert sind.
2: Das Quantum-Quintett, was wir jetzt gleich hören, wie sind die zu Musetica gekommen? Was ist eure gemeinsame Geschichte?
1: Die sind alle Studierenden an der Musikhochschule in Lübeck und wir bereiten in diesem Jahr schon zum dritten Mal eine Kooperation mit der Musikhochschule im Schleswig-Holstein Musikfestival und die Musikhochschule hat ihn vorgeschlagen als ein sehr talentiertes und ein Ensemble mit unglaublichem Potenzial. Und dann haben wir die in Verbindung mit Diego Kenner gesetzt, der ist Professor für Kammermusik in Freiburg. Und so haben sie dann gemeinsam diese Woche bespielt.
0: Das Quantum Quintett spielte in verschiedenen Besetzungen Blasmusik aus dem 19. und 20. Jahrhundert, die nicht immer leicht ins Ohr ging. Die jungen Musikerinnen und Musiker spielten sehr konzentriert. Hören Sie einen kleinen Ausschnitt aus einem Rondo für Fagott, Oboe und Klarinette.

0: Der renommierte Fagottist Diego Kenner betreute das Ensemble. Er spielte im letzten Stück mit und erläuterte vorher, wie es zu der Zusammenarbeit und dem eigens für dieses Musikprojekt komponierten Stückes kam.
1: Als ich die Anfrage bekommen habe, für Musiker als Tutor, habe ich gedacht, ja, aber ich denke, ich bin der Meinung, dass Musik ist, ist etwas, das man muss zusammen machen. Und ich hätte große Lust, mit diesem wunderbaren Quintett zusammenzuspielen. Dann habe ich geschaut, was gibt es für so eine Besetzung, und niente, nichts. Die einzige Chance war, jemand zu fragen, für uns ein neues Stück zu komponieren. Und deswegen bedanke mich herzlich an Willi Merz, ein Komponist aus der Schweiz. Er hat diese Herausforderung genommen und hat gesagt, das ist eine totale verrückte Besetzung. Ich schreibe für euch etwas auch ganz verrückt.
0: Aus dieser verrückten Komposition Epigramm Mediterraneum des Schweizer Komponisten Willi Merz hören Sie jetzt den dritten Satz.

0: Nach einer weiteren Stunde Picknickpause strömten wir wieder in die Scheune zum letzten Nachmittagskonzert des Musikfestes auf dem Lande in Imkendorf. Swing 23 nennt sich das Quartett mit zwei Gitarren, einer Geige und einem Kontrabass. Hommage an Django und Grappelli heißt ihr Programm. Die Moderatorin Charlotte Oehlschläger und die Kontrabassistin Julia Hornung stellten das Ensemble und die Musik vor.
1: Django Reinhardt, die große Gitarrenlegende, 1910 geboren in Belgien. Er ist nur 43 Jahre alt geworden, aber ohne ihn wäre die Musikwelt heute, glaube ich, eine ganz schön andere. Er gilt als der Begründer, der Vater des europäischen Jazz. Er hat sich in Paris in den 1930er Jahren etabliert und dort hat er was gemacht, was für diese Zeit ziemlich besonders war. Er hat nämlich nicht mit Schlagzeug und fettem Bläsersatz in der Band gespielt. Er hat beispielsweise auf Streichinstrumente gesetzt. Und mit ihm dabei war Stéphane Grappelli, ein sehr virtuoser Geiger. Ja, und jetzt haben sich viele, viele Jahre später junge Musikerinnen und Musiker genau diesen zwei Figuren gewidmet. Swing 23 hören wir gleich. Und ich begrüße schon jetzt bei mir auf der Bühne Julia und Eva. Es ist aber ganz interessant, weil ihr ein total international besetztes Ensemble seid. Wie habt ihr euch kennengelernt?
2: Tatsächlich über Instagram. Also, nein, es stimmt nicht ganz. Ich hatte zum Beispiel den Evoir schon, der hier ganz links steht, aus Paris. Der kannte wiederum den Gustav. Die beiden kannten die Eva kannte ich gar nicht. Der Gustav hat eigentlich da das Ganze geschaffen, indem er uns gefragt hat, ob wir nicht zusammen eine Band machen wollen.
0: Die Interpretation der bekannten Musik und die Freude am Spielen zeigte sich gleich in dem ersten Stück mit dem unverwechselbaren Django und Grappelli Sound.

Verlauf des Konzertes von Swing 23 stellten die Musiker Eigenkompositionen vor. Die Kontrabassistin Julia Hornung nennt ihren Blues Blue Odessa.

Auch die Geigerin Eva Slongo präsentierte ein von ihr komponiertes Stück. Sie hat es Inspiration genannt, weil es von verschiedenen Jazzmusikern, unter anderem John Coltrane, inspiriert ist.

0: Das Nachmittagsprogramm schloss ab mit der Präsentation des Kindermusikworkshops. Unter Anleitung der Workshopleiter vom Musikulum in Kiel sangen die Kinder ein eingängiges Lied und begleiteten sich mit einfachen Schlag-, Zupf- und Blasinstrumenten. Dazu kam tatsächlich am späten Nachmittag die Sonne heraus und tauchte die Scheune mit ihrem imposanten Holzträgerwerk in ein warmes Licht. Das Gelände leerte sich und es trafen schon die ersten Gäste für das Abendkonzert ein. Es war ein schöner Nachmittag mit einem sehr vielseitigen Musikprogramm. Der Festivalleitung sei an dieser Stelle empfohlen, auch für die Scheunenkonzerte Platzkarten mit gestaffelten Preisen auszugeben. Die unsägliche frühzeitige Platzreservierung für alle drei Konzerte führt wirklich zu einer Ungleichbehandlung und verständlichem Missmut.
1: Und da sind wir jetzt ganz schnell und beeilen uns, um auf das Musikfest auf dem Lande in Pronsdorf zu kommen. Und hier am Mikrofon verabschiedet sich Michael Lupatsch, der auch verantwortlich für diese Sendereihe ist.
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1: Hallo Hörer, heute in dieser wettermäßig komischen Zeit, anstrengend durch die übermäßige Hitze, aber auch durch den Wechsel, will die Kulturzeit ihre grauen Zellen nicht fordern, sondern wir haben uns etwas herausgesucht, das beim Hören keine große Anstrengung erfordert. Es ist vielleicht die bekannteste Lausbubengeschichte in der Weltliteratur. Es ist die Geschichte von Tom Sawyer, die Abenteuer des Tom Sawyers. Die Abenteuer des Tom Sawyer, so lautet der genaue Titel. Der amerikanische Schriftsteller Mark Twain hat ihn im Jahre 1876, also vor 150 Jahren, veröffentlicht. Natürlich in amerikanischem Englisch, aber zugleich gab es auch eine deutsche Übersetzung. Der Verlag wollte damit gleich eine größere Käuferschicht ansprechen. Tom Sawyer lebt in einer Kleinstadt im Süden der USA, im sogenannten Cajun Country, das zum Staat Louisiana gehört. Und beherrscht wird diese Gegend ganz stark von dem großen Strom von dem Mississippi. Aus dieser Gegend stammt auch der Autor der Geschichte, Samuel Langhorne Clemens. Nie gehört, aber vielleicht Mark Twain, denn diesen Namen hat er sich zugelegt. Er hat seine Kindheit und Jugend in dem kleinen Städtchen Hannibal am Mississippi verbracht. Und hat schon früh eine große Leidenschaft für den Old Man River, für den Mississippi, entwickelt. So wurde er Schiffsjunge und Lotse. So wurde er für ein paar Jahre Schiffsjunge und Lotse auf einem dieser malerischen, großen Raddampfer auf dem Mississippi. Und wenn er die Wassertiefe messen sollte, rief er: zwei Faden oder Mark Twain. Dieser Ausruf gefiel ihm wohl so gut, dass er sich fortan Mark Twain nannte. Nette Geschichte, soll aber wahr sein. Er schrieb Geschichten, war journalistisch tätig und reiste viel, vor allem auch nach Europa. Seine langen Reisen schlugen sich in anekdotisch strukturierten, humorvollen Reisebüchern nieder. So wurde er durch seinen Humor, sein Lokalkolorit, seine Neigung zu skurriler Übertreibung der amerikanischen Gesellschaft, die er mit zunehmender Schärfe kritisierte, zu einem der bedeutendsten Vertreter des amerikanischen Realismus. Ein paar Jahre später, nach Tom Sawyer, schrieb er übrigens eine Fortsetzung: Die Abenteuer Huckleberry Finns, der ja der beste Freund von Tom Sawyer gewesen war. Noch etwas zum Lokalkolorit der Gegend, in dem die Geschichte von Tom Sawyer sich zugetragen hat. Hier im heißen Süden der USA lebte ein lustiges Völkchen. Eine französischstämmige Volksgruppe, die in einer kanadischen Provinz lebte, wurde 1755, nachdem Frankreich den siebenjährigen britisch-französischen Krieg verloren hatte. Die Bewohner gelangten in den Südstaaten der USA und nannten sich Cajuns. Sie hatten ihre leichtlebige, fröhliche Art, die den Franzosen eigen ist, mitgebracht. Und es gibt noch heute unzählige Bands, die diese Cajun Music spielen. Und jedes Wochenende gibt es Veranstaltungen, bei denen sich Jung und Alt erfreuen. Nun aber ein Beispiel dieser Cajun.

0: Es ist erstaunlich, dass diese Musik, die in unseren Ohren vielleicht eintönig klingt, die Menschen noch so begeistert. Vielleicht spielt die Tradition eine Rolle, die Erinnerung an die Zeit, als sie noch frei vor dem britisch-französischen Krieg in Kanada lebten. Einige von ihren Songs werden heute noch in französischer Sprache gesungen. Viele Bewohner sprechen heute noch neben Englisch auch Französisch. Auf YouTube, im Internet, kann man übrigens viel von dieser Cajun-Musik hören und die Leute tanzen sehen. Cajun schreibt man übrigens Cajun, C-A-J-U-N. Viele Cajun-Bands wurden gegründet, auch in Deutschland. Wir werden gleich ein Beispiel von einer Lüneburger Band hören, die 2012 in Mölln aufgetreten war. Aber nun zu Mark Twain und den Abenteuern von Tom Sawyer. Die Abenteuer des Tom Sawyer ist eine typische Lausbubengeschichte und spielt in der Mitte des 19. Jahrhunderts in einem fiktiven Ort St. Petersburg in Missouri am Ufer des Mississippi. Der Waisenjunge Tom lebt bei seiner Tante Polly zusammen mit seinem Halbbruder Sid, seiner Cousine Mary und dem schwarzen Sklaven Jim. Sid ist brav und verpetzt Tom bei jeder Gelegenheit. Tom hingegen schwänzt gern die Schule, prügelt sich und treibt sich mit seinem besten Freund Huckleberry Finn herum. Dieser hat keinen festen Wohnsitz, seine Mutter ist tot, sein Vater ist stadtbekannter Trinker. Als Tom nach einer Prügelei wieder einmal mit zerrissenem Hemd heimkommt, muss er zur Strafe am Samstag Tante Pollys Zaun streichen. Jedes Mal, wenn ein Junge vorbeikommt und sich über die Strafarbeit lustig macht, erklärt ihm Tom mit ernstem Gesicht, wie schwierig es sei, die Kalkfarbe richtig aufzubringen und dass bei weitem nicht jeder in der Lage sei, diese komplizierte Aufgabe zu lösen. Neugierig gemacht, fragen ihn die Buben, ob sie es nicht auch einmal versuchen dürfen, und erst nach langem Zögern und schließlich gegen Bezahlung mit Tauschgegenständen lässt Tom sie den Zaun für sich streichen. Er lernt ein Mädchen kennen, eine Becky, in die er sich total verknallt und möchte alles tun, um bei ihr Eindruck zu schinden. Das war in etwa der Inhalt des ersten Teils. Wir wiederholen zunächst kurz den Schluss und setzen dann die Geschichte fort. Es liest Ramona Deininger Schnabel.
1: Die hochlehnigen, schmucken Kirchenstühle konnten über 300 Personen fassen. Das Gebäude selbst war klein, vollgestopft mit einer Art fichtenem Kasten als Turm darauf. An der Tür blieb Tom ein bisschen zurück und hielt einen sonntäglich gekleideten Kameraden an. »Sag, Bill, hast du ein gelbes Billett?«
2: »Ja.«
1: »Was willst du dafür haben?«
2: »Was willst du geben?«
1: »Ein Stück Zuckerstange und einen Angelhaken. Zeig her.« Tom zeigte seine Tauschobjekte. Sie waren befriedigend und das Geschäft wurde gemacht. Dann erhandelte Tom einige blaue und rote Zettel gegen ähnliche Kleinigkeiten. Er stellte die anderen Jungen, wie sie ihm in den Weg kamen, und verkaufte, indem er Zettel der verschiedenen Farben dagegen kaufte. Dann ging er in die Kirche, inmitten eines Schwarmes geputzter, lärmender Knaben und Mädchen, schlängelte sich auf seinen Platz und fing mit dem ersten besten Streit an. Der Lehrer, ein würdiger, bejahrter Mann, trat dazwischen. Dann wandte er sich einen Augenblick um. Und Tom riss einen Knaben in der vorderen Bank an den Haaren und war vertieft in sein Buch, als der Knabe herumfuhr. Darauf stach er einen anderen mit einer Nadel, dieser schrie auf, und Tom erhielt abermals einen Verweis. Toms ganze Klasse war eine Musterklasse, nach seinem Muster, unruhig, vorlaut und lärmend. Als es ans Aufsagen der Lektion ging, wusste nicht ein einziger seine Verse gründlich, alles stümperte und war unsicher. Indessen, sie kamen durch und jeder erhielt seine Bestätigung in Form eines blauen Zettels. Jeder mit einem Bibelspruch darauf. Jeder solcher Zettel galt für 2 aufgesagte Verse. 10 blaue Zettel waren gleich einem roten und konnten gegen einen solchen umgetauscht werden. 10 rote machten einen gelben aus, und für diesen gab der Superintendent eine sehr einfach gebundene Bibel, heutzutage gewiss 40 Cents wert. Wie viele meiner Leser würden Fleiß und Aufmerksamkeit genug haben, 2000 Verse auswendig zu lernen, und handelte es sich um eine doräische Bibel? Und doch hatte Mary auf diese Weise 2 Bibeln erworben. Es war das Werk 2er Jahre. Ein Knabe deutscher Abkunft hatte es gar auf 4 oder 5 gebracht. Einmal hatte er 3000 Verse hergesagt, ohne zu stocken. Aber die geistige Anstrengung war zu groß gewesen, und er war von dem Tage an nicht viel besser als ein Idiot, ein böses Missgeschick für die Schule. Denn vor diesem Ereignis hatte der Superintendent bei besonderen Gelegenheiten den Knaben vortreten und sich blähen lassen, wie Tom das nannte. Nur die gesetzteren Schüler gaben sich die Mühe, ihre Zettel aufzubewahren und ihr langweiliges Werk so lange fortzusetzen, bis sie Anspruch auf eine Bibel hatten. So war die Erlangung eines solchen Preises ein seltenes und bemerkenswertes Ereignis. Der Sieger war an seinem Ehrentage eine so große, hervorragende Person, dass heiliger Ehrgeiz die Brust eines jeden Schülers erfüllte und oft mehrere Wochen anhielt. Es ist möglich, dass Toms Streben niemals auf einen solchen Preis gerichtet war, zweifellos aber sehnte sich sein ganzes Sein nach dem Ruhm und Aufsehen, die ein solches Ereignis mit sich brachten. Der Geistliche stand jetzt vor der Versammlung, einen geschlossenen Psalter in der Hand und den 4. Finger zwischen die Blätter geschoben. Er befahl Ruhe. Wenn nämlich ein Sonntagsschullehrer seine gewohnte kleine Rede vom Stapel lassen will, ist ein Psalterbuch in seiner Hand so notwendig wie die Notenblätter in der Hand eines Sängers, der im Konzert vom Podium aus ein Solo vortragen soll. Wer weiß, warum? Denn niemals werden Psalterbuch oder Notenblätter beim Vortrag geöffnet. Der Superintendent war ein schmächtiger Mann von 35 Jahren, mit sandgelbem Ziegenbart und kurzgeschorenem sandgelben Haar. Er trug einen steifen Stehkragen, dessen oberer Rand seine Ohren streifte und dessen scharfe Ecken bis zu den Mundwinkeln vorsprang. Eine Planke, die ihn zwang, den Kopf stets vorzustrecken und den ganzen Körper zu drehen, wenn er zur Seite blicken wollte. Sein Kinn war in eine riesige Krawatte gezwängt, die so breit und lang war, wie eine Banknote und spitze Enden hatte. Mr. Walter war äußerst ernsthaft von Aussehen und sehr gutmütig und ehrenhaft von Charakter und erhielt geistige Dinge und Angelegenheiten so sehr in Ehren und wusste sie so streng von allem Weltlichen zu trennen, dass seine Sonntagsschulstimme ihm selbst unbewusst einen gewissen Klang angenommen hatte, von dem sie an Wochentagen vollkommen frei war. Er begann also: »Nun, Kinder, sitzt einmal so ruhig und gesittet, als es euch nur immer möglich ist, und passt einmal ein paar Minuten tüchtig auf, denn darauf kommt es vor allem an. Das sollten alle braven Knaben und Mädchen stets tun. Ich sehe ein kleines Mädchen, das zum Fenster hinausschaut. Ich fürchte, sie bildet sich ein, ich wäre irgendwo draußen, vielleicht in einem Baum, und hielte den Vögeln meine Rede.« Unterdrücktes Kichern. »Ich möchte euch sagen, dass es mich glücklich macht, so viele frische, helle Kindergesichter an diesem Ort versammelt zu sehen, um zu lernen, recht tun und gut sein.« In diesem Stil ging's immer weiter. Es ist nicht nötig, den Rest der Rede hierher zu setzen. Sie war ganz nach bekanntem Muster, wir alle haben sie schmal gehört. Das letzte Drittel der Rede wurde durch die Wiederaufnahme des Kampfes zwischen gewissen bösen Buben gestört und durch Unruhe und Geschwätz hier und dort, deren Wellen sogar an den Grundlagen solcher Felsen der Folgsamkeit und Bravheit wie Sid und Mary nagten. Aber mit dem Schwächerwerden von Mr. Walters Stimme wurde auch das allgemeine Summen schwächer, und der Schluss der Rede wurde mit stiller Heiterkeit begrüßt. Zum guten Teil war die Unaufmerksamkeit hervorgerufen worden durch ein ziemlich seltenes Vorkommnis, das Erscheinen von Besuchern. Richter Thatcher, begleitet von einem sehr schwachen alten Mann, einem vornehmen mittelalterlichen Gentleman mit eisengrauen Haar und einer würdevollen Dame, zweifellos der Frau des Letzteren. Die Dame führte ein Kind an der Hand. Tom war bis dahin unruhig und schuldbewusst gewesen. Er konnte den Blick aus Amy Lawrence' Augen nicht ertragen. Es sprach zu viel Liebe aus diesem Blick. Aber als er diesen kleinen Ankömmling sah, war seine Beklommenheit auf einmal vorbei. Im nächsten Augenblick ließ er wieder seine Künste spielen. Er knuffte andere Knaben, riss sie an den Haaren, schnitt Fratzen, mit einem Wort, tat alles, was nur irgendeines Mädchens Aufmerksamkeit erregen und ihren Beifall gewinnen kann. Aber seine Exaltation wurde rasch gedämpft. Er erinnerte sich seiner Erlebnisse im Garten dieses Engels, aber diese Erinnerung wurde rasch durch das Glücksgefühl, von dem sein Herz plötzlich erfüllt war, fortgeschwemmt. Den Besuchern wurden die höchsten Ehrenbezeugungen erwiesen, und nach Beendigung von Mr. Walters Anrede führte er sie in der Schule herum. Der mittelalterliche Mann schien ein bedeutender Mann zu sein. Er war der oberste Richter des Kreises, gewiss die erhabenste Persönlichkeit, die diese Kinder bis jetzt gesehen hatten, und sie grübelten darüber, aus welchem Stoff der wohl gemacht sein könne. Und dann waren sie begierig auf seine Stimme, und dann zitterten sie wieder davor, sie zu hören. Er war aus Konstantinopel, 12 Meilen entfernt. Er war also durch die ganze Welt gekommen und hatte alles gesehen. Diese Augen hatten das Staatshaus gesehen, von dem man sagte, es habe ein wirkliches Zinndach. Die scheue Ehrfurcht, welche diese Vorstellungen hervorriefen, war aus dem absoluten Schweigen und den starr auf ihn gerichteten Augen deutlich zu lesen. Das also war der große Richter Thatcher, der Bruder ihres Bürgermeisters. Von Jeff Thatcher hieß es sogleich, er sei mit dem großen Mann verwandt, und den beherbergte die Schule. Es würde Musik für Jeffs Ohren gewesen sein, hätte er gehört, was man von ihm flüsterte. Sieh nur, Jim, er ist wahrhaftig vorgegangen. Donnerwetter, er will ihm die Hand geben, er hat ihm die Hand gegeben. Bei Jingo, möchtest wohl auch Chef sein, hä? Mr. Walter suchte sich jetzt in Geltung zu bringen durch möglichst Geschäftigkeit. Er teilte Befehle, fällte Urteile, gab Winke hier und dort und überall und zeigte, dass er am rechten Platz sei. Darauf zeigte sich der Bücherverwalter, rannte mit Stößen von Büchern herum, klapperte mit den Bücherbrettern und vollführte ein Spektakel, das es für jeden Vorgesetzten eine wahre Lust sein musste. Die jungen Lehrerinnen zeigten sich auch, taten schön mit Kindern, die sie eben geprügelt hatten, hoben warnend ihre niedlichen Finger gegen böse Buben und streichelten brave kleine Mädchen. Die jungen Lehrer zeigten sich mit kleinen Ermahnungen und anderen Beweisen ihrer Autorität und ihrer Sorgfalt, und alle Lehrenden beiderlei Geschlechts machten sich mit Vorliebe am Klassenpult zu tun, und es schienen Geschäfte zu sein, die fortwährend wiederholt werden mussten, und wie sie dabei ärgerlich waren. Die kleinen Mädchen zeigten sich auf verschiedene Weise, und die Knaben zeigten sich mit solchem Nachdruck, dass die Luft mit Papierkugeln und halb unterdrücktem Gezänk angefüllt war. Und bei alledem saß der große Mann da, hatte ein erhabenes Richterlächeln für die ganze Schule und wärmte sich im Glanze seiner eigenen Größe, denn er zeigte sich erst recht. Aber eins fehlte, was Mr. Walters Glück vollgemacht hätte. Das war die Gelegenheit, einen Bibelpreis auszuteilen und eins seiner Wunderkinder zu zeigen. Mehrere Schüler hatten eine Menge kleinerer Zettel, aber niemand hatte genug. Er hätte die Welt darum gegeben, seinen kleinen Deutschen für eine einzige Stunde wiederzuhaben. Da trat Tom Sawyer vor, 9 gelbe Zettel, 9 rote und 10 blaue, und verlangte eine Bibel. Das wirkte wie ein Blitz aus heiterem Himmel. So etwas hätte Walter nicht erwartet. In den nächsten 10 Jahren sicher nicht. Aber es war nichts auszusetzen, da lagen die nötigen Zettel beisammen und nahmen sich hübsch genug aus. Tom erhielt also seinen Platz beim Richter und den anderen Auserwählten, und die unerhörte Neuigkeit wurde nach allen Himmelsgegenden ausposaunt. Das war zweifellos die staunenswerteste Tatsache des Jahrzehnts, und so tief war die Erregung, dass sie den neuen Helden auf die Höhe des Kreisrichters hob und die Schule 2 Weltwunder aus einmal zu bestaunen hatte. Die Jungen waren durch die Bank von Neid erfüllt, aber die am tiefsten Beleidigten waren diejenigen, welche zu spät einsahen, dass sie selbst zu diesem unerhörten Glanz beigetragen hatten, indem sie Tom Billets verkauften für die Schätze, welche er durch Übertragung der Anstreichgerechtsamkeit erworben hatte. Sie verachteten sich selbst, da sie sich durch einen listigen Betrüger hatten anführen lassen. Der Preis wurde Tom überreicht mit so viel Salbung, als der Superintendent unter solchen Umständen auftreiben konnte. Aber es war doch nicht der rechte Schwung darin, denn sein Instinkt sagte ihm, hierbei müsse ein Geheimnis walten, das wohl nicht ganz gut das Licht der Sonne vertragen würde. Es war ganz einfach unglaublich, dass dieser Knabe 2000 Bibelverse in seinem Kopfe aufgespeichert haben sollte. Ein Dutzend schon hätte zweifellos seine Kräfte überstiegen. Amy Lawrence war ganz rot vor Stolz und versuchte es Tom zu zeigen, aber er wollte nicht sehen und sie wunderte sich. Dann grämte sie sich ein bisschen, schließlich stieg ein leiser Verdacht in ihr auf und verflog und kam wieder. Sie passte auf. Ein heimlicher Blick verriet ihr Welten.
2: Und dann brach ihr Herz und sie wurde eifersüchtig und wütend und die Tränen kamen und sie hasste alle, Tom natürlich am meisten. Tom wurde vor den Richter geführt, aber seine Zunge klebte am Gaumen, der Schweiß trat ihm auf die Stirn, sein Herz klopfte, teils infolge der Größe des Mannes, aber mehr noch, weil er ihr Vater war. Er hätte, wäre es dunkel gewesen, vor ihm niederfallen und ihn anbeten mögen. Der Richter legte die Hand auf Toms Kopf und nannte ihn einen tüchtigen kleinen Mann und fragte ihn nach seinem Namen. Der Junge stammelte, hustete und stieß endlich mühsam heraus: Tom. Oh nein, nicht Tom, sondern Thomas. Richtig, ich dachte mir doch, dass noch etwas fehlte. Gut, aber ich glaube, du hast noch einen Namen und du wirst ihn mir nennen, nicht? Nenne dem Herrn deinen anderen Namen, Thomas, und sage: Herr, nicht vergessen, was sich schickt. Thomas Sawyer. Herr. So ist's recht. Ein guter Junge, ein braver Junge, ein braver kleiner Junge. 2000 Verse sind viel, sehr, sehr viel, und sie brauchen die Mühe, die es ihnen bereitet hat, es ihm beizubringen, sicher nicht zu bereuen, denn Kenntnisse sind gewiss mehr wert als irgendetwas anderes in der Welt. Sie machen große Männer und große Menschen. Du wirst eines Tages ein großer Mann sein und ein großer Mensch, Thomas, und dann wirst du zurückblicken und sagen: Das alles verdanke ich der herrlichen Sonntagsschule meines Heimatdorfes. Alles meinen lieben Lehrern, die mich angehalten haben zu lernen. Alles dem guten Superintendent, der mich anfeuerte und über mir wachte und mir eine wundervolle Bibel schenkte, eine herrliche, prächtige Bibel, damit ich sie immer, immer bei mir haben möge. Alles meiner Erziehung. Das wirst du sagen, Thomas, und du würdest dir mit keinem Geld deinen Schatz von 2000 Versen bezahlen lassen. Nein, wahrhaftig nicht. Und jetzt kannst du mir und dieser Dame eine große Freude machen und uns einige deiner Verse aufsagen. Du wirst es gern tun, denn wir freuen uns ja so sehr über einen fleißigen Knaben. Ohne Zweifel kennst du die Namen aller 12 Jünger. Willst du uns also die Namen der beiden zuerst erwählten Jünger nennen? Tom zupfte an einem Knopf und sah möglichst einfältig aus. Er wurde rot und senkte die Augen. Mr. Walters Herz sank mit. Er sagte sich, es sei gar nicht möglich, von diesem Jungen Antwort auf die einfachste Frage zu bekommen. Und den gerade musste der Richter fragen. Doch er fühlte sich veranlasst, zu Hilfe zu kommen und sagte: Antworte dem Herrn Thomas, fürchte dich nicht. Tom wurde immer röter. Nun, ich weiß, mir wirst du's sagen, mischte sich hier die Dame ein, die Namen der zwei ersten Jünger waren David und Goliath. Decken wir den Schleier der nächsten Liebe über das, was nun folgte.
0: Hier machen wir eine kleine Erholungspause mit Cajun-Musik von der Lüneburger Band. Musik.

Ungefähr um 21:30 Uhr begann die kleine Glocke der Kirche zu läuten und sogleich begann das Volk zur Morgenpredigt herbeizuströmen. Die Sonntagsschulkinder zerstreuten sich durchs ganze Haus und nahmen Plätze bei ihren Eltern ein, um unter Aufsicht zu sein. Tante Polly kam und Tom, Sid und Mary saßen bei ihr. Tom wurde zunächst der Kanzel platziert, um so weit wie möglich vom offenen Fenster und dem Sommer draußen entfernt zu sein. Das Volk füllte die Kirche, der alte, gichtbrüchige Postmeister, der bessere Tage gesehen hatte, der Major und seine Frau, denn es gab einen Major nebst vielen anderen unnützen Dingen, der Ortsrichter, die Witwe Douglas, zart, klein und lebhaft, eine edle, gutherzige Seele und immer obenauf. Ihr Haus war das einzige steinerne im Dorf und das gastfreieste und bei Festlichkeiten verschwenderischste, das St. Petersburg aufweisen konnte. Lawyer Riverson, dann die Schönheit des Dorfes, gefolgt von einem Haufen elegant gekleideter, mit allerlei Firlefanz behangener junger Herzensbrecher. Dann all die jungen Ladendiener des Dorfes, alle gleichzeitig, denn sie hatten im Vestibül gestanden, Süßholz raspelnd, eine öltriefende, einfältige Schutztruppe, bis das letzte Mädchen Spießruten gelaufen war. Und zuletzt von allen kam der Musterknabe, Willie Mufferson, seine Mutter so sorgsam an der Hand führend, als wäre sie aus Glas. Er brachte seine Mutter stets zur Kirche und war der Liebling aller alten Damen. Das junge Volk hasste ihn, er war zu gut, und dann war er ihnen gar zu oft als Muster vorgehalten worden. Sein weißes Taschentuch hing ihm aus der Tasche, so war es damals am Sonntag Mode. Tom hatte kein Taschentuch und verachtete jeden Jungen, der eins hatte. Da die Versammlung jetzt so ziemlich vollzählig war, läutete die Glocke nochmals. Zur Mahnung für Nachzügler und Müßige, und dann senkte sich eine große Stille auf die Kirche, nur unterbrochen durch das Kichern und Wispern auf dem Chor. Der Chor kicherte und wisperte immer und überall, während des ganzen Gottesdienstes. Es hat einmal einen Kirchenchor gegeben, der nicht schlecht erzogen war, aber ich weiß nicht mehr wo. Es ist schon eine ganze Reihe von Jahren her, und ich kann mich wahrhaftig nicht mehr an die Einzelheiten erinnern. Aber ich glaube, es war in einem fremden Lande. Der Geistliche gab das Lied an und las es nach einer ganz besonderen, in dieser Gegend sehr beliebten Manier, in singendem Ton herunter. Seine Stimme begann mit schwachem Flüstern, wuchs beständig an, bis sie einen Punkt erreichte, wo sie unter Herausstoßung des letzten Wortes plötzlich abbrach und wie ein Springbrunnen herunterplumpste. Er galt als wundervoller Vorleser. Bei allen kirchlichen Versammlungen wurde er aufgefordert, Verse vorzutragen. Wenn er damit fertig war, hoben die Ladies ihre Hände und ließen sie wieder in den Schoß fallen und verdrehten die Augen und schüttelten die Köpfe, als wollten sie sagen, Worte können hier nichts sagen, es ist zu wundervoll für diese Erde. Nach dem Liede begann der Reverend Mr. Sprague eine Art Tagesbericht, in dem er sich über Nachrichten von Meetings und Versammlungen und tausenderlei Dinge verbreitete, bis alle Weltlust aus dem Heiligen Hause gewichen zu sein schien. Eine seltsame Mode, die überall in Amerika zu finden ist, sogar in den großen Städten und bis in unser Zeitalter des Zeitungsüberflusses hinein. Und jetzt kam die Predigt. Es war eine gute, leutselige Predigt und ging bis ins Einzelne. Sie beschäftigte sich mit der Kirche und mit den Kindern der Kirche, mit den anderen Kirchen des Dorfes, mit dem Dorfe selbst, mit dem Lande, mit dem Staat, mit den Behörden der einzelnen Staaten, mit den Vereinigten Staaten, mit dem Kongress, mit dem Präsidenten, mit den Staatsdienern, mit den armen, sturmumtosten Seefahrern, mit den unter dem Joch ihrer Monarchen seufzenden Millionen Europas und des Orients, mit den Glücklichen und Reichen, die nicht Augen haben zu sehen und Ohren zu hören, mit den armen Seelen auf fernen Inseln und schloss mit der Bitte, dass seine Worte auf guten Boden fallen und der einst hundertfältige Frucht tragen möchten. Amen. Darauf folgte Kleiderrascheln und die Versammlung setzte sich. Der Knabe, dessen Geschichte dieses Buch enthält, hatte keine Freude an dieser Predigt, er hörte sie einfach an. Und vielleicht auch das nicht. Doch merkte er sich einzelne Details daraus, ganz unbewusst, denn, wie gesagt, er achtete kaum darauf, aber er kannte den Sermon des Geistlichen schon längst und bemerkte es sofort, wenn mal irgendein neuer Passus eingeschoben war. Und das empfand er dann unangenehm. Er hielt Beisätze und Abweichungen von dem Althergebrachten für unnobel und unrecht. Während der Predigt setzte sich eine Fliege auf den Sitz des Kirchenstuhls vor ihm und marterte ihn durch das fortwährende Aneinanderreiben ihrer Beine.
Dann umarmte sie ihren eigenen Kopf und drückte ihn so stark, dass die Glieder am Kopfe angewachsen zu sein schienen, fesselte ihre Flügel mit den Hinterbeinen und presste sie an den Körper wie einen Überrock und verrichtete ihre ganze Toilette mit einer Ruhe, als fühle sie sich vollkommen sicher. Und so war es auch. Denn als sich Toms Hand ihr näherte, um sie zu erwischen, blieb sie ruhig sitzen. Tom dachte, wenn sich ihm diese Beschäftigung bei Beginn der Predigt geboten hätte, würde es ein angenehmer Zeitvertreib für seinen Geist gewesen sein. Aber beim Schlusssatz begann seine Hand sich zu krümmen und sich vorwärts zu bewegen. Und im Augenblick, da das Amen gesprochen wurde, war die Fliege eine Kriegsgefangene. Seine Tante sah es und veranlasste ihre Befreiung. Der Geistliche gab seinen Text an und behandelte den ersten Teil mit so gründlicher Langeweile, dass manch ein Kopf zu nicken begann. Ein anderer Teil wieder war so voll Feuer und Schwefel und setzte der Versammlung so zu, dass sie ganz geknickt und so klein und nichtig erschien, dass es kaum der Erwähnung wert ist. Tom zählte die Seiten der Predigt und nach dem Gottesdienst wusste er stets ganz genau, wie viel es gewesen waren. Aber über die Predigt selbst wusste er selten etwas anzugeben. Diesmal indessen gab er doch für eine kleine Weile Obacht. Der Geistliche gab eine lange und rührende Schilderung vom Wiedersehen irdischer Schafe im Paradiese, wenn Löwe und Lamm beieinander liegen würden und ein kleines Kind sie am Gängelbande führen könnte. Aber Pathos, Eifer, Moral, alles war verloren an dem kleinen Burschen. Er dachte bloß an die Herrlichkeit dieses Heldendarstellers unter den unsichtbaren Wesen, und er stellte sich vor, wie schön es sein müsse, dieses Kind darzustellen, wenn der Löwe ein zahmer Löwe sein würde. Bei der Schlussbetrachtung geriet er dann wieder in tiefe Leiden. Er erinnerte sich plötzlich eines Schatzes, den er besaß, und zog ihn hervor. Es war ein großes, schwarzes Ungeheuer mit schrecklichen Kinnbacken. Kneifzangen, sagte Tom. Es befand sich in einer Zündholzschachtel. Das Erste, was das Tier tat, war, ihn in den Finger zu beißen. Ein tüchtiger Nasenstüber folgte und das Tier flog in einem Kirchenstuhl, wo es liegen blieb. Der verwundete Finger wanderte in Toms Mund. Das Tier lag auf dem Rücken, hilflos, mit den Beinen strampelnd, unfähig aufzustehen. Tom sah es und griff danach, aber es befand sich außerhalb seines Bereiches. Irgendjemand wollte sich auf den Stuhl niederlassen, sah das Tier ebenfalls und warf es kurzerhand herunter. Plötzlich kam ein herrenloser Pudel des Weges, trübselig, faul, infolge der Sommerhitze, gelangweilt durch die Gefangenschaft und sich nach einem Abenteuer umsehend. Er entdeckte das Tier. Sein Schwanz richtete sich empor und begann zu wedeln. Er betrachtete seinen Fund, ging um ihn herum, beschnüffelte ihn aus sicherer Entfernung, ging wieder im Kreis herum, kam näher und beschnüffelte ihn dreister, hob dann die Lefzen, schnappte nach ihm, ohne ihn zu fassen, wiederholte diese Prozedur mehrmals, begann zu spielen, legte sich das Tier zwischen den Pfoten und setzte seine Untersuchungen fort, wurde bald müde, gleichgültig und vergaß schließlich sein Spielzeug. Sein Kopf sank herab und sein Kinn drückte immer mehr auf den Feind, welcher ihn plötzlich gepackt hielt. Es ertönte ein scharfes Geheul, des Pudels Kopf schnellte in die Höhe und das Tier flog ein paar Meter weit fort und lag nun wieder hilflos auf dem Rücken. Die nächstsitzenden Zuschauer stießen sich mit geheimem Vergnügen an. Einzelne Gesichter verschwanden hinter Fächern und Taschentüchern und Tom war ganz glücklich. Der Hund machte ein böses Gesicht und war wohl auch so gestimmt. Er war im Herzen gekränkt und brütete Rache. So ging er wieder zu dem Tier und machte einen neuen, heftigen Angriff, indem er von verschiedenen Punkten eines Kreises aus, dessen Mittelpunkt sein Opfer bildete, auf dieses zusprang, mit den Vorderpfoten dicht vor seinen Augen fuchtelte, mit den Zähnen nach ihm schnappte und den Kopf dicht vor ihm schüttelte, dass die Ohren flogen. Nach einer Weile wurde es ihm wieder langweilig. Er begann ein Spiel mit einer Fliege, aber das bot keinen rechten Ersatz. Darauf lief er ein paar Mal im Kreis herum, die Schnauze dicht an der Erde, und bekam auch das satt. Er gähnte, seufzte, vergaß das Tier völlig und setzte sich gerade darauf. Wieder ein durchdringender Schrei und der Pudel sprang hilfesuchend auf einen Stuhl. Das Geschrei dauerte fort und der Pudel tanzte, dicht vor dem Altar herum, lief einen Gang hinunter, sprang an der Tür in die Höhe und flehte um menschliche Hilfe. Seine Angst nahm fortwährend zu, bis er plötzlich wie ein behaarter Komet in seinem Weltenraum herumfuhr. Schließlich verließ der zum Wahnsinn getriebene Dulder seine Bahn und sprang auf den Schoß seines Herrn.
Dieser warf ihn aus dem Fenster und die Stimme des unglücklichen Geschöpfes entfernte sich und erstarb in der Ferne. Inzwischen saß die ganze Versammlung rot vor unterdrücktem Lachen und die Predigt hatte völlig aufgehört. Jetzt wurde sie wieder aufgenommen, aber sie ging stockend und abgerissen vor sich und mit der Aufmerksamkeit war es nichts mehr. Denn selbst die heiligste Andacht war beeinflusst durch schlecht unterdrückte, höchst unheilige Heiterkeit, als wenn der arme Geistliche irgendeinen schlechten Witz gemacht hätte. Es bedeutete eine wahre Erleichterung für die Versammlung, als der Gottesdienst zu Ende und der Segen gesprochen war. Tom schlenderte höchst gemütlich heim und dachte bei sich, so ein Gottesdienst wäre doch ganz nett, wenn ein bisschen Abwechslung dabei sei. Nur ein Gedanke quälte ihn. Er hatte allerdings die Absicht gehabt, den Hund mit seiner Beißzange spielen zu lassen, aber er hätte sie nicht fortschleppen sollen. Sechstes Kapitel. Der Montagmorgen fand Tom höchst übler Laune. Jeder Montagmorgen fand ihn so, denn er eröffnete eine neue Woche voll von Schulleiden und Sorgen. Stets wurde dieser Tag mit Seufzen begonnen. Er hätte in diesem Augenblick gewünscht, dass es gar keine die Woche unterbrechenden Feiertage geben möge, denn doppelt schwer war es danach, sich in neue Sklaverei und Fronarbeit zu begeben. Tom lag und dachte nach. Plötzlich kam ihm dann der Wunsch, krank zu sein, um zu Hause bleiben zu können. Das war ein Gedanke. Er überlegte sich die Sache, aber er konnte keine Krankheit finden und grübelte und grübelte. Einmal glaubte er, Anzeichen von Kolik zu entdecken und fing bereits an, sich trügerischen Hoffnungen hinzugeben, aber bald wurden diese Symptome wieder schwächer, um endlich ganz zu verschwinden. Also musste er weiterdenken. Plötzlich entdeckte er etwas. Einer seiner Oberzähne war locker, das war ein Glücksfall, er war im Begriff anzufangen zu stöhnen. Starter pflegte er solche Improvisationen zu nennen. Als ihm noch rechtzeitig einfiel, dass seine Tante, wenn er damit zutage trat, den Zahn ganz einfach ausziehen würde und das würde wehtun. So nahm er sich vor, die Sache mit dem Zahn in Reserve zu halten und nach etwas anderem zu suchen. Während einiger Zeit wollte ihm nichts einfallen, dann aber entsann er sich, den Doktor von einem gewissen Etwas reden gehört zu haben, das 2 oder 3 Wochen auf einem Patienten gelastet und ihn beinahe einen Finger gekostet habe. So zog er seine wunde Zehe unter der Bettdecke hervor und unterzog sie einer genauen Untersuchung. Jetzt aber wusste er nicht, welches die nötigen Symptome seien. Immerhin schien sich hier eine Aussicht zu bieten, er fing also voll Geistesgegenwart an zu stöhnen. Aber Sid schlief felsenfest. Tom stöhnte lauter und bildete sich ein, in seiner Zehe wirklich Schmerz zu empfinden. Keine Wirkung auf Sid. Tom fing an, vor Anstrengung Herzklopfen zu bekommen. Er machte einen letzten Versuch, sog sich voll Luft und stieß eine Reihe wundervoller Seufzer heraus. Sid schnarchte weiter. Tom wurde schlimm. Sid, Sid, sagte er und stieß ihn an. Der Stoß wirkte und Tom konnte wieder anfangen zu stöhnen. Sid gähnte, streckte sich, richtete sich auf einen Ellenbogen auf und begann Tom anzustarren. Tom stöhnte aus Leibeskräften. Sid sagte, Tom, du, Tom. Keine Antwort. So hör doch, Tom, Tom, was hast du, Tom? Und er stieß ihn an und schaute ihm ängstlich ins Gesicht. Tom mit kläglicher Stimme. Tu's nicht, Sid, stoß mich nicht. Warum? Was gibt's, Tom? Ich will Tante rufen. Nein, nein, es wird schon allmählich vorübergehen. Ruf niemand. Aber ich muss es tun. Stöhn nicht so, Tom, es ist grässlich. Wie lange dauert das schon? Stundenlang. Au, au, stör mich nicht, Sid, du wirst mich töten. Tom, warum hast du mich nicht früher geweckt? Nicht, Tom, tu's nicht. Es geht mir durch und durch, das zu hören. Sag, Tom. Ich vergeb dir alles, Sid. Stöhnen. Alles, was du mir mal getan hast, wenn ich tot bin. Tom, du bist verrückt, glaube ich. Du sollst nicht sterben, nicht, Tom? Ich vergebe allen, Sid. Sag's ihnen, Sid. Und, Sid, meine gelbe Türklinke und meine Katze, die mit dem einen Auge, sollst du dem neuen Mädchen geben, das gestern gekommen ist. Und sag ihr... Aber Sid war in seine Kleider gefahren und war fortgelaufen. Tom stöhnte jetzt wirklich. So lebhaft hatte er sich alles eingebildet, so hatte sein Stöhnen einen ganz natürlichen Ton bekommen. Sid flog hinunter und schrie, »Oh, Tante Polly, komm, Tom stirbt!« »Stirbt?
Ja, doch, komm doch nur schnell. Ach, Unsinn, ich glaub's nicht. Trotzdem rannte sie die Treppe hinauf, Sid und Mary hinter ihm drein. Ihr Gesicht war ganz weiß und die Lippen bebten. Am Bett angekommen, stieß sie aus. Tom, Tom, was ist das mit dir? Ach, Tante, ich. Was ist mit dir, Kind? Ach, Tante, mein Wehe, zehe, tut so schrecklich.

0: Gut, schon gut. Fang nur nicht wieder an zu stöhnen. Mund auf. Ja, der Zahn ist lose. Aber du wirst nicht dran sterben. Mary, gib mir ein Stück Faden und eine glühende Kohle aus dem Ofen. Ach, bitte, bitte, Tante, bettelte Tom. Nicht ausziehen. Es tut gar nicht mehr weh. Ich will nicht mehr aufstehen können, wenn's noch weh tut. Bitte tu's nicht, Tante. Ich will ja gar nicht mehr aus der Schule bleiben.
1: Wirklich nicht? Also, all der Lärm, weil du aus der Schule bleiben wolltest und fischen gehen wahrscheinlich?
0: Tom, ich hab dich so lieb und du scheinst keinen anderen Wunsch zu haben, als mein altes Herz zu brechen mit deinen Torheiten. Inzwischen waren die zahnärztlichen Marterwerkzeuge gekommen. Die alte Dame legte das eine Ende der Schnur um Toms Zahn, das andere um den Bettpfosten. Dann nahm sie die Kohle und hielt sie plötzlich dicht vor Toms Gesicht. Im nächsten Augenblick hing der Zahn am Bettpfosten. Aber jedes Unglück hat sein Gutes. Als Tom nach dem Frühstück zur Schule bummelte, war er der Gegenstand des Neides bei allen Jungen, denn die Lücke in seiner Zahnreihe befähigte ihn, auf ganz neue und wunderbare Weise auszuspucken. Bald hatte er ein ganzes Gefolge, das seinen Vorführungen mit höchstem Interesse beiwohnte, und einer mit einem geschnittenen Finger, der bisher der Mittelpunkt der Verehrung und Bewunderung gewesen war, sah sich auf einmal ohne Anhänger und seines Glanzes beraubt. Das Herz wurde ihm schwer, und eine Verachtung heuchelnd, die er nicht fühlte, meinte er, es wäre wohl was Rechtes, ausspucken zu können wie Tom Sawyer. Aber die anderen riefen ihm zu, saure Trauben, und er ging davon. Eingestürzter Held. Kurz darauf begegnete Tom dem jugendlichen Paria des Dorfes. Huckleberry Finn, dem Sohn des Dorftrunkenboldes. Huckleberry war riesig verhasst und gefürchtet bei allen Müttern des Ortes, denn er war unerzogen, ruchlos, gemein und schlecht und deswegen von allen Kindern so bewundert und seine Gesellschaft so gesucht und ihr Wunsch, so heiß zu sein wie er. Tom war, wie alle wohlerzogenen Knaben, neidisch auf Huckleberrys freies, ungehindertes Leben und hatte strengen Befehl, nicht mit ihm zu spielen. Natürlich spielte er darum erst recht mit ihm, wo sich's tun ließ. Huckleberry war stets in abgelegter Kleider Erwachsener gekleidet, und diese Kleider mussten jahrelang aushalten und flogen in Fetzen um ihn herum. Sein Hut war eine trostlose Ruine mit großen Lücken in dem herunterhängenden Rande. Sein Rock, wenn er einen hatte, baumelte ihm fast bis auf die Hacken und hatte die hinteren Knöpfe in der Höhe des Knies. Ein Tragband hielt seine Hosen. Der Hosenboden hing sackartig hinunter, ein luftleerer Raum sozusagen. Huckleberry kam und ging, wie er mochte. Er schlief auf Türschwellen bei schönem Wetter und in Regentonnen bei schlechtem. Er brauchte weder zur Schule zu gehen noch zur Kirche, keinen Herrn anzuerkennen und niemand zu gehorchen. Er konnte fischen und schwimmen, wann und wo er nur wollte, und sich dabei so lange aufhalten, wie es ihm beliebte. Im Frühling war er stets der Erste, der barfuß lief, und der Letzte, der im Herbst sich wieder in das dumme Leder bequemte. Er brauchte sich weder zu waschen noch reine Kleider anzuziehen. Fluchen konnte er herrlich, mit einem Worte, was das Leben kostbar machte, er hatte es. So dachten alle die wohlerzogenen, sittsamen, respektablen Buben in St. Petersburg. Tom rief dem romantischen Helden sofort an. »Holla, Huckleberry!«
1: »Holla, du, wie geht's dir?«
0: »Was hast du da?«
1: »Ne tote Katze.«
0: »Lass sehen, Huck, Donnerwetter, wie steif sie ist. Woher hast du die?«
1: »Von einem Jungen gekauft.«
0: »Was hast du dafür gegeben?«
1: »Einen blauen Zettel und eine Schweinsblase aus dem Schlachthaus.«
0: »Und woher hast du den blauen Zettel?«
1: »Vor 2 Wochen von Ben Rogers für einen Stock gekauft.«
0: »Sag, was machst du mit der toten Katze?«
1: »Was? Warzen heilen.«
0: »So? Wirklich? Ich weiß was Besseres.«
1: »Wird was sein, was ist's denn?«
0: »Na, faules Wasser.«
1: »Faules Wasser. Gib dir keinen Heller für dein faules Wasser.«
0: »So? Nicht? Hast du's vielleicht probiert?«
1: »Ich nicht. Bob Tanner.«
0: »Wer hat dir das gesagt?«
1: »Na, er hat's Jeff Thatcher gesagt und Jeff hat's Johnny Baker gesagt und Johnny dem Jim Hollis und Jim Hollis dem Ben Rogers und Ben sagt's nem Neger und der hat's mir gesagt. So, nun weißt du's.«
0: »Na, weißt du, die haben alle gelogen. Alle bis auf den Neger, den kenne ich nicht. Aber ich hab nie einen Neger gesehen, der nicht gelogen hätte. Aber sag doch, wie macht's Bob Tanner denn, Huck?«
1: »Na, er nimmt seine Hand und taucht sie in einen verfaulten Baumstumpf, worin faules Wasser ist.«
0: »Am Tage?«
1: »Natürlich.«
0: »Mit dem Gesicht nach dem Baum?«
1: »Ja, das heißt, ich glaube.« Sagt er was?

0: Ich glaube nicht, aber ich weiß nicht.
1: Na, der will darüber sprechen, wie man Warzen heilt, so ein alter Schafskopf. Da hätte er auch sonst was tun können. Also, du musst mitten in den Wald gehen, wo du weißt, dass ein Baumstamm mit faulgem Wasser ist. Und gerade um Mitternacht musst du das Gesicht gegen den Baum wenden und die Hand hineinstecken. Dann sagst du, ist das Wasser faul und dumpf, frisst sie Warz mit Stiel und Stumpf. Und dann trittst du langsam zurück, 11 Schritt mit geschlossenen Augen. Und dann drehst du dich dreimal herum und gehst nach Hause, ohne mit jemand zu sprechen. Denn sonst hilft's nichts.
0: Ja, das kann sein, aber Bob Tanner hat's anders gesagt.
1: Na, weißt du, dann versteht er's halt nicht. Darum hat er auch am meisten Warzen von allen im Dorf und er hätte nicht eine, wenn er das mit dem faulen Wasser wüsste, wie's ist. Ich hab auf diese Weise 1000 Warzen fortgekriegt, Huck. Ich bekomm so viel Frösche in die Hand, dass ich immer eine Masse Warzen hab. Zuweilen mache ich sie mit einer Bohne ab.
0: Ja, Bohne ist gut. Damit hab ich's auch schon gemacht.
1: So, wie machst du's denn?
0: Na, man nimmt die Bohne und schneidet sie durch und dann schneidet man die Warze, bis Blut herauskommt und dann lässt man das auf die eine Hälfte der Bohne tropfen und dann nimmt man die und gräbt bei Vollmond am Kreuzweg ein Grab und da tut man sie dann hinein. Dann, weißt du, zieht die eine Hälfte der Bohne, wo das Blut daran ist, die andere Hälfte an und so hilft das Blut, um die Warze fortzuziehen, so lang, bis sie fort ist.
1: Ja, Huck, das ist ganz richtig. Nur, wenn du sie begräbst und dann sagst, Bohne fort, komm nicht mehr an diesen Ort, ist's noch besser, so macht's John Harper. Und der ist schon mal bis Coonville und überall gewesen. Aber sag, wie heilst du sie denn mit einer toten Katze?
0: Weißt du, du nimmst die Katze und gehst auf den Kirchhof gegen Mitternacht, dahin, wo ein Gottloser begraben ist. Wenn's dann Mitternacht ist, kommt ein Teufel, oder auch 2 oder 3, du kannst ihn aber nicht sehen, sondern hörst nur sowas wie den Wind oder hörst ihn sprechen. Und wenn sie dann den Kerl fortschleppen, wirfst du die Katze hinterher und rufst, Teufel hinterm Leichnam her, Katze hinterm Teufel her, Warze hinter Katze her, seh euch alle 3 nicht mehr. Das heilt jede Warze.
1: Das lässt sich hören. Hast du's schon mal versucht, Huck?
0: Nein, aber die alte Hopkins hat's mir erzählt.
1: Ja, ich glaub's ist so, denn die sieht aus wie eine Hexe.
0: Das glaub ich auch. Weißt du, Tom, ist eine Hexe, sie hat meinen Alten behext. Er hat's selbst gesagt. Er begegnete ihr mal ganz allein und sah, dass sie ihn behexen wollte. Da hob er einen Stein auf. Und wenn sie sich nicht gebückt hätte, hätte er sie geworfen.
1: Na, in der Nacht darauf fiel er von einem Schuppen, auf dem er besoffen gelegen hatte, und brach den Arm. Das ist ja schrecklich. Woher wusste er, dass sie ihn behext hatte?
0: Gott, das weiß mein Alter halt. Er sagt, wenn die dich recht steif anschaut, behext sie dich. Besonders wenn sie dabei murmelt. Dann spricht sie nämlich das Vaterunser rückwärts.
1: Sag, Huck, wann willst du das mit der Katze probieren?
0: Diese Nacht. Ich denke, sie werden diese Nacht den alten Hoss Williams holen.
1: Aber der ist doch am Samstag schon beerdigt, Huck. Haben sie ihn nicht schon Samstagnacht geholt?
0: Ach, Unsinn. Wie könnten sie denn vor Mitternacht und dann war's Sonntag? Am Sonntag kommen doch die Teufel nicht herauf.
1: Daran habe ich nicht gedacht. Dann ist's richtig. Darf ich mitgehen?
0: Meinetwegen, wenn du dich nicht fürchtest.
1: Fürchten? Das ist das Wenigste. Willst du miauen?
0: Ja, und du musst auch miauen, wenn du kommen kannst. Letztes Mal hast du mich so lange warten lassen, bis der alte Hayes einen Stein nach mir warf und schrie, der Teufel hol die Katz. Da habe ich ihm einen Stein ins Fenster geschmissen.
1: Aber sag's nicht weiter. Bewahre, damals konnte ich nicht miauen, weil mir meine Tante aufpasste. Aber diesmal werde ich bestimmt miauen, du Huck. Was ist das?
0: Was? Ach, nur eine Baumwanze.
1: Woher hast du die?
0: Aus dem Wald mitgebracht.
1: Was willst du dafür haben?
0: Ich weiß nicht. Ich will sie gar nicht verkaufen.
1: Naja, ist ja auch nur eine lumpke Wanze.
0: Hoho, nach so einer Wanze kannst du lange laufen. Mir gefällt sie schon.
1: Es gibt eine Menge solcher Wanzen. Wenn ich wollte, könnte ich 1000 solche haben.
0: So, warum willst du denn nicht?
1: Weil du ganz gut weißt, dass du es nicht kannst. Dies ist eine ganz besondere Wanze. Es ist die erste, die ich dieses Jahr gesehen hab.
0: Du, Huck, ich geb dir meinen Zahn dafür. Lass sehen.
1: Tom holte ein Papier hervor und rollte es sorgfältig auf. Huckleberry untersuchte es genau, dann sagte er, ist er auch echt?
0: Tom machte den Mund auf und zeigte seine Zahnlücke.
1: Gut, sagte Huckleberry, er ist echt.
0: Tom verschloss die Wanze in der Schachtel, die vorher das Gefängnis der Kneifzange gewesen war,
1: und die beiden trennten sich. Jeder höchstlichst zufrieden mit seinem Tausch. Als Tom das kleine, einsam gelegene Schulhaus erreicht hatte, ging er ganz lustig wie einer, der sich möglichst beeilt hat, hinein. Er hängte seine Mütze auf und setzte sich mit geschäftiger Eile auf seinen Platz. Der Lehrer, auf einem großen Lehnstuhl thronend, hatte ein bisschen geschlafen und fuhr bei Toms Anstalten in die Höhe.
2: Thomas Sawyer?
1: Tom wusste, dass, wenn sein Name ganz gesprochen wurde, die Situation kritisch war. Herr? Komm her. Wo bist du denn wieder mal so lange gewesen? Tom wollte seine Zuflucht zu einer Lüge nehmen, als er zwei lange, helle Zöpfe einen Rücken herabhängen sah und sie infolge geheimer Sympathie erkannte. Und daneben, auf der Mädchenseite, war der einzigste Freiplatz. Sofort entgegnete er, ich musste mit Huckleberry Finn etwas besprechen. Des Lehrers Pulse stockten. Er starrte hilflos um sich. Alles Geräusch der Arbeitenden verstummte. Die Schüler glaubten, dieser kühne Bursche habe den Verstand verloren. Der Lehrer fragte nochmals, du musstest was?
3: Huckleberry Finn sprechen.
1: Ein Irrtum war nicht mehr denkbar.
2: Thomas
1: Sawyer, das ist die staunenerregendste Antwort, die ich je erhalten habe. Darauf kann nur die Rute antworten. Zieh die Jacke aus. Des Lehrers Arm arbeitete, bis er völlig ermattet und die Rute kaputt war. Dann hieß es, so, nun geh und setz dich zu den Mädchen und lass dir das zur Warnung dienen. Das Kichern, welches jetzt durch das Schulzimmer ging, schien Tom in Verlegenheit zu bringen. In Wahrheit aber war es vielmehr die wundervolle Nähe seines unbekannten Idols und die mit Ehrfurcht gemischte Freude dieses Glücksfalls. Er ließ sich auf dem Ende der Bank nieder und das Mädchen wandte sich ab, indem es ostentativ den Kopf drehte. Kichern, Flüstern und Tuscheln erfüllten das Zimmer, aber Tom saß mäuschenstill, die Arme auf das lange Pult vor sich gelegt und schien eifrig zu lernen. Nach und nach legte sich die allgemeine Beschäftigung mit ihm und das gewöhnliche Schulsummen füllte wieder die Luft. Sofort begann Tom verstohlen, glänzende Blicke auf das Mädchen zu werfen. Dieses merkte es, schnitt ihm eine Grimasse und drehte für die Zeit einer Minute den Kopf von ihm ab. Als sie vorsichtig wieder herumsah, lag ein Pfirsich vor ihr. Sie stieß ihn weg. Tom schob ihn ihr liebenswürdig wieder zu. Sie schob ihn nochmals fort, aber weniger heftig. Tom legte ihn geduldig zum dritten Mal auf ihren Platz. Bitte, nimm, ich hab noch mehr. Das Mädchen lächelte bei dieser Anrede, machte aber sonst keine Zeichen des Einverständnisses. Nun begann der Bursche etwas auf seine Tafel zu zeichnen, wobei er sein Werk sorgfältig mit der Hand bedeckte. Eine Zeit lang tat das Mädchen gleichgültig, aber ihre Neugier begann sich doch bald bemerkbar zu machen durch begehrliche Blicke. Tom arbeitete weiter, ohne eine Ahnung davon. Das Mädel bewerkstelligte eine Art Verrenkung, um einen Blick auf Toms Werk werfen zu können. Der aber merkte noch immer nichts. Schließlich gab sie nach und flüsterte zögernd, »Lass mich sehen!« Tom enthüllte sofort eine klägliche Karikatur eines Hauses mit zwei schiefen Giebeln und korkzieherförmigem Rauch über dem Schornstein. Das Interesse der Kleinen an dem Werk wurde immer lebhafter. Sie vergaß alles darüber. Als es beendet war, betrachtete sie es einen Moment und flüsterte dann, »Zu niedlich! Mach einen Mann!« Der Künstler errichtete im Vordergrund einen Mann, einen wahren Mastbaum. Er hätte mit Leichtigkeit über das Haus wegsteigen können, aber die Kleine war nicht kritisch. Sie war zufrieden mit dem Monstrum. »Ein wundervoller Mann. Jetzt mach mich, wie ich daherkomme.« Tom malte so etwas wie ein Zifferblatt, darüber einen Vollmond auf einem Strohhalm von Hals und Arme, in deren ausgestreckten Fingern ein mächtiger Fächer steckte. Das Mädchen sagte, »Reizend, Tom. Ich wollte, ich könnte auch zeichnen.« »Ist ganz leicht«, flüsterte Tom. »Ich will's dich lernen.«
3: »Ja, willst du? Wann?«
1: »Am Mittag. Gehst du zum Essen nach Haus?«
3: »Wenn du bleibst, bleib ich auch.«
1: »Na gut, also, wie heißt du denn?«
3: »Becky Thatcher. Und du?«
1: »Ach, ich weiß.
3: Thomas Sawyer.«
1: »So heiß ich. Wenn ich was getan hab. Wenn ich brav bin, nennt man mich Tom. Du wirst mich Tom nennen, nicht wahr?«
3: »Ja.«
1: Nun begann Tom etwas auf die Tafel zu kritzeln, was das Mädchen wieder nicht sehen sollte. aber sie ließ sich nicht mehr abweisen, sie verlangte es zu sehen.
0: Es ist nichts, sagte Tom gleichgültig.
1: Es ist doch was.
0: Nein, es ist nichts, du brauchst nicht zu sehen.
1: Doch, ich will's sehen, ich will, lass mich sehen, bitte.
0: Ich will's dir sagen.
1: Nein, ich will nicht, ich will's sehen.
0: Aber du sagst doch niemand, solange du lebst.
1: Nein, ich sag's niemand, jetzt lass mich sehen.
0: Und sie legte ihre kleine Hand auf seine und ein kleines Handgemenge folgte.
1: Tom tat, als wäre er sich im Ernst, ließ aber doch seine Hand langsam abgleiten, bis die Worte sichtbar wurden. Ich liebe dich.
0: Garstiger Junge, dabei gab sie ihm einen kleinen Klaps, schien aber doch nicht allzu böse zu sein.
1: Gerade in diesem schönen Moment fühlte Tom einen schweren Griff am Ohr und eine unwiderstehlich emporziehende Gewalt. So wurde er durch das Schulzimmer eskortiert und auf seinen eigenen Platz befördert, unter einem Kreuzfeuer von Spott und Gelächter der ganzen Schule. Dann blieb der Lehrer während eines schrecklichen Augenblickes neben ihm stehen und kehrte dann endlich auf seinen Thron zurück, ohne ein Wort gesprochen zu haben. Aber obwohl Toms Ohr schmerzte, war sein Herz doch voll Jubel. Als die Schule wieder beruhigt war, machte Tom einen sehr ehrenwerten Versuch zu arbeiten, aber der Sturm in ihm war zu heftig. Dann sollte er lesen und brachte ein klägliches Gestümper zutage. In der Geographiestunde machte er Seen zu Bergen, Berge zu Flüssen, Flüsse zu Erdteilen, bis das Chaos wieder hereinbrach. Schließlich beim Buchstabieren wühlte er sich durch eine Menge einzelner Worte und Silben, bis er sich völlig festgerannt hatte und die Zinnmedaille, die er vor Monaten als besondere Auszeichnung gewonnen hatte, wieder abgeben musste.
4: So, und damit sind wir am Ende dieser zweiten Folge von Tom Sawyer, dem Roman von Mark Twain. Gelesen von Ramona Deininger-Schnabel. Es war eine Sendung der Kulturzeit aus Ratzeburg im offenen Kanal Lübeck. Produktion am Mikrofon und Verantwortung Ulrich Küssner. Auf Wiederhören.

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1: Verantwortlich für die nachfolgende Live-Sendung von Bord der Passat ist Fritz Tölzner aus Travemünde.
2: Blau, Boys, blau, and we'll all blow together. 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
3: 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Hiermit eröffne ich die 137. Travemünder Woche mit dem Signal Heißt Flagge.
4: Ein herzliches Moin aus Travemünde. So schnell kann's gehen. Die 137. Travemünder Woche ist fast schon Geschichte. Aber ein paar Highlights kommen noch. Hier und heute begrüßen wir Sie live von Bord der Passat. Heute Abend hat die Hansestadt Lübeck zum traditionellen Abschiedsabend eingeladen. Und wir sind mit an Bord. Wir, das sind die Moderatoren vom Travemünder Journal. Angelika,
5: Karen,
6: Jutta
7: und Rolf.
4: Sie können uns mit Lübeck FM live über das klassische Radio oder weltweit im Internet hören. Weltweit passt perfekt zur Viermastbark Passat. Sie war ebenfalls weltweit unterwegs. Und weltweit passt natürlich auch perfekt zur Travemünder Woche. 30 Nationen nahmen an Segelwettbewerben teil. Jetzt geht's aber erstmal los. Freuen Sie sich auf 2 Stunden Informationen, was alles bei uns in Travemünde so in den letzten 10 Tagen passiert ist. Wir beginnen mit dem Seglereid. Damit fängt traditionsgemäß immer die Travemünder Woche an.
5: Jetzt hören wir den Paralympicsieger Jens Kroker und die 14-jährige Malden Schäffler.
8: Ich leiste diesen Schwur im Namen aller Teilnehmer der Wettfahrten der 137. Travemünder Woche und der Meisterschaften während der kommenden Wettfahrtstagen. Ich schwöre, dass ich in den Wettfahrten der Travemünder Woche gemäß den Regeln segeln werde und diese akzeptiere. Und ich will mein Bestes tun, den Sieg zu erringen. Immer mit dem Ziel, unseren Segelsport und die Freundschaft zwischen den Seglerinnen und Seglern aus den teilnehmenden Ländern voranzutreiben.
9: Und weil wir eine internationale Veranstaltung sind, Jens, für dich auf Englisch.
10: Okay. I take this oath for all competitors for the races of the 107th Travemünde Week and the championships to be held during the coming days of racing. I swear that I will sail in the races of Travemünde Week in compliance with and with respect for the applicable rules and regulations, and that I will do my best to achieve victory, always bearing in mind the goal of promoting the sport of sailing and the friendship among the sailors of all participating countries.
5: Moin moin und herzlich willkommen an Bord. Sie haben soeben den festen Boden verlassen und sich im Schiff Kirche eingefunden. Hier weht heute ein anderer Wind. Ob Sie sturmerprobt sind, vom Leben gekennzeichnet wie ein alter Poller oder einfach nur auf der Suche nach einem sicheren Hafen. Hier darf die Seele aufatmen. Leinen los für eine Stunde Gemeinschaft, Musik und den Blick auf das Wesentliche. Sea Sunday, ein maritimer Gottesdienst von Seeleuten, Schiffen und Meer. Der traditionelle maritime Open-Air-Gottesdienst findet jedes Jahr am ersten Sonntag der Travemünder Woche im Brückmanngarten statt. Diese Freiluftveranstaltung widmet sich den Sorgen und Nöten von Seeleuten und wird musikalisch von dem Shanty-Chor Möwenschied begleitet. Das Motto dieses Gottesdienstes lautet Worries at Sea, Sorgen auf See.
6: Matthias Ristau, ich bin Generalsekretär der Deutschen Seemannsmission. Das heißt, ich bin für die bundesweite und weltweite Arbeit zuständig. Also unser Büro ist in Hamburg und wir sind aber dann eben für alle in Deutschland zuständig, aber auch für Kamerun oder Panama oder Brasilien zum Beispiel.
4: Das heißt, Ihre Aufgabe ist weltweit oder bleiben Sie in Hamburg?
6: Nein, ich muss auch die Leute vor Ort dort besuchen. War also vor einigen Wochen gerade in Kamerun dort bei unserem großen Hotel, was wir dort haben, und fahre dann im Herbst unter anderem nach Dublin zu einer Konferenz. Und die Deutsche Seemannsmission ist eben von Deutschland aus in der ganzen Welt für Seeleute da.
4: Was ist die Aufgabe der Seemannsmission?
6: Also wir sind da für die Seeleute und setzen uns für die Seeleute ein, ganz praktisch. Also dass wir sie irgendwo hinbringen, damit sie überhaupt an Land können, indem wir SIM-Karten verkaufen, aber auch mit Seelsorge zuhören und auch, dass wir uns für die Rechte der Seeleute einsetzen.
4: Ja. Jetzt liefen ja so einige Aktionen in Lübeck. Also zum Beispiel habe ich gehört, Mützen wurden gestrickt.
6: Ja, da hat man auch bundesweit von gehört. Und ich glaube, es kam aus ganz vielen Ecken des Landes Mützen und sind ja über 2.500 zusammengekommen. Das finden wir eine ganz fantastische Aktion. Also können wir auch an anderen Orten gebrauchen, weil die Seeleute ja immer in kalte Gegenden kommen. Also selbst wenn es jetzt bei uns warm ist, gibt es woanders Gegenden, wo es gerade kalt ist. Und dann können die natürlich warme Mützen gerade besonders gut gebrauchen.
4: Jetzt war heute ein ganz besonderer Gottesdienst.
6: Ja, das ist der Sea Sunday hier bei der Travemünde Woche, was eine tolle Gelegenheit ist, dass hier Menschen in den Brückmanngarten kommen und auch was hören von der Welt der Seeleute und der Arbeit der Seemannsmission, wo wir davon weitererzählen. Und heute ging es um das Thema Sorgen der Seeleute, weil Seeleute halt viele Sorgen haben, gerade in diesen Zeiten, wo eben der Konflikt an der Straße von Hormuz tobt und viele andere Probleme in der Welt.
4: Wo man nicht mal weiß, ob man nach Hause kommt.
6: Ja, also die Seeleute sehen sich nach der Heimat, sind aber monatelang fern von zu Hause und manche hängen da wirklich fest in der Straße von Hormuz.
5: Ich habe eine Frage. Haben Sie Kontakt zu den Seeleuten in der Straße von Hormuz?
6: Also wir haben nicht direkt, aber über Partnerorganisationen Kontakte. Dort ist es eben schwierig, überhaupt an die ranzukommen. Und die werden auch oft gehalten, dass sie eben halt sich nicht äußern sollen. Aber es gibt Berichte halt, wie den, was ich vorhin erzählt habe, wo die dann sagen, dass sie wirklich große Sorgen haben. Und es gibt ja immer wieder Angriffe. Also dann gibt es immer wieder Phasen, wo es heißt, okay, es ist jetzt ruhig, aber momentan ist es ja so, dass der Krieg ja da ganz toll ausgebrochen ist und eventuell sogar droht, dass die Houthi wieder Schiffe angreifen vor dem Jemen, also wo es dann zum Suezkanal geht.
4: Jetzt weiß ich, dass die Seemannsmission regionsmäßig übergreifend arbeitet.
6: Ja, wir sind eine Organisation auf Grundlage der evangelischen Kirche, aber wir sind eben genau deshalb auch für alle Seeleute da. Das heißt, egal aus welcher Religion, aus welchem Land, aus welcher Kultur, auch welchen Rang die an Bord haben, wir sind einfach für alle Seeleute da.
5: Wer hat das Vaterunser kreiert, das Spezielle?
6: Das weiß ich gerade nicht. Da müssen wir vielleicht nochmal Marco Feuchern fragen, ob er das weiß.
4: Ja, wir müssen das mal kurz erklären.
5: Ja, also hier wurde ein Vaterunser gesprochen und es wurde eben ganz speziell auf die Seeleute zugeschnitten.
6: Ja, ich fand es auch einen wunderbaren Text, aber ich habe es auch zum ersten Mal gehört, deshalb weiß ich nicht, wo es herkommt. Ja.
4: Kann man vielleicht mal für vieles übernehmen.
6: Ja, genau. Also das ist ja schön, dass wir so maritime Texte haben, also wie auch die Lieder. Also da gab es so die Version von Lobe den Herrn, das weiß ich, dass sie schon von 1910 ist, aus einem alten Liederbuch der Deutschen Seemannsmission.
4: Ja, vielen Dank für das Gespräch.
5: Ja. Dankeschön.
6: Ja, sehr gerne und alles Gute.

0: Das Kreuzfahrtterminal dient zwar nicht seiner eigentlichen Funktion, sondern es wird vielmehr entweder für Klamotten benutzt oder in der Travemünder Zeit, Travemünder Woche, in der Zeit als Ausstellungsfläche für Travemünder Künstlerinnen und Künstler. Organisiert wird das von der LTM und von der Travemünder Künstlerin Inga Prasse. Rolf Fechner und Angelika Hartfelder haben mit Inga und ein paar anderen Künstlern, Künstlerinnen und Besucherinnen natürlich gesprochen.
1: Die Hafengalerie ist gerade eröffnet.
2: Genau, und jetzt freuen wir uns auf ganz viele Besucher.
1: Du hast mit deinen Kindern am Sozialen Tag ein ganz besonderes Projekt gemacht.
2: Wir hatten Picassos gefälscht, die wir heute vorgestellt haben, die jetzt während der ganzen Ausstellung über versteigert werden. Der Höchstbietende bekommt am Ende der Ausstellung das Bild.
1: Und Picasso, Friedenstaube, ist so ein Dauerthema.
2: Ja, ich glaube, die kann man eigentlich nicht oft genug malen, zeigen und drüber sprechen.
1: Ja, und deine Kinder haben ihn ganz besonders umgesetzt.
2: Wir haben denen ein bisschen Farbe eingehaucht. Also wir haben sehr bunte, farbenfrohe Tauben.
1: Was habst du alles für Workshops?
2: Ganz verschiedene. Ich habe den malerischen Spaziergang mit Rolf Fechner und auch einen Upcycling-Workshop, Aquarell-Workshop, ja, und einiges andere sogar noch.
1: Ab den Recycling-Kurs, was machst du damit?
2: Da basteln wir mit Tetrapacks verschiedene Sachen, Portemonnaies, Blumentöpfe, Utensilos.
1: Also mit Müll? Ja. Müll wird aufgewertet?
2: Es ist theoretisch Müll, aber mit einem neuen Leben sozusagen. Es gibt auch noch einen zweiten sehr interessanten Workshop, das ist der für den Verein für Kunst und Kultur, wo wir Windspiele basteln.
1: Rolf Fechner steht jetzt gerade neben mir. Hallo, mein Kollege.
0: Ja.
1: Und ihr beide macht zusammen
0: ja,
1: den...
0: Ja, wir sind auch Kollegen, Inga und ich. Jedenfalls zeitweise werden wir diesen malerischen Spaziergang machen. Dieser malerische Spaziergang besteht daraus, ein Haupteck macht eigentlich Inga, dass wir uns hier treffen in der Hafengalerie und dann einen kleinen Weg wahrscheinlich Richtung Altstadt gehen, weil es da nicht so viele Touristen gibt an der Zeit. Und dass wir dann mehrere Stunden machen und Inga sagt, was man malen könnte, wenn man will. Man kann ja nach links oder rechts gucken oder oben und unten. Und ich erzähle immer jeweils zu den einzelnen Punkten Historisches. Das fängt ja hier schon an mit dem Ostpreußenkai. Warum heißt dieser Kai Ostpreußenkai? Das ist ja schon mal interessant. Und dann kann man rüber gucken zum Prival und dann gehen wir Richtung Altstadt, Fischereihafen und Baggersand beispielsweise. Warum heißt der Baggersand? Ja, also da, und diese ganze Geschichte findet geht zwei Stunden lang. Und ich hatte eben gerade Inga gefragt, dass wir noch eine mögliche Teilnehmerin hätten. Und da sagte sie, ja, also es ist eng. Wie viele Anmeldungen hast du, Inga?
2: Ich habe schon über 10. Eigentlich ist 10 so ein bisschen die Grenze. Ein bisschen mehr geht auch bei Outdoor-Veranstaltungen, aber spätestens hier drin wird es kuschelig. Mhm.
1: Ja, und ich glaube, also es ist wirklich nett. Ich habe den vorletztes Jahr mal selber mitgemacht. Und meine Exponate, die ich dann da gemalt habe, die hängen bei mir im Flur. Sozusagen im Vorbeigehen sehe ich immer schöne Erinnerungen an diesen Tag.
2: Oh, das ist ja schön zu hören. Genau, wir sprechen alle an und was auch wirklich schön ist, wir haben die Erfahrung gemacht, dass Leute wiederkommen. In meinem ersten Kurs hier im ersten Jahr haben sich zwei Frauen kennengelernt im Urlaub, die jetzt jedes Jahr zur Travemünder Woche hier Urlaub machen und unsere Kurse besuchen. Da freuen wir uns immer ganz toll, wenn wir die auf unserer Liste sehen und die freuen sich immer hier zu sein.
1: Wie dankbar bist du dafür, dass ihr jetzt hier wieder ausstellen dürft und keine Schuhe, Klamotten und sowas zu sehen sind?
2: Ja, unglaublich dankbar, weil ich glaube, einen schöneren Ort gibt es hier nicht und dann auch noch zu der Zeit während der Travemünder Woche. Ich finde, ein größeres Geschenk kann man uns eigentlich nicht machen.
1: Hallo, jetzt habe ich hier mal eine Besucherin. Sind Sie schon einmal rumgegangen in der Hafengalerie?
3: Ja, ich bin schon einmal rumgegangen und ich werde die nächsten Tage bestimmt noch mal in aller Ruhe rumgehen und mir wirklich dann alle Bilder angucken. Aber der erste Eindruck ist wirklich toll. Also ich bewundere die Maler, die so schöne Bilder malen können.
1: Hat Ihnen was besonders gefallen?
3: Ja, am meisten mag ich die Segelboote von Frauke Klatt. Die sind immer wieder toll, also jedes Jahr.
1: Ist ja immer unser Plakat, unser Aushängeschild. Und jedes Jahr muss sie sich was Neues einfallen lassen. Sie kriegt, glaube ich, immer Vorgaben und welche Schiffe hier sind und muss jedes Jahr neu überlegen.
3: Ja, aber sie sind trotzdem immer wieder schön, immer wieder anders und ich freue mich immer auf ihre Bilder.
0: Ja, herzlich willkommen, Pastor Pfeiffer und Herr Nagel, Senator ARD. Das ist schön, dass ich Sie gleich zu zweit hier habe. Es ist ein Zufall.
4: Liebe Gäste. Liebe Gäste, vorgestern war das noch deutlich lauter hier, aber wir hatten auch 350 junge Seglerinnen und Segler hier an dieser Stelle und da brauchte ich ungefähr eine Viertelstunde, bis es ruhig wurde. Und als ich dann sagte, das Buffet ist eröffnet, dann schrien alle Hurra und weg waren sie. Ja, liebe Gäste, bevor ich Sie und euch ausführlich begrüße, möchte ich auch im Namen des Bürgermeisters klare Worte für die schreckliche Tat gestern in Berlin finden. Was jetzt hier nach dieser fröhlichen und tollen Woche für uns nicht ganz einfach ist. Freiheit, Recht und Menschenwürde sind kein Selbstläufer. Und in vielen Teilen der Welt auch gar nicht normal, auch nicht immer bei uns. Wir müssen unser Land und unsere Gesellschaft schützen vor Hetze, Hass, Ausgrenzung und auch ganz konkret gegen solche Täter. Schützen vor Rechten, Linken und wie gestern Abend vor religiösem Extremismus. Das fängt nicht in Berlin im Bundestag oder in einer Landesregierung an, sondern auch hier bei uns allen, mit klarer Haltung, jeden Tag. Und mich interessiert heute auch nicht die Lebensgeschichte, die Religion oder Herkunft. Ich sage das ganz deutlich. Ein feiger Mörder ist ein feiger Mörder. Ein Verbrecher ist ein Verbrecher. Ein Terrorist ist ein Terrorist. Diese Unmenschen wollen nicht nur unsere Körper verletzen, Familien zerstören oder Leben nehmen. Sie wollen etwas viel Größeres treffen, nämlich unsere Freiheit, Lebensfreude, Leichtigkeit und vor allem unser Vertrauen untereinander. Und genau das werden wir nicht zulassen. Wir treffen uns weiter, feiern und tanzen, leben und lieben, stehen füreinander ein und lassen uns eben nicht unsere Freiheit und Selbstbestimmtheit nehmen. Wir sind in Gedanken bei den Opfern und bei ihren Angehörigen. Lübeck ist und bleibt weltoffen und tolerant. Das zeigen wir auch durch den am 15. August stattfindenden Lübecker CSD, der unter dem Motto unverhandelbar stattfindet. Danke, das musste jetzt so sein. Und jetzt, liebe Gäste, ist es Zeit, den geplanten Abend zu beginnen und zurückzuschauen auf eine wundervolle, erfolgreiche, internationale und friedvolle Travemünder Woche. Deshalb sind wir ja heute hier. Wir begrüßen sehr herzlich unsere Landtagspräsidentin Christina Herbst, die diese Woche nun schon das zweite Mal bei uns in Travemünde ist. Liebe Christina, einfach schön, dass du da bist und so nett warst, am Mittwoch auch den Bürgermeister beim Rotsporn Cup gewinnen zu lassen. Das war eine große Geste. Herzlich willkommen an unsere Finanzministerin Dr. Silke Schneider. Auch hier oben freue ich mich sehr, dass Sie da sind. Und natürlich an unsere drei Landtagsabgeordneten, Frau Dagmar Hildebrand, Annette Röttger und Sophia Schiebe, die ich alle drei schon gesehen habe. Ihr beiden steht da und Sophia ist hinter mir. Okay. Immer im Nacken, Sophia. Hallo. Alles schön. Ich begrüße herzlichst die Vertreterinnen des Internationalen Konsularischen Korps, die Generalkonsuln, Konsuln und Honorarkonsuln von China. Schön, dass Sie da sind. Dänemark, Portugal, Schweden und aus der Türkei. Wir freuen uns sehr, dass Sie gekommen sind. Ich begrüße unsere beiden Senatorinnen, Monika Frank und Pia Steinrücke. Schön, dass ihr da seid. Und natürlich zahlreiche Mitglieder der Bürgerschaft der Hansestadt Lübeck, des Schul- und Sportausschusses und des Ausschusses für den Kurbetrieb Travemünde. Schön, dass ihr alle da seid. Ich habe Herrn Dr. Marcel Ernst, den Vizepräsidenten des Landgerichtes, gesehen, Ralf Stamer, den Präsidenten der Handwerkskammer. Frau Kühn hat abgesagt. Schön, schön, dass Sie da sind. Ich freue mich, zu meiner Linken, nicht den Bürgermeister, sondern meine geschätzte Amtskollegin Bettina Aus, die Stadtpräsidentin aus Kiel, begrüßen zu dürfen. Bettina, schön, dass du heute bei uns bist. Ich habe den Bürgermeister aus Hamberge, Herrn Iken, gesehen, den Bürgermeister Uwe Schramm aus Krummesse, den Thomas Keller aus Ratekau, den hatte ich noch nicht gesehen, der ist, glaube ich, an mir vorbeigelaufen, Herr Reininghaus aus Rehna und Frau Samtleben, hatte sich auch angekündigt, aus Stockelsdorf. Aber ich habe den zweiten stellvertretenden Bürgermeister Dieter Böden aus Timmendorfer Strand gesehen. Lieber Dieter, ich freue mich, dass du heute deinen Chef vertrittst. Und Frau Weiß aus Dassow ist auch da, die Bürgermeisterin aus Dassow. Herzlich willkommen. So, jetzt bin ich fast noch nicht durch. Dann begrüße ich natürlich alle Vertreter und Vertreterinnen der Lübecker Bundes- und Landesbehörden, Gesellschaften, Gewerkschaften, Verbänden und Vereinen, Unternehmen, Reedereien, der Boot Düsseldorf sowie meinen Vorgänger, freue ich mich sehr, Herrn Stadtpräsidenten AD Klaus Buschadl und dem Bürgermeister AD Michael Bouteiller, aber der ist, glaube ich, noch nicht angekommen, aber der kommt gleich noch. Schön, dass ihr alle da seid. Jetzt natürlich eine Herzensangelegenheit meinerseits. Besonders freue ich mich, dass wir heute auch eine Delegation des Lübecker Kreisverbindungskommandos dabei haben. Ja, meine eigene Reserveeinheit unter der Leitung von Oberstleutnant Henning Strutz, die heute dabei sind. Kameraden, herzlich willkommen. Es freut mich. Ich freue mich, dass das Dreigestirn, darf ich ja so sagen, obwohl den Jens habe ich noch nicht gesehen, dass Lutz Kleinfeld vom Lübecker Yachtclub, Frank Schärfe und Jens Kahrt da sind. Wir drei haben fast jeden Tag in der letzten Woche, fast jeden Tag, uns kurz gesehen. Ich habe auf den Gesichtern fast alle Gemütszustände in der Woche gesehen. Wirklich von Sorge, als der eine Segler verloren ging und in die falsche Richtung fuhr, bis Euphorie. Es war wirklich alles dabei. Heute sehe ich Zufriedenheit. Hier nochmal ein großes Danke. Ohne euch, eure Teams und den 450 ehrenamtlichen Helfern wäre diese Woche nicht möglich. Wir freuen uns schon auf die nächste TW.
5: Ach, da seid ihr.
4: Ich werde den einen oder anderen vergessen haben. Natürlich nicht meine Frau Huong und Caro, also ihr beiden natürlich, ihr begleitet uns heute so eng, anders würden wir beide das auch nicht hinkriegen. Vielen lieben Dank. Bleibt mir noch Danke zu sagen den Sponsoren, da machen wir alle, ne? Die KWL, die Stadtwerke, die Grundstücksgesellschaft Trave, die Wirtschaftsförderung und die Bewertung erfolgt heute, nachher, durch Gocci und Cocktail Revolution. Schön, dass ihr dabei seid. Schon mal vorab ein Vorschusslorbeeren. Ihr merkt schon, ich rede heute ein bisschen länger, aber kommt ja sonst keine Rede mehr. Wäre ja schlecht, wenn das gleich zu Ende ist. Ich freue mich sehr, euch und Sie alle hier an Bord der legendären Firma Spark Passat im Namen der Hansestadt Lübeck und des Bürgermeisters und der Lübecker Bürgerschaft zu begrüßen. Die Travemünder Woche ist ein, wenn nicht der Höhepunkt im Kalender unserer Hansestadt Lübeck. Okay, die Haushaltssitzung ist auch immer ziemlich wichtig. Und ein Fest der maritimen Tradition und des Segelsports, das weit über unsere Stadtgrenzen hinaus bekannt ist. Und auch der heutige Abend, der sogenannte Passatabend, ist in unseren Kalendern, und das sehe ich immer wieder an den vielen Gästen, an den vielen Freunden und Bekannten und eben Stadtmitarbeitern und alle, die dazugehören, dass so viele kommen. Dieses Schiff, welches auch als Namensgeber des heutigen Abends steht, ist nicht nur ein Symbol unserer reichen maritimen Geschichte, sondern auch ein lebendiges Stück unserer Kultur. Sie erinnert uns daran, dass Lübeck ein bedeutender Knotenpunkt des Handels und der Seefahrt war und, ich betone, heute auch noch ist. Was nicht nur an unserer strategisch besonderen Lage hier an der Ostsee, sondern hauptsächlich natürlich auch an unserer starken Hafenwirtschaft liegt. Die Passat steht für Verbindung von Tradition und Moderne, für die Faszination des Meeres und für unsere Leidenschaft für den Segelsport hier in Travemünde. In den vergangenen 10 Tagen während der 137. Travemünder Woche konnten wir wieder einmal die ganze Bandbreite dieses wundervollen Sportes von hochkarätigen Wettbewerben bis hin zu freundschaftlichen Begegnungen, so wie heute, auf und am Wasser erleben. Es ist und war beeindruckend zu sehen, mit welcher Begeisterung und welchem Engagement gerade junge Seglerinnen und Segler aus aller Welt hier zusammenkommen, um ihr Können zu zeigen und den maritimen Geist zu feiern. Am Freitag kamen hier, wie ich eben sagte, 350 junge Seglerinnen und Segler zusammen. Das war unglaublich. Da vibrierte die Luft. Die haben alle miteinander gebabbelt und haben alle gesprochen, alle auf Englisch. Und die kamen, Lutz muss mich korrigieren, aus wie vielen Ländern kamen die alle? Jetzt sag nicht 3. 30. Ja, aber das hat man gespürt. Und das ist doch einfach das, was unsere Gesellschaft ausmacht. Das ist das, was gerade diese jungen Menschen zusammenbringt. Und was soll ich dazu noch sagen? Das ist einfach nur klasse. Die meisten wissen, ich bin ja nun auch selbst begeisterter Segler und konnte diesen besonderen Spirit natürlich auch spüren. Besonders als ich dann kapitalen Antriebswellenschaden am Freitag noch hatte und bei Frau Böbst, die heute auch da ist, dann jetzt für 1-2 Wochen zu Gast in ihrer Werft sein darf. Vielen Dank vorab schon mal. Es ist schade, dass die vergangenen Tage wieder wie im Flug vergangen sind. Ich freue mich schon auf die nächste Travemünder Woche. Zum Schluss, und dann eröffne ich den Abend, zum Schluss möchte ich diese Gelegenheit noch einmal nutzen, um allen ausdrücklich zu danken, die dieses wunderbare Event möglich machen. Die Organisation des Sees- und Landprogramm, weil auch das Landprogramm hat einen ganz, ganz wichtigen Part in dem Gesamtkonzept, und ohne Landprogramm würde das auch nicht funktionieren. Und ich glaube, dieses Jahr hat wieder gezeigt, dass das Landprogramm, manche sagen so, manche sagen so, aber insgesamt, glaube ich, habe ich fast nur zu 99% ein sehr positives Feedback bekommen. Der lieber Herr Bergmann, vielen Dank für die tolle Arbeit. Hat uns, glaube ich, gefreut. Sie auch hoffentlich. Ich danke den freiwilligen Helfern, den Sponsoren, den Seglerinnen und Seglern, aber auch, und das war auch sehr wichtig, auch den hochmotivierten, professionellen Helfern der Polizei. Herr Rösing ist heute bei uns. Auch an Ihre Mannschaft. Vielen, vielen lieben Dank. Des Ordnungsamtes, des Kurbetriebes und auch der privaten Sicherheitsdienste, die auch eine besondere Leistung absolviert haben und teilweise auch in den späten Abendstunden eben auch bringen mussten. Ohne diese Leidenschaft, den Einsatz und die Unterstützung wäre die Travemünder Woche nicht möglich. Und ein Fest des Sports, der Freundschaft und der Freude am Meer, so wie wir ihn heute Abend erleben, braucht eben eine besondere Komposition von Menschen, die zusammen was Großes machen. Liebe Gäste, genießen Sie diesen Abend. Lassen Sie sich von der besonderen Atmosphäre auf diesem wundervollen Schiff verzaubern und freuen Sie sich auf die Travemünder Woche im nächsten Jahr. Ich wünsche Ihnen und euch einen schönen Abend, gute Gespräche, viel Freude, ein bisschen Sonnenschein noch, das kommt, glaube ich, und nachher ein wundervolles Feuerwerk. Vielen Dank, viel Spaß.
1: Ach so.
6: Die Spende vergessen. Was? Die Spende.
4: Oh. Der Bürgermeister hat mich zu Recht darauf hingewiesen. Ich soll auf das Spendenplakat noch mal hinweisen. Also, wir haben eine Riesenherausforderung mit diesem wundervollen Schiff. Es muss früher oder später saniert werden. Geplant haben wir, das Ende nächsten Jahres zu machen, richtig? Ja. Ja, hängt vom Plakat ab hier, ne? Okay. Der Bürgermeister sagt, er hat sein EC-Lesegerät draußen am Ausgang hingestellt. Vielen lieben Dank an euch alle. Ich freue mich auf tolle Gespräche. Bis gleich da unten. Und das Buffet und die Getränke sind natürlich eröffnet.
0: Ich habe. Ja, stellen Sie ruhig alles ab, ja. So, bei mir sind Pastor Pfeiffer, Hauptpastor der Marienkirche. Ja, wir sind live da. Ja. Schnell aufessen. Ja. Hauptpastor der Marienkirche. Stellen Sie es mal. Ja, wir hatten schon mal angefangen mit Herrn Pfeiffer und Herrn Nagel. Herr Nagel ist ehemaliger Senator und Stiftungsratsvorsitzender Sieben Türme. Darf ich mit Ihnen anfangen, Herr Pfeiffer?
7: Ja,
0: Sie sind ja lange in Travemünde als Pastor tätig gewesen. Wie lange?
7: Ich war in Travemünde 6 Jahre. Mhm. Tatsächlich am Ende nur 6 Jahre und ich bin jetzt schon 15 Jahre weg aus Travemünde. Aber ich freue mich immer wieder hier zu sein.
0: Richtig. In St. Marien gibt es aber, glaube ich, mehrere Pastoren, ne?
7: Es gibt eigentlich 1,5 Pfarrstellen. 1,5.
0: Und das ist reduziert worden dann wahrscheinlich.
7: Nee, das ist eine feste Zahl, weil die Innenstadtkirchen, die 4, insgesamt 6 Pfarrstellen haben und die teilen sich auf 4 Gemeinden auf, also 1,5 pro Gemeinde.
0: Mhm. Und Sie machen das 15 Jahre und Sie, Herr Nagel, sind der Stiftungsratsvorsitzende 7 Türme. Mal kurz zu sagen, was machen die 7 Türme?
8: Ja, die Stiftung 7 Türme Plus ist gegründet worden von der Nordkirche, vom Kirchenkreis Lübeck. Auch das Land ist als Stifterin beteiligt, ganz wichtig, weil das die erste Verbindung zwischen Land Schleswig-Holstein und Welterbe Lübeck ist. Und unsere Aufgabe ist es, Geld einzuwerben, um den Erhalt der 5 Innenstadtkirchen mit den 7 Türmen. Also wir kümmern uns nicht nur um die Türme, sondern bei St. Marien, Herr Pfeiffer kommt sicher noch mal drauf zu sprechen, sind es auch Maßnahmen in der Kirche selber, nicht allein am Turm, da ist der Dom vorne im Moment. Und das Wichtigste ist, dass wir versuchen wollen, diesen Welterbeschatz weit über Lübeck hinauszutragen, um deutlich zu machen, hier ist etwas von Weltbedeutung, was es zu erhalten gilt. Und ähnlich wie hier die Passat, was Herr Schumann eben sagte, das ist Tradition, aber auch Moderne und das Fundament der Werte, auf denen unsere Gesellschaft und hier insbesondere in Lübeck auch fußt.
0: Gibt es da einen bestimmten Schlüssel, nach dem die Einnahmen verteilt werden? Also ich glaube, Sie sind, glaube ich, mit der Marienkirche gut bedacht worden, ne?
7: Ja, wir haben eine Förderzusage gehabt von 14 Millionen Euro, weil wir damals vor mittlerweile 7 Jahren einen Förderantrag gestellt haben, 28 Millionen Euro. Und der Bund fördert die Hälfte. Und die andere Hälfte haben wir eben selbst aufgebracht, um mit Hilfe der Stiftung dann auch das geschafft, weitgehend sozusagen die Summe zusammenzukriegen. So, dass jetzt dieser Förderbescheid da ist und wir anfangen können zu sanieren.
0: Wie sieht es aus mit Eintritt in der Marienkirche? Also Kölner Dom hat es ja, sagen wir mal, nicht vorgemacht, aber ich glaube, in Deutschland wurde die erste Kirche, ne?
7: Nein, der Kölner Dom ist sozusagen eine der letzten Kirchen. Es gibt schon einige andere Kirchen, die machen das schon sehr lange und St. Marien ja auch schon sehr lange. Mittlerweile sind wir in Marien mit 5 Euro dabei.
0: Wer beten will, braucht nichts zu bezahlen.
7: Und wer beten will und solche Gründe hat, muss nichts bezahlen. Jugendliche auch nicht. Also es gibt auch viele Ausnahmeregelungen. Und, aber wer als Tourist in die Kirche kommt und die Kirche aus touristischen Gründen anguckt, der muss wie in einem Museum auch ganz normal sich beteiligen an den Kosten. Weil alleine das Aufhalten der Kirche für so viele Gäste wie bei uns in St. Marien ja einen unglaublichen Finanzaufwand bedeutet.
0: Wie unterscheiden Sie denn zwischen Touristen und Betende? Also ich sag mal, wenn jemand sitzt in der Bank, kann er beten, er kann aber auch als Tourist.
7: Das Gute ist, dass wir selber das nicht entscheiden müssen, sondern dass das die Menschen für sich entscheiden. Und die wissen am Eingang sehr präzise, unter den Bedingungen zahle ich Eintritt und dann nicht. Und dann entscheiden die Leute für sich selber.
0: Wie viele Besucher haben Sie?
7: Wir haben so in der Saison, wir sind jetzt gerade in der Saison, wir zielen in der Saison über 1000 Leute am Tag. Also es kommen Monate jetzt von Mai bis September, da haben wir 20.000, 30.000 Leute in der Marienkirche, allein in der Marienkirche.
0: Das ist die meistbesuchte Kirche wahrscheinlich in Lübeck, mehr als der Dom.
7: Ja, ja, auf jeden Fall. Wir haben mehr als doppelt so viele Gäste wie alle Lübecker Museen zusammen. Das ist wirklich eine enorme Zahl. Und alleine das zu gewährleisten, dass die alle reinkommen können, weil wir auch Reinigungskräfte brauchen und so weiter, Aufsichtspersonal und das Gleiche, dann dafür müssen wir unglaublich viel Geld aufwenden. Und es gibt ja auch viele kostenlose Angebote, zum Beispiel die Mittagsandachten, die Führung, die wir mittags machen. Das ist alles kostenlos. Man kommt also zu vielen Gelegenheiten auch wirklich ohne Eintritt rein. Und das Schöne ist, dass ich erlebe, dass die meisten der Menschen das auch wirklich verstehen, dass sie sagen, wir müssen uns beteiligen am Erhalt dieser Weltkulturerbebauten. Auch wenn ich nur ein rein touristisches Interesse habe. Das ist trotzdem wichtig, wie Herr Nagel gerade schon sagte, diese Gebäude einfach zu erhalten, zu pflegen und da sehr viel zu investieren, um das für die Nachwelt auch erlebbar zu halten.
0: Ich bin ja aufgewachsen in Travemünde und kenne die Marienkirche noch ohne Türme. Nicht? Also Palmarum 42 sind ja, ist ja Lübeck bombardiert worden. Und das muss ja auch eine Menge gekostet haben, nicht? Da die Renovierung der Kirchen.
7: Ja, das war damals eine unglaubliche Kraftanstrengung nach dem Krieg. Das kann man sich gar nicht vorstellen, was die Menschen damals geleistet haben. Weil ja Lübeck musste ja erstmal sehr viel aufwenden für die Infrastruktur und um die Bevölkerung unterzubringen. So, und dann auch noch die Kirchen zu retten. Das war schon eine große Kraftanstrengung. Und ich glaube, wir haben guten Grund, sehr respektvoll umzugehen mit dem, was die Menschen damals in den 40er, 50er Jahren dann entwickelt haben an Ideen, wie man die Kirchen retten kann.
0: Herr Nagel, wie sind Sie dazu gekommen, da in die Stiftung einzutreten? Verbindet Sie?
8: Der Impuls kam von Kirsten Fehrs, unserer Bischöfin, die ich wiederum kannte aus meiner Zeit beim Räderverband. Sie war die Stimme der Seeleute, der Seemannsmission. Daher kannten wir uns. Als ich beim Verband dann meine Arbeit beendet habe, hat sie gesagt, Herr Nagel, Sie wohnen doch in Lübeck und leben da mit Ihrer Familie. Wir haben da ein paar Themen. Und eins der Themen waren eben die 7 Türme und vor allem die Kofinanzierung der Bundesmittel. Das war damals eine Aufgabe, die durch Kraftanstrengung vieler gelungen ist. Was ich gerne noch sagen will, ist, es kommen ja etwa 1 Million Menschen pro Jahr als Besucher nach Lübeck. Und viele gehen in die Kirchen, viele in die Marienkirche, Dom. Und da ist es natürlich eine naheliegende Überlegung, zu gucken, wie man die an dem Erhalt dieser Kulturschätze beteiligt. Aber darüber hinaus muss unsere Stiftung auch weit über Lübeck hinaus dafür werben, Mittel einwerben. Und der Wettbewerb darum ist hart. Ich bin ja sehr gerne hier auf der Passat, weil ich seit sechs, sieben Jahren hier auch auf dem Prival Urlaub mache mit meiner Familie und am Wochenende hier bin. Und wenn ich hochgucke in den Großmast, die Obermast 2, das war meine Position auf der Gorch Fock. Ich bin ja Gorch Fock-Fahrer gewesen. Und daran sieht man schon, wie viel wertvolle Dinge wir in Lübeck und Travemünde haben.
9: Und jeder will Geld haben, ne?
8: Ja, jeder will Geld haben. Und es bröselt halt an vielen Ecken, nicht nur bei den 5 Kirchen und 7 Türmen. Aber bisher, das, was ich so erlebe hier in Lübeck und auch darüber hinaus, ist ein großer Wille, ein großer Wunsch, da beizutragen. Wichtig ist es, wenn wir überregional werben, dass wir immer sagen können, die Lübecker selber, die Frage kommt ja, was haben wir die Lübecker selber? Und da ist es toll, darauf zu verweisen, Robert Pfeiffer hat das eben beschrieben, wir haben diese 7 Türme will ich sehen Kampagne gehabt über viele Jahre. Und wir haben ganz viele Spender, die 7 € pro Monat über Jahre spenden. Also wir können sagen, die Lübecker strengen alle Kräfte an. Und das hilft uns enorm. Und außerhalb Lübecks eben auch Menschen dafür zu begeistern, dieses Welterbe zu erhalten.
9: Also die 7 Türme sind ja auch ein Markenzeichen eines in Bad Schwartau ansässigen Unternehmens.
8: Ja, die haben auch mit.
9: Aber dadurch ist es ja bekannt auch. Ne?
8: Ja.
9: Also wer das sieht, denkt wahrscheinlich, die Orte gehören zusammen, aber das ist ja egal.
8: Ja, naja gut, das hat ja historische Gründe, weil die Gründer, die ganz frühen Gründer der Schwartau-Werke waren ja Lübecker, die dann nach Schwartau gegangen sind. Das hatte, glaube ich, Gründe mit Dänen und so weiter. Ich habe das nicht mehr ganz drauf. Und die Schwartau-Werke haben sich ganz erheblich beteiligt, sowohl an der Stiftung wie auch an der Finanzierung, der Kofinanzierung der Projekte im Marien- und Dom. Also die haben sehr wohl erheblich beigetragen.
9: Ja, dann haben Sie noch ein Schlusswort, Herr Pastor Pfeiffer?
7: Ja, ein Schlusswort vielleicht. Erstmal wünsche ich allen, alle Travemünder, dass sie hier in diesem schönen Ort leben dürfen. Und ich denke mal sehr schön an diese Zeit zurück. Das war eine tolle Zeit. Und herzlich willkommen in Marien in Lübeck und in den anderen Kirchen in der Innenstadt. Und ich finde es schön, dass so viele Leute aus Lübeck sich an diesem großen Projekt beteiligen. Und man merkt so, dass wirklich eine große Begeisterung dafür da ist, sich das zu erhalten, was Lübeck ausmacht. Nämlich die 7 Türme, die Stadtkrone dieser Stadt. Und da sind alle dabei und das ist ein schönes Zeichen.
9: Ja, das freut mich. Dann habe ich herzlichen Dank.
8: Ja, sehr gerne. Schönen Dank für Ihr Interesse. Ja.
9: Dankeschön. Danke sehr.
8: Tschüss.

0: war ja mal wieder nötig, dass ich auch das Rotspurenrennen gewinne. Und das hat ja in diesem Jahr gut geklappt. Ich muss sagen, das Wetter war sehr windig. Deswegen sind wir auch nur mit dem Vorsegel gesegelt. Aber das war, glaube ich, für uns beide ganz angenehm, weil es dadurch doch im Steuern für Menschen, die nicht so häufig am Ruder stehen, zumindest nicht am Segelruder, ist das, glaube ich, ganz angenehm gewesen. Und ja, beim ersten Mal habe ich ein bisschen die Ziellinie verpasst. Wir waren uns nicht ganz einig, ob links oder rechts an der Ziellinie vorbei. Aber von daher war es dann nach drei Rennen auf jeden Fall entschieden. Und das freut mich natürlich. Wir haben die große Trophäe nach Hause geholt wieder, die 6 Liter Rotspurenflasche. Und ja, das wird noch ein feuchtfröhlicher Abend, denke ich. Allerdings aus Erfahrung weiß ich, man sollte so eine Flasche nicht alleine trinken, sondern wir werden sie zusammen mit der Landtagspräsidentin und auch bei den Teams trinken. Und dann, glaube ich, ist das auch für jeden eine bekömmliche Portion.
1: Ja, toll. Das wäre nämlich meine nächste Frage gewesen. Die ist jetzt beantwortet mit dem gemeinsamen Trinken der tollen Rotspornflasche. Ich danke Ihnen für das kurze Interview und wünsche einen schönen Abend.
0: Ja, ebenso. Vielen Dank.
1: Danke.

0: Ja. So, bei mir steht Hauptmann Conradi. Sie sind zuständig wofür?
1: Ich bin Mitglied des Kreisverbindungskommandos Lübeck, welches zum Landeskommando Schleswig-Holstein gehört. Und wir sind heute vom Stadtpräsidenten eingeladen worden, weil er selber Reservist ist und die Verbindung gerne ein bisschen
0: zur selben Einheit auch wohl gehörte, ne?
1: Nee, tatsächlich nicht. Mittlerweile ist er auch Mitglied im Kreisverbindungskommando. Ich glaube, er hat mittlerweile, ich weiß nicht, wie viele Hüte der Stadtpräsident gerade aufhat, aber einer davon ist er auch Teil unseres Kreisverbindungskommandos.
0: Ich hörte...

0: dass auch ein Oberleutnant namens Henning oder Oberstleutnant Henning Struck dabei sah. Ich bin mal mit einem zusammen beim Bund gewesen. Aber das heißt, der wird ja nicht 80 sein, ne?
1: Nee, der Henning Strutz ist nicht 80. Jetzt muss ich aufpassen, nicht, dass er mich hört. Nein, er ist der Leiter unseres Kreisverbindungskommandos. Aha. Und damit natürlich...
0: Die haben identische Namen einfach.
1: Ja, sie haben einfach identische Namen.
0: Aha, also klar. Was ist denn Ihre Aufgabe?
1: Das Kreisverbindungskommando als solches ist die Schnittstelle zwischen der zivilen und der militärischen Seite auf der Ebene eines Landrates oder eines Bürgermeisters. Sprich, wenn es etwas gibt, was in irgendeiner Form, früher kannte man das ganz klassisch aus einer Katastrophensituation. Mhm. Hier oben in Schleswig-Holstein ist die Schneekatastrophe, glaube ich, allen noch irgendwo eingebrannt.
0: 1970, ja.
1: Wenn man Richtung Brandenburg guckt, denkt man an Waldbrände, denkt man an Hubschrauber, die löschen helfen. Ahrtal ist eine ganz klassische Geschichte. Das ist die Variante, wenn ein Bürgermeister oder ein Landrat bei sich eine Katastrophe hat, um das Wort einfach mal zu benennen, dann sind wir als Kreisverbindungskommando der Ansprechpartner für die militärische Seite. Was kann die Bundeswehr liefern? Wobei können wir unterstützen und übernehmen die Kommunikation, ich sag mal, zivil-militärische Übersetzer.
0: Was liefern Sie, was die anderen nicht können?
1: Ganz klassisch muss man sagen, die Bundeswehr ist nicht schnell. Also wir sind nicht die Ersten, die in einer Katastrophe da sind, aber wir sind die, die da bleiben. Die Bundeswehr kann eins, sie kann bleiben und dauerhaft unterstützen. Man sieht es am Ahrtal, ganz, die allerschnellsten sind natürlich immer die Feuerwehr. Dann kommt das THW, die hochspezialisiert sind, aber denen gehen irgendwann auch die Menschen aus. Muss man ja einfach sagen, irgendwann sind Helfer in einer Krise Mangelware. Und dann kann die Bundeswehr einfach unterstützen. Über Tage, Wochen, wenn es sein muss, Monate. Wir sehen es gerade in Brandenburg live wieder oder als letztes Jahr der am Brocken der Harz mitgebrannt hat. Da ist über Wochen unterstützt worden mit CH-53, mit NH-90 im Löscheinsatz oder auch im Zuge von der Flutkatastrophe Bayern letztes Jahr. Auch dort kann regelmäßig dauerhaft mit schwerem Gerät oder auch Menschen unterstützt worden.
0: Sie sind aber nur zu Lande tätig hier. Ich sehe ja, Sie haben die Heeresuniform an. Ja.
1: Also ich habe die Heeresuniform an, wir haben aber auch Marinekameraden bei uns im Kreisverbindungskommando. Von daher, wir unterstützen, wenn man an Unterstützung denkt, natürlich primär auf der Landseite. Man denkt an Flutkatastrophen, man denkt an Schneekatastrophen, man denkt an Waldbrände. Kann aber auch sein, und das hatten wir dieses Jahr auch schon, kann sein bei der Unterstützung bei zum Beispiel in Havarie geratenen Seglern oder Schiffen.
0: Gut, das heißt, da gibt es ja so etliche DLRG, DGZS und so weiter, die da sind.
1: Genau, da gibt es natürlich auch das Havariekommando, was dem Ganzen logischerweise vorsteht. Aber unterstützen kann die Bundeswehr nahezu in allen Bereichen tätig werden, aber nie als erstes und auch nie von sich aus. Es muss über die Ebene Landrat, Bürgermeister aufwärts, also Hauptverwaltungsbeamter laufen.
0: Wow. Jo. Dann danke ich Ihnen fürs Interview.
1: Sehr gerne.
0: Und viel Erfolg hier noch auf dem Schiff. Ich hoffe, das wird ja nicht untergehen jetzt.
1: Der Krängungsversuch hat sehr positive Ergebnisse gebracht. Das Schiff ist schleppbar, damit sitzt es auch ganz gut. Also okay. Ich sehe hier keine Probleme.
0: Ja, vielen Dank fürs Interview.
1: Ich danke. Gerne. Ihnen. Danke.

0: Ich begrüße jetzt Herrn Schärfe. Hallo, Herr Schärfe. Wie war die Travemünder Woche für Sie?
1: Travemünder Woche war durchweg gut, durchweg positiv. Wir haben uns heute noch mal zusammengesetzt im Orga-Team und haben gesagt, das war wirklich eine gut gelaufene Travemünder Woche. Die Segelwettbewerbe sind zu 95% durchgeführt worden.
0: Wir hatten perfekten Wind.
1: Wir hatten gute segelbare Bedingungen fast jeden Tag. Mal ein bisschen mehr Wind, mal vielleicht auch für einige Klassen ein bisschen zu viel Wind. Wir hatten weniger Wind, wir hatten mal einen Regenschauer. Wir hatten aber auch sehr, sehr schöne sonnige Tage. Also unterm Strich haben wir das Sportprogramm der Travemünder Woche zu einem ganz hohen Anteil durchbekommen.
0: Jetzt sind ja diesmal ganz viele Anmeldungen gewesen. Also wir hatten 900 Boote. Das ist aber nicht so einfach zu handeln. Wie ist es Ihnen dieses Jahr gelungen?
1: Also wir waren gut vorbereitet, weil es sich sehr früh abgezeichnet hat im letzten Jahr, dass es sich so entwickeln wird. Und wir haben die Planung entsprechend angelegt und so ist es dann auch passiert. Also wir haben über 900 Boote gehabt mit 1600 Seglern und wir wussten, dass in etwa diese Zahl kommt, haben uns entsprechend früh zusammengesetzt, etwas früher als sonst, auch im Detail schon damit beschäftigt mit dem nächsten Jahr, sprich mit diesem Jahr jetzt. Und das hat sich ausgezahlt. Zudem haben wir natürlich in der Woche selbst deutlich mehr ehrenamtliche Helfer an Bord gehabt als im letzten Jahr. Wir waren ungefähr 120 Leute mehr.
0: Wie kriegen Sie so viele Leute zusammen?
1: Wir kriegen die Leute natürlich dadurch zusammen. A, haben wir natürlich einen Stamm. Einen Stamm von Leuten, die aus dem Yachtclub in Lübeck stammen, die aber auch aus Partnerclubs stammen. Und dann hängt es natürlich davon ab, was für eine Organisation wir auf dem Wasser bieten müssen oder aufziehen müssen. Und das war eben eine deutlich größere Organisation in diesem Jahr. Und dafür brauchen wir insbesondere aus den Partnerclubs, die mitveranstalten, dann die entsprechenden Wettfahrteams, sodass das auf dem Wasser alles darstellbar ist. Wir brauchen eine deutliche größere Anzahl an Sicherungsbooten mit den entsprechenden Fahrern dazu, mit dem entsprechenden Personal. Und nicht zuletzt haben wir natürlich deutlich mehr Leute an Bord von den drei Rettungsorganisationen THW, DRK Wasserwacht und DLRG.
0: Ja, und lief alles relativ reibungslos.
1: Ja, es gab einige Blessuren, die es immer gibt, wo mal irgendjemand sich verletzt auf dem Wasser, sprich am Boot meist, dann auch mal eine kleine Unterkühlung oder sowas. Das ist aber etwas, was bei einer großen Segelveranstaltung eigentlich immer der Fall ist. Große Ausrutscher mit größeren Schäden sind uns glücklicherweise erspart geblieben.
0: Wie kriegen Sie so viele Leute, 1600, wie kriegen Sie die alle unter?
1: Ja, dafür brauchen wir natürlich die Flächen, die in Travemünde zur Verfügung stehen, sowohl auf der Privalseite als auch auf der Ortsseite, wobei wir da auch noch ein bisschen Luft haben. Wir haben nicht alle Flächen gebraucht, die eigentlich auch möglich wären. Also Stichwort ist der Zibbelpark, den haben wir nachher am Ende nicht benutzt. Weil
0: eben wurde der schon mal benutzt?
1: Ja, der wurde in Vorjahren immer wieder mal benutzt, die letzten Jahre nun konkret nicht, aber hat eben auch einen Pferdefuß das Ganze, weil die Fläche ist unheimlich teuer aufzubauen, weil dort auf dem Zippelpark, es ist, wie der Name sagt, ein Park, ist keine Infrastruktur vorhanden. Wir haben also weder eine Wasserversorgung noch eine Stromversorgung noch Einleitungsmöglichkeiten für Abwasser vor Ort. Das heißt, das muss alles mit Gerätschaften, mit Wagen, Containern dann besetzt werden, die dann entsprechend abgepumpt werden müssen. Und das ist alles sehr teuer im Zusammenspiel. Zudem muss der Park auch komplett eingezäunt werden, müsste. Und wir müssen ja eine komplett rund um die Uhr Bewachung dort haben. Also insofern ist das die erste Maßnahme und die Entscheidung in Abhängigkeit des Meldeergebnisses, ob wir die Fläche wirklich brauchen oder nicht.
0: Herr Schäfer, nach der Travemünder Woche, Sie haben mal vor der Travemünder Woche, Sie sind bestimmt schon in der Planung für die 138. Travemünder Woche. Wie sieht die aus?
1: Was jetzt schon bekannt ist, wir haben ein ähnlich großes Programm in 2027. Die gesamtdeutschen Jugend- und Jüngstenmeisterschaften in allen Bootsklassen des Deutschen Seglerverbandes werden wir hier haben. Das haben wir in 2017 schon mal gehabt. Das wird ein richtig großes Feld. Richtig viele Teilnehmer, die dort aus ganz Deutschland dann zusammenkommen. Dieses Jahr haben wir einen hohen internationalen Touch gehabt. Im nächsten Jahr wird es im Wesentlichen eine deutsche Veranstaltung, was das Meldeergebnis angeht. Aber wir haben natürlich im nächsten Jahr auch noch als Highlight den Drachen Gold Cup, wo wir mit 60 bis 70 Booten rechnen. Aber die kommen dann auch aus der ganzen Welt.
0: Ja, und Travemünde freut sich und ist sehr ein guter Gastgeber.
1: Genau, wir versuchen immer wieder gute Gastgeber zu sein, uns immer wieder was Neues einfallen zu lassen. Und wir brauchen auch im nächsten Jahr, wie es auch in diesem Jahr war, eben die Zusicherung, dass wir alle Flächen benutzen können. Denn ohne Flächen können wir die Segler nicht unterbringen. Wir können ihnen keine Unterbringungsmöglichkeit bieten. Segler campen traditionell. Campen heißt in heutiger Zeit immer höheren Anteil an Wohnmobilen, aber auch die müssen abgestellt werden, müssen angeschlossen werden etc. Und insofern bei einem großen Feld, wie es dieses Jahr und wie es im nächsten Jahr ist, brauchen wir alle Flächen, die zur Verfügung stehen. Darauf sind wir angewiesen. Wenn wir das nicht bieten können, kommen die Segler nicht und dann kommt vielleicht auch eine Meisterschaft, die wir gerne hätten, nicht.
0: Stehen Sie immer ein bisschen in Konkurrenz mit der Kieler Woche oder ist man da gut gegeneinander aufgestellt?
1: Nein, wir sind keine Konkurrenten der Kieler Woche. Die Kieler Woche ist traditionell die größte Segelveranstaltung der Welt, hat aber ein etwas anderes Konzept. Die haben sich ausgerichtet im Wesentlichen auf die olympischen Bootsklassen. Bei uns ist es etwas anders. Wir akquirieren Bootsklassen, Meisterschaften von Bootsklassen, die sie immer wieder mal wechseln, die alle paar Jahre vielleicht mal wiederkommen. Aber wir sind auch sehr daran interessiert, immer innovative Bootsklassen mal zu haben, die vielleicht auch mal neue technische Entwicklungen haben. Stichwort Foilklassen, die also auf Foilen dann unterwegs sind draußen. Wir sind
0: Erklären Sie mal, was
1: Foilen sind. Im Grunde genommen Flossen, die unter den Booten sind. Bei gewissen Geschwindigkeiten sind die in der Lage, sich rauszuheben.
0: Also deutlich, eine Augenweide für die Zuschauer.
1: Ja, aber sie sind eben auch deutlich schneller unterwegs, weil sie eben dann weniger Wasserwiderstand haben, quasi über dem Wasser auf der Flosse stehen und schweben. Das ist das, wo es ja nicht auch erkennbar hingeht, irgendwo in der Zukunft. Das wollen wir natürlich auch gerne. Wir sind auch gerne bereit, wie es eben auch in den letzten beiden Jahren war, diese SUP-Geschichte im Lübecker Hafen, im Cityhafen aktiv zu unterstützen.
0: Das würde ich auch das tolles gehört. Programm, auch, genau. Dass man und das auch nach Lübeck verlegt.
1: Genau. Also, genau, die TW soll eben auch vermehrt in Lübeck stattfinden. Und das war so der erste Schritt, der sich unheimlich gut angelassen hat. Wir hatten letztes Jahr, glaube ich, an die 70 Meldungen, dieses Jahr waren es 90 Meldungen. Und da sind sogar hochkarätige Leute dabei, die in diesem Sport also wirklich Rang und Namen haben. Eine tolle Veranstaltung.
0: Herr Schärfe, vielen Dank, dass Sie das eigentlich für Travemünde immer so organisieren und vielen Dank für das Gespräch.
1: Gerne.

0: Ja, ich freue mich, hier meinen Gesprächspartner begrüßen zu dürfen. Und zwar ist das Herr Matthias Kienke. Und Herr Kienke ist heute hier geladen als Vertreter der Gewerkschaft Verdi. Guten Abend.
1: Guten Abend, Frau Lange. Grüß Sie.
0: Ich würde ganz gerne fragen, das Thema ist ja heute ja Abschied und Ende der Travemünder Woche. Wie haben Sie die Travemünder Woche erlebt? Was hat Ihnen gut gefallen? Wo haben Sie vielleicht noch Verbesserungsvorschläge?
1: Ja, ich habe es beruflich leider nur an zwei Abenden bis jetzt geschafft, plus diesen Abend auf die Travemünder Woche überhaupt zu kommen. Hatte mir im Vorwege das Musikprogramm rausgesucht und auf einen Interpreten hatte ich mich ganz besonders gefreut, Ray Wilson, Genesis ehemals. Den haben wir letztes Jahr schon im Brückmanngarten erlebt, jetzt auf der Königpilsener Bühne. Und das war für mich auch wieder ein Highlight, also einfach die musikalische Darbietung, das breite Genre, was er da abspielt und hochprofessionell darbietet. Daneben habe ich es am Donnerstag noch geschafft, Alex Christensen und Band anzuschauen, hatte da andere Erwartungen. Also ich habe zu Hause auch CDs von ihm, wo er mit dem Orchester auftritt. Hier war es mehr, sagen wir mal so, Popularkunst, um das Publikum anzuheizen. Das war jetzt nicht so mein Fall. Aber trotzdem ist es, glaube ich, für jeden Geschmack diese Woche was dabei gewesen. Was mir jetzt so auffällt als Lübecker, wenn ich die Travemünder Woche über Jahre, Jahrzehnte betrachte, die Abstände zwischen den einzelnen Ständen kulinarischer Art werden größer. Also ich glaube, man muss da an der Preispolitik nochmal was schauen. Also auch, was ich so wahrnehme, ist, dass die Preise die Leute zunehmend abschrecken. Also für eine Kleinigkeit 12 Euro.
0: Ne? Wie hat Ihnen das kulinarische Angebot gefallen?
1: Es ähnelte dem in den letzten Jahren. Also ich komme natürlich her, oder glaube wie so viele, um zu sagen, Mensch, das kannte ich noch nicht, das probierst du auch mal. Da war auch dieses Jahr wieder was dabei, was wir probiert haben. Also ich bin gern auch vegetarisch unterwegs und da war hier am Stand von Nanmeat, haben wir verschiedene Sachen probiert, was mir sehr gut gefallen hat. Und auch am polnischen Stand haben wir Piroggen gegessen. Das freut mich, wo ich sage, das findet man nicht an jeder Ecke. Dafür ist so ein Volksfest oder Stadtfest ja auch geeignet.
0: Und hatten Sie auch die Möglichkeit, bei den Segelwettbewerben vielleicht etwas mitzuerleben?
1: Leider nicht. Also wie gesagt, ich bin dann immer erst so gegen 19 Uhr hier auf der Travemünder Woche aufgeschlagen. Man hat so ein bisschen Zusammenfassung auf dem großen Bildschirm mitbekommen an der Köpi-Bühne, aber einzelne Ergebnisse habe ich leider nicht mitbekommen.
0: Mhm. Am ersten Sonntag der Travemünder Woche findet hier immer traditionsgemäß ein Seemannsgottesdienst im Brückmanngarten statt. Und das Thema diesmal war Sorgen der Seeleute. Verdi ist ja auch ja für die Arbeitnehmer auf jeden Fall im Dienstleistungsgewerbe unterwegs. Meine Frage ist, inwieweit sind Sie auch bei den Seeleuten involviert?
1: Das ist natürlich ein Fachbereich, der von Verdi auch mit abgedeckt wird. Einmal natürlich die Hafengesellschaften, die Mitarbeiter, die in den Häfen selbst arbeiten. Das ist ein größerer Teil unserer Mitgliedschaft, die auch dort betreut werden. Das andere sind natürlich die Seeleute selbst. Da muss man einfach ehrlich sagen, wer die Seefahrt kennt, es ist in den letzten Jahrzehnten stark ausgeflaggt worden. Das heißt, heutzutage haben wir sehr viele Menschen aus den Philippinen oder anderen Nationen, die den Großteil der Besatzungen abdecken. Wenn jemand aus Deutschland noch auf einem Schiff fährt, dann meistens sind es die Offiziere und Kapitäne, machen also nur noch einen sehr geringen Bruchteil der Besatzung aus. Und unbestritten sind es natürlich prekäre Situationen, dass die Leute über Monate auf dem Schiff fahren, ihre Familie nicht sehen, dann in den Häfen Anschluss über die Seemissionen und andere Organisationen finden, wofür wir sehr dankbar sind. Aber es ist natürlich auch schwer, als Gewerkschaft an diese Menschen ranzukommen und sich für ihre Rechte einzusetzen.
0: Mhm. Vielen Dank. Noch eine Frage. Vielleicht, wie sind hierher gekommen? Also mit welchen, mit der Mobilität, mit welchen Verkehrsmitteln?
1: Ich gestehe, ich bin ja eigentlich ein leidenschaftlicher Fahrradfahrer und habe auch das Deutschland-Ticket, aber heute bei dem Wetter bin ich mit dem Auto angereist. Auch habe die Fähre genommen, um hier auf die Privalseite zu kommen, aber mit schlechtem Gewissen. Also normalerweise nutze ich schwerpunktmäßig Bus oder Fahrrad, gerade in Lübeck auch.
0: Vielen Dank, Herr Kienke, und ich wünsche Ihnen noch einen tollen Abend und ein tolles Feuerwerk.
1: Vielen Dank.

0: ich habe wieder zwei interessante Interviewpartner oder Partnerinnen hier. Erstmal Huong, ich begrüße dich. Frau Schumann und Hedding Schumann. Du hast ja eine Rede jetzt gerade gehalten, weil du heute der Gastgeber bist, ne?
1: Ja, der Bürgermeister und ich, wir wechseln uns immer ab. Ich glaube, ich bin jetzt hier auf den Außenmikrofon, oder? Auf jeden Fall höre ich mich jetzt hier in den... Aha. Ist das okay?
0: Ist das mit den Mikrofonen okay?
1: Ich glaube, das Mikrofon ist jetzt also draußen zu hören.
0: Ja, ist draußen zu hören.
1: Ja, aber wenn das okay ist?
0: Ja, also wir wissen ja noch nicht, was du sagst.
1: Jetzt kannst du endlich mal deine Rolle. Solange kennen wir uns, doch schon, dass du mir da vertraust, ja, wenn wir on air sind sozusagen bei euch im tollen Sender. Ja, Rolf, der Bürgermeister und ich, wir wechseln uns jedes Jahr ab. Wir sind zwar beide die Gastgeber, aber einer von uns ist derjenige, der sozusagen in der Verantwortung ist und dann eben auch die Gäste begrüßt. Und das durfte ich heute machen und das war mir natürlich eine besondere Freude.
0: Das war natürlich heute erstmal ein besonderer Anlass, den man sonst nicht hat. Du hattest ja etwas vorgeschoben, nämlich das Attentat beim CSD und bist dann erst auf die Travemünde der Woche gekommen. Ne?
1: Ja klar, also das ist natürlich ein besonderer Moment gewesen und als wir heute Morgen wach geworden sind, diejenigen, die das gestern Abend nicht mehr mitbekommen haben, die waren natürlich erstmal erschreckt und erschüttert und wenn man dann weiß, dass man gut 400 Gäste vor Ort hat und dann ist das einfach so, da kann man nicht zur Tagesordnung gehen und dann musste ich das, was ich gesagt habe, das musste dann auch raus und ich glaube, man hat auch mitbekommen, dass mich das schon sehr berührt hat und dass bei mir auch eine gewisse Art im Umgang damit ist, dass ich der Meinung bin, dass wir da eben Änderungen herbeiführen müssen und dass wir unsere Gesellschaft und unsere Freiheit eben auch viel aktiver schützen müssen vor solchen Menschen.
0: Mhm. Huong, du bist jetzt, wie ich gerade gehört habe, 4,5 Jahre mit Henning zusammen. Du kommst aus Timmendorf und bist Unternehmerin, hast du im Vorgespräch gesagt. Jetzt hast du ja ganz schön viel Termine mit Henning, wie ich das so auf Facebook mitkriege. Welche sind deine Lieblingstermine?
2: Ja, also wir hatten vorher ja schon abgemacht, dass Henning diesen wunderbaren Abend mitmachen, wenn ich natürlich auch viel dabei sein möchte und kann. Und deswegen führen wir ja diese Arme auch sehr gerne zusammen. Wir sind ja auch beide sehr dankbar für diese Aufgabe. Und leider nicht. Das hat ja Henning noch nicht geschafft. Aber ich mache die Travemünde-Woche. Das ist ja auch eine, öffentlichen Auftritten, die ich auch gerne mitmachen. Also
0: ansonsten bist du natürlich, wie gesagt, Henning ist viel unterwegs, aber du hast ja noch dein eigenes Leben. Ja? Du bist ja nicht, sagen wir mal, in Anführungsstrichen die Spielerfrau.
2: Nein.
0: Nein. Deswegen habe ich die Anführungsstriche natürlich gesagt. Das ist völlig klar. Ja? Sondern du begleitest ihn gerne und das denke ich mal ist auch immer, es gibt ja viele schöne Anlässe, die du hast, dass du nun gerade mal Henninge mal mit einer traurigen Botschaft anfangen musstest. Aber was waren so die letzten Male, an die du dich erinnern kannst, wo du Henning begleitet hast und wo du aktiv eine Rolle gespielt hast?
2: Ich glaube, das ist ja dann die letzte Ereignis, wäre dann die Taufe von der Korvette, die Lübecker Korvette. Mhm. Und das ist ja eine sehr ehrenvolle Aufgabe gewesen und ein bisschen einschüchtern, aber sehr schön gewesen.
0: Also Hauptsache, die Korvetten fahren auch, ne?
2: Ja, und die tragen den Namen Lübeck.
0: Ja, wenn die deinen Namen noch tragen, dann wäre das noch was Besonderes.
2: Nee, die Flasche war kaputt und das war schon gut. Das war gut, ja.
0: Das ist auch gut oben. Das Schiff wird, und wo wird das Schiff eingesetzt, weißt du das?
2: Das wird hier in der Ostseeraum eingesetzt. Zu Hause wird sie in Rostock und ich werde dann auch öfter mal Kekse backen für die Besatzung.
0: Aha. Ja, sehr schön. Henning, du bist ja Reserveoffizier. Ich hatte vorhin gerade mit dem Kreisverbindungshauptmann gesprochen und festgestellt, dass sein Chef, ein Oberstleutnant, namensgleich war mit jemand, also Henning Struck, mit dem ich auch beim Bund war. Aber er wird nicht 80 sein, habe ich gesagt. Ja. Also,
1: das glaube ich auch nicht, Rolf. Der Henning Strutz, Oberstleutnant Strutz, der ist der Leiter. Genau, das ist der Leiter des Kreisverbindungskommandos in Lübeck. Und das Kreisverbindungskommando Lübeck, zu dem ich ja auch gehöre als Hauptmann der Reserve. Wir haben 15 Reserveoffiziere und Portopäe. Und wir treffen uns regelmäßig, üben hier. Unsere Aufgabe ist natürlich, den Bürgermeister und die Verwaltung zu beraten und eben das, was das Landeskommando uns aufgibt, eben auch mit den Krisenstäben hier, die vor Ort sind, eben abzusprechen und uns eben ja einfach ein bisschen resilienter hier in unserer wunderschönen Stadt aufzubauen.
0: Also jahrelang hat man gedacht, es würde nur Frieden geben und dann mit dem Angriff Putins auf die Ukraine hat man festgestellt, ist doch nicht alles so schön. Ne?
1: Ja, aber ich bin fest davon überzeugt, dass wir auch weiterhin hier in Deutschland Frieden haben werden. Dafür sind wir ja auch da und das ist deshalb üben wir ja auch und deshalb gibt es ja die Bundeswehr, deshalb gibt es die NATO, gerade die NATO. Ich bin fest davon überzeugt, dass es bei uns Frieden geben wird. Aber wir müssen eben damit rechnen, dass es durch die hybride Bedrohung, die jederzeit da ist, Sabotageakte oder irgendwelche Dinge, die dann passieren, eben im einen oder anderen Moment eben zu Situationen kommt, wo der eine oder andere ein bisschen zuckt. Aber ich glaube, wenn wir besonnen mit den ganzen Situationen umgehen, dann wird das auch in Ordnung gehen.
0: Ja, ich meine, du kommst ja, sag mal, gebürtig aus Asien.
2: Da, ja, bin Vietnamesen.
0: Vietnamesen?
2: Deutsch und Vietnamesen, ja.
0: Richtig. Also ihr habt ja auch sehr viele Probleme gehabt, seit den 50er Jahren. Ja.
2: Ja.
0: Damals noch mit den Franzosen.
2: Dann kommen die Amerikaner, ja.
0: Dann kamen die Amerikaner, ja, die dann, glaube ich, 75 abgezogen sind.
2: Ja. Ne?
1: Vorher die Japaner.
0: Ja, die Japaner auch noch.
2: Die Japaner und die Franzosen, ja.
0: Ja, ja, insoweit ein geplagtes Volk, muss man sagen.
2: Ja.
0: Ne? Das ist richtig. Also insoweit können wir auch froh sein, dass wir hier so lange Frieden haben. Ne?
2: Ja, ihr glaubt das gar nicht, wie lange man dann dafür brauchen, um wieder auf die Beine kommen zu könnten und also dass man hier in Deutschland in Freiheit leben könnten, das wissen viele unterschätzt das. Mhm. Wenn man natürlich viel gesehen hat oder wenn man einen Vergleich vorher hat, dann weiß man das sehr zu schätzen.
0: Ja. Wie lange lebst du in Deutschland?
2: Ich bin seit über 35 Jahren in Deutschland. Ja.
0: Na, als Baby?
2: genau genommen 34 Jahre.
1: Oh Rolf, da muss ich jetzt ein bisschen husten.
0: Ja, okay.
1: Ja, aber du hast fast recht.
0: Ja, ist klar. Ja Mensch, dann wünsche ich euch hier noch einen schönen Aufenthalt und du als Gastgeber wirst das natürlich weiter genießen und du wirst es auch weiter genießen hier noch an der Seite und die Travemünde Woche ist ja zu Ende praktisch, aber ansonsten Travemünde genießen und Timmendorf natürlich.
2: Ja, also wir mögen beide sehr Travemünde und auch die Travemünde Woche ist natürlich das Highlight und wir mögen das beide sehr gerne.
0: Okay, vielen Dank euch beiden fürs Interview. Danke.
1: Rolf, vielen Dank. Bis nächstes Jahr.
0: Bis nächstes Jahr. Alles klar.

0: ich begrüße ganz herzlich Frau Marie-Madeleine Piep der, und den Sascha Beeth, der Vorsitzende der Jusos, aller SPD-Mitglieder unter 35. Und Frau Piep ist ehrenamtlich tätig im Ausschuss für Schule und Sport und SPD-Vorsitzende für die AG Bildung. Und ja, wir sind ins Gespräch gekommen an sich über unsere Hunde, aber Sie haben ganz viel zu erzählen, was unsere Zuhörer und Zuhörerinnen sicherlich interessiert, und ich würde Sie bitten, dass Sie mal ein bisschen erzählen.
1: Genau, also ich habe die Einladung über den Schul- und Sportausschuss bekommen für den heutigen Passatabend, und das ist immer eine Ehre, hier zu sein auf der Passat. Es ist so ein wunderschönes Schiff und wir müssen alle auch dafür kämpfen, dass dieses Schiff hier nochmal restauriert werden kann. Das ist ganz, ganz wichtig für uns. Und umso wichtiger ist es, hier heute auch zu sein und dieses Schiff einfach in ihrem kompletten Glanz zu sehen. Es ist immer wirklich wundervoll hier. Und genau, im Schul- und Sportausschuss bin ich für die SPD und wurde da gerade in der letzten Bürgerschaft reingewählt. Vorher war ich stellvertretendes Ausschussmitglied, jetzt bin ich Ausschussmitglied geworden. Und auch das ist natürlich eine Ehre, einmal so von einer Stellvertretung als richtiges, ordentliches Ausschussmitglied gewählt zu werden. Und da geht es dann im August dann auch richtig los für mich.
0: Ja, erstmal herzlichen Glückwunsch.
1: Danke.
0: Herr Beeth.
2: Ja, was kann ich erzählen? Also ich darf netterweise das zweite Jahr in Folge jetzt begleiten. Die reizende Dame zu meiner Linken. Das war im letzten Jahr tatsächlich, hatten wir ein bisschen besseres Wetter, das muss man dazu sagen. Aber auch da war das wirklich schon ein Erlebnis. Also ganz, ganz viele Personen, die sich ehrenamtlich in Lübeck engagieren, kann man hier treffen. Man kann mit ihnen ins Gespräch kommen, ganz niedrigschwellig. Und ja, man unterstützt natürlich auch genau das, was Lübeck irgendwo ein bisschen ausmacht. Ich meine, wir haben ganz, ganz viele tolle Wahrzeichen für Travemünde. Und für mich persönlich ist das die Passat. Und deswegen, Marie hat es schon gesagt, würden wir uns natürlich wünschen, dass sich da ganz, ganz viele Leute finden, die das unterstützen. Die auch gerade die ehrenamtliche Arbeit unterstützen, die hier tagtäglich stattfindet. Das Ganze wird ja auch als Schlafheim genutzt für die verschiedensten Jugendorganisationen. Auch wir haben auf Landesebene letztes Jahr, glaube ich, hier auch schon mal eine Kreisvorsitzenden-Sitzung gehabt. Ja, das war, also es ist einfach immer eine schöne Kulisse, es ist ein schönes Zusammenkommen und man freut sich doch immer, ganz, ganz viele Leute zu treffen, die ihre eigentliche Zeit, die sie ja auch für ganz andere Dinge nutzen können und wenn es nur für sich selber wäre, dafür einsetzen, die Welt vielleicht ein bisschen besser zu machen.
0: Oh, das haben Sie schön gesagt, Herr Beeth. Was ich noch fragen wollte, Sie sind ja, haben Sie noch ein tolles Ehrenamt, nämlich Sie arbeiten bei der Feuerwehr ehrenamtlich, stimmt das?
2: Genau, ich bin auch noch bei der Feuerwehr, jetzt kann man nicht arbeiten sagen, weil ich bin ja ehrenamtlich da. Ich bin in der Freiwilligen Feuerwehr Vorwerk, im Ortsteil Vorwerk. Es bietet sich tatsächlich ganz gut an. Ich bin da, oh Gott, seit 2020, glaube ich, Mitglied. Vorher war ich in Bad Schwartau. Bin dort als Gruppenführer eingesetzt und mache hier in Lübeck auch Kreisausbildung. Bilde also junge Atemschutzgeräteträger am Atemschutzgerät aus. Das ist eine wundervolle Aufgabe, weil man einfach dem, ich möchte jetzt nicht sagen, dass das andere Ehrenämter nicht tun, aber doch unmittelbarer den Leuten was zurückgeben kann. Und etwas, was ich auch immer wieder ganz stark bewundere, dass es Menschen gibt, die sagen, wenn es brennt und andere aus dem Haus rausrennen, dann bin ich der Erste, der da in seiner Freizeit aus dem Schlaf aufschreckt, hinfährt und dann dort auch meinen Teil bereit bin zu leisten und das eben der Stadt, in der ich lebe, in der ich wohne, zurückzugeben.
0: Ich danke Ihnen beiden ganz herzlich für dieses spontane Gespräch und wünsche Ihnen einen wunderschönen Abend heute auf der Passat.
1: Vielen Dank.
0: Dankeschön.

0: Mann mit Bart steht nicht vor mir, aber Hamburger, ne? Hamburger, genau. Und ich begrüße Uwe Bergmann. Und Herr Bergmann, Sie sind ja immer für das Landprogramm zuständig.
1: Ja, vielen Dank und Gruß an Ihre Hörerinnen und Hörer.
0: Wie war's dieses Jahr?
1: Ach, es war, wenn man das zurückblicken sieht, irgendwie eine tolle Zeit. Die Travemünder Woche 2026 hatte so viele tolle Impulse, viele tolle Kleinigkeiten, die man entdecken konnte, wenn man wusste, wo sie denn abgespielt werden oder sich befanden. Und insgesamt, finde ich, können wir ganz zufrieden und dankbar sein, dass wir so schöne Tage hier gehabt haben. Petrus war extrem gnädig mit uns. Immer, sag mal so, genau an der Grenze zwischen entscheide ich mich für einen Strandtag oder einen Landtag. Und dann sind die Leute lieber an Land geblieben und zur Travemünder Woche gekommen.
0: 6 Bühnen und ganz tolle, ich war selber ja jeden Tag auf der Meile, 6 Bühnen und Sie haben jeden Tag ein schönes Programm gehabt.
1: Ja, es war vielfältig, was wir uns vorgenommen haben. Wir haben ja nun durch den Verein der Freunde der Travemünder Woche das erste Mal auch, sag ich mal, so ein bisschen Impulse bekommen, um vielleicht auch mal so ein bisschen mehr Überraschung und Qualität ins Landprogramm zu bekommen. Für mich die Highlights, Ray Wilson, alter Leadsänger der Genesis, hat ein fantastisches Konzert gegeben. Leider mit so kleinen Bassuntertönen vom Strand, die ihm auch nicht gefallen haben, aber er hat weitergemacht. Also ganz tolles Konzert.
0: Ich glaube, da muss man noch mal ein bisschen gucken, dass man eine Abgrenzung hat. Also ist, glaube ich, schwierig, weil ich bin auch jeden Tag ja losgezogen und es ist schon toll, aber manchmal geht die Musik ineinander.
1: Vollkommen richtig und wir haben begrenzte Flächen zur Verfügung und ja, da müssen wir dann arbeiten, müssen wir besser werden, bin ich ganz ehrlich. Wir haben einige kritische Mails bekommen, die uns teilweise sogar beschimpft haben, was wir dann machen und dem armen Künstler angetan haben. Und da habe ich immer erstmal in Erinnerung gerufen, dass wir sie eingeladen haben, kostenlos ein Konzert zu besuchen. Das ist erstmal ein Grund, dankbar zu sein. So, und dann müssen wir natürlich gucken, dass wir es dem Künstler gerecht machen oder gerecht werden. Und wenn ich mich bei jemandem entschuldigen muss, dann bei dem Künstler, aber nicht beim Publikum.
0: Mein persönliches Highlight war abends immer die Lasershow.
1: Ja, das war ja auch ein Herzensanliegen von uns und auch mit dem Verein der Freunde der Travemünder Woche wurde sie ein bisschen impulsanter mit Feuerelementen und zusätzlichem Licht. Ich war ein bisschen enttäuscht vom Besuch. Also es haben nicht so viele Leute da gestanden, wie ich mir erhofft habe.
0: Also gestern saßen die und dahinter standen sie und es wurde geklatscht.
1: Gestern,
0: und,
1: der Samstag ist leicht, also, aber wir haben ja am Montag angefangen. Und das ist ja alles mit viel Aufwand betrieben und da müssen wir uns auch hinterfragen, ist der Aufwand das wert für die Menschen, die dann zuschauen? Es waren ja genug Menschen da, aber die sind dann woanders hingegangen. Also alles wird immer jedes Mal hinterfragt und dann müssen wir gucken, was wir machen.
0: Ich glaube, es dauert, bis sowas in Gang kommt. Also ich habe es, glaube ich, auch erst Mittwoch entdeckt und bin dann aber jeden Tag, ich war ein treuer Gucker der Lasershow.
1: Sie waren das?
0: Ja, ich war das.
1: Nein, toll, vielen Dank dafür. Und es war auch schön, ich selbst habe mich in ein Boot begeben müssen und musste Nebel machen, damit man ein Medium hat. Wir hatten sehr trockene Luft. Und Laser braucht Widerstand, damit er dann reflektiert in der Luft. Und der Produzent, Herr Lokowski, hat sich viel Mühe gegeben. Also es war schon schön und imposant. Und vor allem ist die Passat natürlich für uns ein ganz wichtiges Momentum in der Travemünder Woche. Und die wird damit inszeniert. Und natürlich war das auch klasse.
0: Es waberte auf der Trave, genau. Jetzt steht neben mir ja auch unsere Senatorin. Wie haben Sie die Travemünder Woche erlebt?
2: Es gibt natürlich dem Landprogramm nicht vieles hinzuzufügen. Dafür ist Herr Bergmann der Spezialist. Aber es war natürlich für mich als Sportsenatorin, was die Meldung der segelnden Klassen, die hier ihre Wettbewerbe und Races absolviert haben, eine Travemünder Woche der Superlative, das wissen wir auch. Sie haben eben schon gesagt, das Wetter war gnädig, das galt nicht nur für das Landprogramm, sondern im Großen und Ganzen auch für das Segelprogramm, was man immer wieder mal hat. Kein Wind oder zu viel Wind hielt sich in Grenzen, es muss nicht so viele Rennen verschoben werden und insofern würde ich sagen, auch sportlich ist die Bilanz auf jeden Fall eine, auf die Travemünder Woche GmbH ganz stolz sein kann. Und wir wollen in den nächsten Jahren natürlich so nachlegen. Und ich habe bei den abendlichen Segelempfängen, die ich mir immer mit dem Stadtpräsidenten und Bürgermeister hier teile, gesagt, danken Sie allen Ehrenamtlichen, die die Show hier am Rennen halten, die aber auch in ihren Ländern dazu beitragen, dass Sie hierher reisen können dafür. Und wir hoffen, wir haben es gut gemacht für Sie, weil wir wollen Sie alle immer wieder sehen und als BotschafterInnen der Hansestadt Welt sehen.
0: Ja, Herr Bergmann, einen ganz kurzen Ausblick auf das nächste Jahr. Nach der Travemünder ist ja immer vor der Travemünder Woche.
1: Das stimmt. Also erstmal finde ich, wie gesagt, mit den Eindrücken dieses Jahres können wir alle total happy sein, dass es so eine tolle Veranstaltung hier gibt. Dass Travemünde und Lübeck den Mut hat, so eine große Veranstaltung durchzuführen.
0: Wie viele Besucher waren da?
1: Na, wir haben gesagt, dass wir unser Ziel erreicht haben. Mit 600.000 Besuchenden ist die Botschaft, also das, was wir uns vorgenommen haben, wir erreicht. Wir wollen jetzt nicht in höhere Sphären denken. Das ist es gar nicht, sondern am Ende des Tages müssen wir schauen, dass wir unsere Gäste noch zufriedener machen. Sie sollen Spaß haben. Wir wollen die Menschen begeistern, die hierher kommen, junge Menschen, die mittleren Alters und auch Ältere sollen ihr Spaß haben und die Freude an der Travemünder Woche, das ist das Ziel. Und das nehmen wir uns auch für nächstes Jahr vor. Wie gesagt, der Verein Freunde der Travemünder Woche ist bereit zu investieren. Da werden wir schauen, was machen wir mit den Mitteln und wo setzen wir Impulse. Das soll auf keinen Fall nur im Mainstream-Bereich sich befinden, sondern insgesamt soll die Travemünder Woche sich auszeichnen durch Vielfalt und Überraschung auch. Wir wollen also nicht berechenbar sein, sondern wollen auch für Überraschung sorgen. Und ich habe mit der Senatorin eben schon besprochen, es gibt ja tolle Kulturträger in Lübeck. Vielleicht ist es doch mal möglich, auch wenn wir immer Sommerferien sind in den kulturellen Einrichtungen, dass wir mal Impulse aus Lübeck nach Travemünde holen, um noch mehr zu begeistern und noch mehr in die Spitzen, in die Nischen zu gehen und noch mehr Zielpublikum abzuholen, die sich eben nicht in dem normalen Mainstream befinden.
0: Ich fand ja auch mal toll die Chöre, die aus der ganzen Umgebung kamen und auf der Bühne gespielt haben oder gesungen haben, die waren eigentlich mit ein Highlight.
2: Letztlich, wenn ich das als Kultursenatorin ergänzen darf, finde ich es aber auch großartig, dass uns jetzt im dritten Jahr die Galerie Hafenpanorama wieder gelungen ist. Und was die Lübecker Museen zum Beispiel gar nicht als Teil des Programms der Travemünder Woche betrachtet haben, was aber viele Besucher gefunden hat, weil gerade Travemünder Woche ist, dass wir zum Thomas Mann und Buddenbrook Jubiläum mit dem Museum hier vor Ort eine großartige Veranstaltung am Mittwochabend hatten, die auch klasse besucht war. Und last but not least, ich bin auch für Jugend zuständig. Mir ist immer wichtig zu betonen, das tue ich auch jeden Abend auf den Segelempfängen, wenn ich sehe, wer vor mir steht. Wir empfangen ja die segelnden Klassen hier auf der Passat. Wenn ich die jungen Menschen vor mir stehen sehe, manche denken, Travemünder Woche, warum muss man die Sportveranstaltung subventionieren? Segeln ist doch eigentlich ein Sport für Reiche. All diese jungen Menschen, die hierher kommen, würden nicht segeln, wenn es nicht die Vereine gäbe, die das für sie organisieren, die Eigner der Boote sind und die ehrenamtlich eben nicht nur hier vor Ort, sondern auch in den entsendenden Ländern dafür sorgen, dass junge Menschen die Welt entdecken und sich mit anderen messen.
0: Mir fiel besonders auf, weil ich bin ja nur auch jeden Tag darüber gegangen, dass ganz viele junge Leute auf der Meile waren. Also ich selber habe den Altersdurchschnitt ganz massiv hochgezogen, aber es waren wirklich viele Jugendliche.
1: Ja, das ist natürlich eine Zielgruppe einer solchen Veranstaltung, die liegt auch schon mal auf der Hand. Junge Leute sind begeisterungsfähig und raffen sich schneller mal auf, irgendwie ihr Wohnzimmer zu verlassen. Aber ich fand eben, das war schon schön durchmischt, auch im Tagesbereich. Wir haben ja viele Besuchende aus ganz Deutschland hier an der Ostseeküste, die kommen hierher und durchmischen sich eben auch mit Lübecker Publikum. Also die Gästestruktur gefällt mir sehr. Am Wochenende im Abendbereich sind wir natürlich jünger und vielfältiger. Und das ist auch gut so. Also wie gesagt, wenn man sich da mal in die Tiefen des Beachclubs begibt, dann sieht man da auch Leute mittleren und fortgeschrittenen Alters.
0: Ja, ich fühlte mich da wohl.
1: Abtanzen. Und das ist ja auch cool. Ich meine, das macht doch den Reiz dieser Veranstaltung aus und ist auch, finde ich, so stabilisierend für unsere Gesellschaft, dass die Generationen sich treffen, ein gemeinsames Ziel haben, die Travemünder Woche zu besuchen. Jeder sucht sich seine Nische und trägt dazu bei, dass es immer Erfolg wird. Denn am Ende des Tages machen wir das wirklich für die Besuchenden. Und wenn die nicht kommen, dann haben wir ein Problem. Und die stimmen ab mit ihren Füßen, mit ihren Augen, mit ihren Armen und nachher auch mit ihrem Geldbeutel. Und das ist auch ganz wichtig, weil wir ganz viele Betreibende haben. Und da möchte ich auch mal sagen, man wird immer so, das ist ja alles nur Wurst und Bier. Nein, wir haben so ein vielfältiges Speisenangebot inzwischen durch diese ganze Foodtruck-Szene. Also Sie können sich wirklich durch die ganze Welt futtern und kriegen auch tolle Qualität. Es gibt auch mal Stände, die das nicht so gut machen. Aber das entlarvt sich selbst und das wird dann auch dazu führen, dass sie nicht wiederkommen, weil das Geschäft dann nicht läuft. Also tolles Angebot hier, also allen Betreibenden auch vielen Dank, dass Sie zur Travemünde in der Woche kommen.
0: Letztes Highlight ist ja noch das Feuerwerk, was gleich 22.45 Uhr startet. Wir sind ja live hier auf Sendung, wir sind immer noch auf der Passat, wir sind noch nicht von Bord gegangen, ne? Auch nicht rübergefallen. Und es guckt gerade die Sonne und der Regen, es müsste eigentlich jetzt ein Regenbogen für uns leuchten. Wir schauen mal.
1: Der kommt bestimmt und ich kann nur versprechen, das wird ein tolles Feuerwerk. Der Mirko Lokowski ist erstmal ein sensationeller Feuerwerker, mit dem arbeiten wir in ganz Deutschland zusammen. Und er ist dazu noch Lübecker, also der wird sich das nicht leisten können, hier seine Freunde und Freundinnen zu enttäuschen. Mich hat er noch nie enttäuscht und ich glaube, dass wir wieder magische Momente erleben.
0: Sie bleiben auch an Bord.
2: Natürlich bleibe ich bis zum Schluss und es ist für mich auch immer ein besonderer Höhepunkt, dass diese Woche, die für mich, aber eben auch für alle, die das am Laufen halten, eine recht intensive ist, auch so einen feierlichen Abschluss findet, wo man irgendwie sagt, so, jetzt ist tatsächlich rum.
0: Ja, vielen Dank, dass Sie bei uns waren und vielen Dank für das schöne Programm. Und ich freue mich auf das Jahr 2027. Und jetzt steht
1: dann
0: hier
1: sind
0: die Sicherheit.
1: Schon zwei.
0: Ja, genau.
1: Wir drei freuen uns auf
0: Ja, wir bilden jetzt eine Gruppe. Genau. Und ich glaube, hinter uns steht die Sicherheit. Sicherheit ist ja immer ein Thema. Aber das überlassen wir jetzt anderen. Dankeschön.
1: Genau. Vielen Dank.

0: Herr Hagelstein, ich begrüße Sie ganz herzlich hier auf der Passat und ja, ich wollte Sie mal zu der Travemünder Woche fragen und Sie haben dazu mir ganz viel zu erzählen. Ich freue mich drauf.
1: Ja, schönen guten Abend. Erstmal schönen Dank, dass Sie mich gefragt haben hier. Ich bin seit vielen, vielen Jahren Travemünder Woche-Fan. Ich lasse mir auch keine der Travemünder Wochen entgehen oder habe ich mir entgehen lassen im Laufe der ganzen Jahre. Ich bin gerne in Travemünde, ist mein Lieblingsort hier und bin dort ja schon fast wie zu Hause. Und ich denke einfach mal, dass die Travemünder Woche ein Muss für jeden Schleswig-Holsteiner bzw. Lübecker sein muss und Umgebung. Deshalb bin ich sehr, sehr gerne hier. Hier lernt man nette Leute kennen aus Politik und Wirtschaft, auch Freunde, die man wieder trifft hier. Und das mache ich sehr, sehr, sehr gerne.
0: Ja, dann danke ich Ihnen für das spontane Gespräch und ja, wünsche Ihnen ganz viel Spaß heute hier auf der Passat.
1: Ja, lieben Dank, das war's schon. Ja. Sonst hätte ich mich noch lange ein bisschen mehr erzählen können.
0: Ja, sehr gerne.
1: Nein, danke ich für Sie weiterhin viel Erfolg, wünsche ich Ihnen alles Liebe, alles Gute.
0: Dankeschön.
1: Grüße alle meine Freunde, Bekannten etc. hier im Raum Lübeck und Umgebung. Dieter Hagelstein, Bad Schwartau.
0: Dankeschön, Herr Hagelstein.
1: Merci.

0: ich freue mich jetzt, dass ich hier zwei nette Damen als Gesprächspartnerin habe. Vielleicht können Sie kurz mal Ihren Namen nennen und sich kurz vorstellen.
1: Ja, muss ich das einfallen?
0: Nee, das ist...
1: Mein Name ist Roswitha Kaske. Aha. Ich bin ein altes Urgestein in der Lübecker CDU. Bin lange in der Lübecker Bürgerschaft gewesen als sozialpolitische Sprecherin. Hatte viele Aufsichtsräte. Und am liebsten war ich immer Aufsichtsrat der Trabe, wo ich insgesamt 20 Jahre gewesen bin. Und nun komme ich hier so als Rentnerin her.
0: Super. Vielleicht Ihre Kollegin einmal kurz, dass Sie sich bitte einmal vorstellen.
2: Mein Name ist Heidi Menorca. Ich war lange Zeit in der Bürgerschaft, Sozialausschuss, jugendpolitische Sprecherin und vieles mehr.
0: Vielen Dank. Warum habe ich Sie ausgewählt? Sie sind mir aufgefallen, weil Sie so sehr adrett gekleidet sind. Mode ist auch in der Travemünder Woche und auch auf diesem Event heute, auf der Passat, ein Thema, was mich sehr interessiert. Vielleicht können Sie kurz etwas zu Ihrem schicken Outfit sagen.
1: Das schicke Outfit habe ich aus dem Schrank genommen. Das ist für mich selbstverständlich. Wenn ich die Travemünder Woche besuche, was ich schon seit vielen Jahrzehnten tue, war es für mich eigentlich immer selbstverständlich, dass ich angemessen herkomme. Und das ist für mich immer bei so einem Segelwettbewerb hier an der Ostsee, das ist für mich blau-weiß. Je nach Wetter ist die Hose blau, so wie heute, sonst ist sie weiß und das Oberteil blau. Aber ich finde immer, dass das angemessen ist, blau-weiß, und dass man auch zu so einer Veranstaltung immer nett gekleidet kommen sollte.
0: Auch Ihre Nachbarin ist sehr schick gekleidet. Das ist mir direkt aufgefallen.
2: Ein Fokus war dieses Mal, dass es etwas wärmer sein muss, was man anzieht. Und ich den Schal gewählt habe, weil einfach am Hals es immer zu kalt ist. Aber blau-weiß gehört für mich zu Segelveranstaltungen dazu.
0: Super, vielen Dank für diese modischen Inspirationen, und das müssten wir vielleicht auch mal an die Jugend so weitervermitteln.
1: Ja, ich glaube, das hat sich alles ein bisschen verändert. Nicht? Die jungen Leute sehen das ein bisschen lockerer und ein bisschen anders, aber ich versuche, meinen Stil beizubehalten, den ich immer gehabt habe, und da wird man mich auch nicht mehr ändern.
0: Vielen Dank Ihnen beiden und bleiben Sie weiter so flott gekleidet.
1: Dankeschön, Ihnen weiterhin viel Spaß.
0: Danke.

0: Wir sind immer noch an Bord der Passat, auch wenn es hier schüttet ohne Ende. Ich habe einen ganz lieben Gast, und zwar die Frau Dr. Mann aus dem Kreisverbindungskommando Lübeck. Und ich würde Sie ganz gerne mal bitten, dass Sie doch mal etwas erzählen, warum Sie heute hier auf der Passat sind und natürlich auch Ihre Aufgaben als Reservistin.
1: Gerne, guten Abend. Ich sehe inzwischen halt auch schon wieder den Himmel heller werden. Wir sind hier auf Einladung des Stadtpräsidenten, der mit in unser Kreisverbindungskommando gehört. Ich bin hier heute mit ein paar Kameraden an Bord der Passat. Vielen Dank für die Einladung und den schönen Abend. Was ist unsere Aufgabe? Wir unterstützen die Stadt Lübeck und den Katastrophenschutzstab in Katastrophenschutzfragen und können mit der militärischen Expertise und der Logistik, die uns zur Verfügung steht, helfen in Krisenlagen und haben eine längere Durchhaltefähigkeit.
0: Dann danke ich Ihnen, Frau Dr. Mann, für das Gespräch und wünsche Ihnen auf jeden Fall hier nochmal auf der Passat einen schönen Abend.
1: Gerne.
0: Danke.

0: So, hallo. Wir sind also immer noch auf der Passat. Es regnet und wir hoffen, dass es zum Feuerwerk nachher besser wird. Aber hier bei mir steht jetzt gerade die DLRG. Stellen Sie sich doch bitte mal vor.
1: Ja, ich bin Gerrit Penzin, bin stellvertretender Vorsitzender der DLRG Lübeck. Und die DLRG Lübeck war an der Travemünder Woche beteiligt. Wir waren dort mit 5 Booten im Einsatz und dort waren 18 Helfer von uns, ehrenamtliche Helfer, die ganze Woche unterwegs auf den Regattabahnen und haben dort die Segler unterstützt und zum Teil auch eben gerettet und aus dem Wasser geholt.
0: Sind Sie nur für die Sicherheit zuständig oder auch für die Absicherung oder was ist Ihr Job bei den Segelwettbewerben?
1: Wir sind dort für die Sicherung der Segelwettbewerbe zuständig. Wir sind also dort mit 3 Sicherungsbooten, sind dort auf den Bahnen, Wasserwacht und DLRG entsprechend, die dort also entweder den Segler aus dem Wasser holen oder ihnen helfen beim Aufrichten, die auch medizinische Notfälle dort also entsprechend bearbeiten und eben auch dann, wenn jemand verletzt ist, ihn an Land bringen und solche Sachen.
0: Es gab auch ein paar Einsätze, habe ich gelesen in der Presse.
1: Es gab da ein bisschen was, ja.
0: Schwieriges oder gehört das so zu?
1: Einer war etwas schwieriger, aber sonst war das Kleinigkeiten mal hier. Oh,
0: und Sie haben gerettet?
1: Ja, wir haben da entsprechend das abgearbeitet und vernünftig zu Ende gebracht.
0: Ja. Es arbeiten alle beim DLRG ehrenamtlich, außer natürlich jetzt, es gibt ja ein paar Festangestellte wahrscheinlich.
1: Sind alle ehrenamtlich. Also es gibt in der Geschäftsstelle bei uns in Lübeck 2 Hauptamtliche und so weiter und noch einen weiteren, aber sonst ist alles komplett ehrenamtlich.
0: Wie bekommt man so viele Ehrenamtliche? Weil wir haben ja einen großen Bedarf während der Travemünder Woche.
1: Wir versuchen das so zu gestalten, dass die Leute Spaß daran haben und die kommen hier immer wieder. Und
0: oh,
1: wir haben
0: wie macht man das?
1: Ja, man versucht da also wirklich dann auch das Rundherum muss passen. Es muss also die Unterkunft passen, es muss die Verpflegung passen. Es muss also wirklich dann alles sauber, schön funktionieren. Gutes Material und dann freuen die sich auch.
0: Wo bringen Sie die unter?
1: Wir sind während der Travemünder Woche die zusätzlichen Kräfte hier auf der Passat untergebracht.
0: Achso, die Passat ist komplett in der Hand der DLRG?
1: Im Großen und Ganzen, ja.
0: Auch die Versorgung wird da gekocht?
1: Nein.
0: Ich habe gesehen, in der Kombüse steht da steht eine Figur drin.
1: Nein. Also Versorgung haben wir, also Frühstück und so weiter haben wir in der BBT genommen.
0: Was ist die BBT?
1: In der BBT ist die Berufsbildungsstätte der Handwerkskammer, die hier auf dem Priwall ist. Und da gehen wir dann morgens hin, frühstücken da, schmieren uns Lunchpakete und dann fahren wir entsprechend raus.
0: Ja, und natürlich müssen auch alle Türme besetzt werden.
1: Das ist ja dann noch on top, diese Geschichte an der Küste, entsprechend in Travemünde und eben auch Priwall, wo wir entsprechend dann eben bis zu 30 Rettungsschwimmer am Einsatz haben.
0: Ja, und es melden sich genug aus ganz Deutschland oder wo kommen die hauptsächlich her?
1: Die kommen aus ganz Deutschland, ja. Es melden sich eine ganze Menge immer wieder und das funktioniert gut. Das sind schon feste Gruppen, es sind also auch Gliederungen aus dem Dings Nordrhein-Westfalen und Ähnliches, die dann ihre Leute schicken, die hier auch zur Ausbildung kommen an die Küste und Ähnliches. Und das funktioniert sehr gut.
0: Gibt es da eine kleine Aufwandsentschädigung oder gar nichts?
1: Ja, die bekommen ein Wachgeld und eben eine
0: Verpflichtung. Also Wachgeld, dass man wach bleibt.
1: So in der Art, ja. Das sind so 9 bis 11 Euro am Tag.
0: Das reicht gerade mal für ein Eis in der heutigen Zeit.
1: Ja, und dann gibt es eben noch eine Verpflegungspauschale. Die verpflegen sich entsprechend selbst. Das machen sie als Gemeinschaft, also als Gruppe, die ganze Wache und so weiter. Und dann funktioniert das auch ganz gut.
0: Wie sieht es aus mit Ausbildung? Also werden ständig irgendwelche Sachen geübt?
1: Es wird hier einmal regelmäßig geübt. Und natürlich bilden wir auch dann über den Winter und so weiter, über die gesamte Zeit in Lübeck, in den Schwimmbädern und so weiter, Rettungsschwimmer, also nicht Schwimmer zu Schwimmer und Schwimmer zu Rettungsschwimmer aus. Und das ist natürlich auch ein sehr großer Bereich, wo also so in der Woche so 400 Kinder und Jugendliche ausgebildet werden, die da also jede Woche einmal kommen. Ich denke, bei uns in die Schwimmhalle und von uns entsprechend eben dort auch von Ehrenamtlichen ausgebildet werden.
0: Ab wie vielen Jahren kann man sich beim DLRG melden?
1: Also grundsätzlich gibt es viele, die also mit Geburt schon Mitglied werden. Aber dann wird ein Teil natürlich viele dann eben, wenn sie dann Schwimmkurse besuchen und so weiter, dann kommen die viele rein.
0: Und aktiv mitmachen darf man erst ab einem bestimmten Alter?
1: Wir haben also auch eine Jugendgruppe und eben im Kinderbereich, dass wir also was für Kinder anbieten. Wir haben auch in Beidendorf eine Jugend- und Freizeitwachstation, wo 18 Betten sind, wo also die dann noch in den Sommerferien dort Wachdienst machen. Und dann mit 12 Jahren kann man da also langsam reinschnuppern. Und ab 16 Jahre kann man an der Küste dann Wachdienst
0: machen. Da darf man dann auf den Turm gehen und die Badegäste begutachten.
1: Und dann eben auch die ersten Erfahrungen mit dem Boot machen und so weiter. Und dann mit ab 18 ist dann auch die Möglichkeit, einen Bootsführerschein zu machen, den wir auch ausbilden und so weiter.
0: Also es gibt genug Programm beim DLRG.
1: Ja, das ist auch unser Fund und unsere Möglichkeit, eben die Ehrenamtlichen zu bekommen und auch zu halten.
0: Ja, das ist, glaube ich, eine große Aufgabe. Herr Penzin, ja, vielen Dank. Und jetzt wird es ruhiger für Sie, jetzt nur noch die normale Badesaison.
1: Ja, noch läuft ja die Saison an der Küste hier, am Strand, Priwall und Travemünde. Und wenn das Wetter besser wird, dann wird da auch wieder einiges los sein.
0: Ja, vielen Dank. Was gab es für hauptsächliche Sachen? War das so eher so, also nicht Rettung, sondern eher, Sie sind ja auch im medizinischen Bereich, so Quallenstiche oder?
1: Das weniger, also das ist nicht so gewesen bisher. Was viel war oder häufig war, waren Suchmeldungen, dass wir also Familienangehörige, Kinder, Jugendliche gesucht haben, die am Strand irgendwo verloren gegangen sind.
0: Ja, und da haben Sie dann Hubschrauber-Einsätze, ne?
1: Wo dann wirklich auch alle mit teilweise bei der einen Geschichte waren alle mit dabei, also Polizei, Bundesgrenzschutz, Hubschrauber und so weiter.
0: Ging Gott sei Dank gut aus.
1: Ja, sind gefunden worden.
0: Dann wünsche ich Ihnen, dass es weiter gut ausgeht und vielen Dank für das Gespräch.
1: Ja, vielen Dank.

0: wenn es am schönsten ist, soll man ja aufhören. Gleich kommt noch das Feuerwerk und dann, es regnet leider immer noch, aber wir genießen trotzdem den Abend. Ja, unser Abschiedsabend der Hansestadt Lübeck ist nun fast zu Ende. Und das Radioteam von Travemünder Journal bedankt sich für die tolle Unterstützung durch die Crew der Passat, sowie bei allen, die es uns ermöglicht haben, heute von hier aus live senden zu können. Unsere heutige Sendung wird am 29.07. und am 5.08. jeweils 10 bis 12 Uhr wiederholt. Am Dienstag, den 28.07. sind wir wieder wie gewohnt um 17 Uhr aus der Torstraße auf Sendung. Vielen Dank für das super Technik-Team, Kerstin und Klaus. Ja! Wir vom Radioteam Travemünder Journal freuen uns schon auf die 138. Travemünder Woche. Welt Ahoi!
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1: Verantwortlich für die nachfolgende Sendung ist Peter Maywald.

Ein herzliches Willkommen zu einer neuen Ausgabe von Maiwalds Corner. Peter Maiwald begrüßt Sie und euch ganz herzlich. Einige eingefleischte Fans meiner Sendungen wissen, dass ich ein großer Verehrer der Band Genesis und der gesamten Solo-Karrieren deren Musiker bin. Es gibt viele, viele Coverbands der Band Genesis und es gibt Abacab, The Sound of Genesis. Ein Projekt, das sich im Jahre 2022 um das Album Seconds Out, das zweite Live-Album der Band Genesis, welches im Jahre 1977 gekümmert hat. Und es gibt einen Mitschnitt eines Konzerts. Seconds Out Konzert 2022. Und das folgt jetzt hier bei Maiwalds Corner. Ich wünsche viel, viel Spaß beim Zuhören.

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Abacab, the sound of Genesis, nein, the music of Genesis, mit ihrem 2022er Projekt Seconds Out Konzert. Noch einmal die Playlist, wir hörten Squonk, wir hörten Fly on the Windshield, Carpet Crawlers, Robbery, Assault and Battery, Afterglow, Firth of Fifth, Piano Coda, I Know What I Like in Your Wardrobe, The Lamp Lies Down on Broadway, The Musical Box, hier die Closing Section, Supper's Ready in voller Länge, Cinema Show, Dance on a Volcano, das Drum Solo und Los Endos zum Abschluss. Wir haben noch ein bisschen Zeit für einen weiteren Konzertsong von Abacab, The Music of Genesis. Und zwar hören wir das altehrwürdige In the Cage Medley, was Genesis bis zuletzt immer wieder live gespielt haben. Und das war es dann auch für heute mit Maywalds Corner. Und mir, Peter Maywald, bleibt nichts weiter übrig, als mich wie immer von euch und von Ihnen mit einem Diener zu verabschieden, nicht ohne den Hinweis zu vergessen. Hört bzw. hören Sie weiterhin gute Musik. Tschüss, bis nächste Woche und bleibt bzw. bleiben Sie gesund. Für die letzten 2 Stunden war ich hier im Sender verantwortlich.

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